0: finanziell geht es jetzt sehr schwierig und ich wollte das irgendwie nicht. Und dann hat Lena gesagt, naja, ich habe mal einer Katze Sitz beigebracht. Da war sie, wie alt warst du da, 12?
1: 12.
0: Ja, also, ne, so, also Katzen kann man trainieren. Und daraufhin habe ich dann im Internet recherchiert und habe rausgefunden, ja, stimmt, kann man. Und also muss wohl funktionieren, ob das jetzt so in unserem Fall klappen wird und ob das schon mal jemand gemacht hat mit so einem, also mit so einer Komplexität, weiß ich jetzt nicht. Aber es geht wohl und man kann sie eben auch an einem Geschirr führen. Und dann habe ich gesagt, ja, gut, machen wir einfach mal und gucken. Ich denke, das klappt dann schon, das pendelt sich dann ein. Und so haben wir dann quasi, nachdem Nala bei uns war, angefangen, sie zu trainieren. Und erstaunlich erfolgreich. Sie war, glaube ich, nach einer Woche konnte die Sitz und High Five geben. Mhm. Und dann war halt klar so, okay, krass, da geht noch mehr.
1: Vor allem muss ich auch dazu sagen, Nala ist eine Bengal.
0: Halb Bengal.
1: Und die brauchen ja auch ein bisschen was zu tun, oder? Deswegen habt ihr ja auch dann damals überlegt, hey, was machen wir? Wir haben ja eigentlich nur unsere Wohnung hier.
0: Ja. Exakt.
1: Ja. Und dann habt ihr auch einfach Nala beigebracht, Gassi zu gehen.
2: Ja.
1: Wie macht man das vor allem? Also jetzt auch für die Leute da draußen, die gerade ihre Katze angucken und sich denken, wie fängt man an und was macht man? Weil ich würde jetzt behaupten, man kann sich ja da nicht einmal kurz so ein Tutorial angucken und sagen, ah ja, das klappt wie bei 100 anderen Hunden auch bei Katzen jetzt.
2: Also man muss da auch vorsichtig sein. Gerade beim Thema Gassi gehen kann das auch nicht unbedingt jede Katze. Das ist ganz wichtig zu sagen. Bei den Tricks definitiv jede, egal wie alt und egal, ob sie Freigänger ist oder nicht. Aber beim Gassi gehen nicht. Also da muss man schon schauen, wenn es eine sehr alte Katze ist, würde ich es nicht empfehlen. Aber wenn es eine jüngere Katze ist und wenn es vielleicht auch eine Katze ist, die bisher Hauskatze gewesen ist, dann ist das ein ganz, ganz toller Vorteil für die Katze, dass sie dann eben auch raus kann, kontrolliert und auch gerade, wenn wir Brut- und Nistzeit beispielsweise haben, dass dann da auch das geschützt wird, dadurch, dass ein Mensch dabei ist und das irgendwie mitkontrollieren kann. Wie fängt man an? Naja gut, man braucht auf jeden Fall mal eine Leine und ein Geschirr und zwar das Richtige. Und wir haben da echt viele ausprobiert. Ja. Richtig viele. Und das ist das Wichtigste, dass man Klickertraining macht, also dass man diesen Klicker konditioniert hat. Klicker ist ein kleines Gerät, das klickt. Und das kann man konditionieren, dass es etwas Positives ist. Und damit kann man dann anfangen zu trainieren. Und da so trainiert man auch aufs Geschirr. Und zwar ganz langsam. Langsam bedeutet, wir werden erstmal das Geschirr an uns reiben, damit es unseren Geruch annimmt. Legen das in die Wohnung, am besten zum Kratzbaum. Dann legen wir mal ein Leckerli drauf. Also tagelang machen wir nichts anderes, als erstmal das Geschirr nur positiv zu verknüpfen. Also ich glaube, das Geheimnis da ist wirklich, in der Ruhe liegt die Kraft.
0: Ja, ganz kleine Schritte. Und das muss man vielleicht noch ergänzen, dieses ganze Training, dieses ganze Klickertraining, das macht man, also man kann das natürlich machen, weil man Lust hat, seine Katze was machen zu lassen, einfach weil man Spaß daran hat. Aber in dem Moment befasst man sich ja mit dem Tier und dieses Tier merkt es. Und für eine Katze ist es sehr interessant, dass sie dieses Muster irgendwann erkennt und im Alltag sicherlich kennen das die einen. Also man gibt denen gerne einfach so Leckerlis. Aber damit nehme ich der Katze ja die Möglichkeit, selbst zu bestimmen. Also es ist ein reines Glücksspiel. Sie hat Glück oder Pech, wie ist der Mensch gerade drauf. In dem Moment, wo ich anfange, das einzustellen und sage, hey, du hast es selber in der Hand, nämlich wenn du zum Beispiel deine Pfote auf meine schlägst, nachdem ich dir ein Signal gebe, dann stärkt es das Selbstbewusstsein. Und das ist die Grundlage für ganz, ganz viele Schritte, die man dann eben machen kann. Also dieses Klickertraining ist quasi ein Instrument, um einfach Vertrauen aufzubauen.
1: Auch so die Grundbasis erstmal.
0: Ja, genau. Ja.
2: Also auch so hochheben zum Beispiel. Wie nehme ich meine Katze hoch? Also was passiert, wenn ich jetzt Gassi bin und mir kommt ein Hund entgegen und ich muss einen Notfallgriff machen, gell? Also um sie schnell irgendwie vom Boden hochzubekommen. Das sind Sachen, die muss man eigentlich unserer Meinung nach vorher trainieren, dass im Worst-Case-Szenario ich einfach als Mensch genau weiß, was ist das Beste für mein Tier und was mache ich jetzt?
0: Ja, wir haben da, Entschuldigung, dass ich schon da dazwischen gehe. Wir haben da so ein, glaube ich, so ein Missverständnis in, ja, schon in der Mitte der Gesellschaft, dass man eine Katze einfach nur hat. So, die kommt zu einem und dann lebt die da so vor sich hin. Und das ist halt ein Irrglaube, weil man muss sich mit dem Tier schon auch befassen, weil dann macht man sich ganz viel leichter. Zum Beispiel dieses, ich muss zum Tierarzt mit ihr. Wie viele Leute berichten uns, ja, wenn ich die Box raushol, die Transportbox, dann ist die Katze weg. Ja klar, weil du sie nur rausholst, wenn du zum Tierarzt gehst.
1: Die verbindet damit was Böses
0: genau,
1: halt.
0: Genau, genau.
1: Es wird jetzt nicht gut, wo wir hingehen.
0: Und deswegen ist dieses Instrument, dieses Werkzeug Klickertraining eigentlich auch gut, wenn ich sage, naja, gut, meine Katze muss jetzt keinen Sitz können, aber dann trotzdem der eben solche Sachen ein bisschen beizubringen, das ist eigentlich für jeden Katzenbesitzer, also unserer Meinung nach ist es ein Muss.
1: Ja. Ihr habt ja auch so weit verfeinert, dass ihr mit Nala sogar auf Reisen geht.
2: Ja.
1: Erzählt mal ein bisschen gerne, wie macht ihr das, wie plant ihr das?
2: Oh ja.
1: Und wie habt ihr das auch beigebracht? Ihr fliegt ja auch zum Beispiel nach Griechenland oder so.
2: Ja. Also das ist, das war so die Königsdisziplin, ne? Auch gerade bei Nala, weil Nala ja auch eine Angstkatze am Anfang gewesen ist. Also Klickertraining ist immer die Basis, auch in dem Fall. Und für Nala und für uns war es wichtig, dass sie in der Transportbox sich wohl fühlt, dass sie gut Auto fahren kann, ne, weil wir ja auch zum Flughafen fahren müssen. Das sind alles Sachen, die kann man schon, Stressoren, die man einfach vermeiden kann, dass sie das Geschirr akzeptiert, denn wir konnten sie in der Box dann eben auch festmachen. Da gibt es ein paar Dinge zu beachten, aber ich glaube, das wird den Rahmen jetzt sprengen, so dass sie einfach, wenn wir sie auch an der Kontrolle rausnehmen müssen, denn das muss man machen, man muss so ein Tier rausnehmen, damit die Box dann kontrolliert werden kann, dass wir sie auch irgendwie kontrollieren können an dem Geschirr, ne? Dass sie uns nicht entgleitet oder irgendwie durchrutscht. Und das sind so Sachen, dieses Geschirrtraining, dieses Autofahren, dann das Klickertraining generell, das Boxtraining und dann immer wieder auch an den Flughafen fahren. Die Geräusche, die Menschen, dieser Trubel, das muss alles bekannt werden. Und zwar ganz kurz. Wir sind ewig oft zum Flughafen gefahren, haben sie einfach nur für eine Minute oder so. Ja, erstmal nur dieses raus, kurz in den Flughafen rein, klicken, Leckerlis, alles ist super und wieder nach Hause. Ende.
1: Ach, Wahnsinn. Ja. Also seid ihr vorab schon mal am Flughafen gefahren, damit sie das alles erstmal kennenlernen?
2: Mehrfach, ja, mehrfach. Also immer wieder, bis wir gemerkt haben, okay, jetzt ist sie entspannt. Man sieht denen das an, an der Ohrenstellung, an der Schwanzstellung, an der Fellstellung. Und dann haben wir gemerkt, okay, jetzt ist es okay, sie ist entspannt. Und erst dann sind wir auch mit ihr geflogen.
1: Und wie kamt ihr auf die Idee, eure Katze mit auf eure Reisen zu nehmen?
2: Wir wollen sie nicht allein lassen. Also für uns war es ganz klar, vor allem Nala ist ja auch alleine gewesen. Jetzt ja nicht mehr, da kommen wir bestimmt später noch zu. Die war ja auch alleine und das lag einfach daran, dass sie nicht verträglich war mit anderen Katzen. Dieser Mythos, eine Katze muss immer alleine gehalten werden, der ist mittlerweile auch ein bisschen durchbrochen worden. Also Katzen sind sehr soziale Tiere und es gibt bestimmt auch Katzen, die alleine gehalten werden wollen. Aber es gibt auch viele, die wollen das eben nicht. Mhm. Ja, die wollen einen Freund haben. Und wir wollten sie einfach nicht alleine lassen oder einfach abgeben an irgendwen. Wir haben gesagt, wenn wir uns ein Tier holen, dann wollen wir mit dem Tier diese Erlebnisse gemeinsam haben. Und wir wollen sie fast überall, immer wenn es förderlich ist, mitnehmen. Ja, und das machen wir mit Nala.
0: Ja.
2: Die ist dann mit uns am Strand und durch irgendwie, letztens waren wir in Kreta und da waren da so wie so Palmen und das ist so ein wunderschönes Flussbett und es war echt so ein bisschen, ja, man hat so das Gefühl, man ist irgendwie jetzt halb im Dschungel und dann rennt die da rum und die hat den Spaß ihres Lebens.
1: Da lasst ihr sie auch dann ohne Leine laufen?
2: Ja, wir laufen sowieso fast nur ohne Leine mit ihr. Mhm. Also die Leine nutzen wir nur, wenn wir an Orten sind, die ganz neu sind oder zum Beispiel am Flughafen oder so, wenn wir sagen, okay, hier können wir sie nicht freilassen. Ansonsten läuft die beifuß ohne Leine.
1: Wahnsinn.
0: Ja.
1: Auch aber in so fremden Gebieten dann.
0: Ja, gerade in fremden Gebieten. Dann. Das ist eigentlich total witzig, weil wenn man zum Beispiel hier bei uns in den Weinbergen unterwegs sind, wo sie die Gebiete gut kennt, da ist sie aber relativ schnell weg, weil das ist natürlich bekanntes Gebiet.
1: Das ist ihr Reich,
0: genau,
1: da weiß
0: das
1: sie,
0: ist
1: wo
0: ihr
1: was
0: Reich.
1: Ist.
0: Und dann, die kommt dann schon auch mal wieder vorbei und sagt Hallo, aber da erkundet ihr selten mit einem gemeinsam. Es kommt schon auch mal vor, aber eher seltener. Ja. Und an fremden Orten, da bleibt die eher bei einem. Also da kann man dann auch wirklich mit ihr gemeinsam laufen.
1: Also da habt ihr sogar weniger Angst, dass sie irgendwann mal abhaut wie daheim.
0: Ja, also wir haben eigentlich gar keine Angst, dass sie abhaut. Sie hat aber zusätzlich auch immer ein GPS am Hals. Und das ist unserer Meinung nach auch total wichtig, weil man einfach dann immer genau weiß, wo sie wäre und sie wiederfinden könnte.
2: Ja, sie ruft uns auch. Also sie ist wirklich ganz, ganz stark auf uns geprägt. Also wenn wir zum Beispiel nicht schnell genug hinterherkommen, dann ruft sie uns.
1: Dass ihr schneller machen sollt.
0: Ja, ja.
1: Habt ihr denn aber, war sie denn schon mal verschwunden, wo ihr kurz Panik bekommen habt?
2: Das muss ich selber kurz überlegen.
0: Ich glaube nicht.
2: Nee, oder?
0: Ah, doch, ganz am, also ja, doch, eine Situation gab es. Und zwar ganz, ganz am Anfang, als wir das Ganze ausprobiert haben. Da, als sie das erste Mal aus dem Sichtfeld rausgelaufen ist. Weil wir waren es gewohnt, dass sie bei uns bleibt. Aber jetzt ist genau das eingetreten, was wir gerade gesagt haben. Sie fühlt sich irgendwann wohl. Und sie hatte damals noch kein GPS an. Sie hatte zwar so ein AirTag hatte sie an. Aber das ist, können wir gleich sagen, AirTag ist eine gute, günstige Variante als Fallback. Besser wie nix. Aber damit ortest du jetzt ein Tier nicht metergenau in der freien Natur. Und das hatte sie an und wir haben diesen AirTag einfach nicht, wir haben es nicht mehr gepeilt, also nicht angepeilt bekommen. Und sie, plötzlich stand sie halt wieder vor uns und da war klar, okay, ist alles gut. Und heute haben wir aber gar keine Panik oder Angst. Gar nicht.
2: Ich erinnere mich da sogar noch nicht mal mehr dran.
0: Ja, weil es so unscheinbar, glaube ich, war.
2: Ja. Aber wir hatten mal einen Fall, dass sie angegriffen wurde von, wir wissen nicht genau, ein Uhu oder also auf jeden Fall ein großer Greif oder ein Uhu, also ein großer Vogel. Da waren wir dabei im begleiteten Freigang und sie war relativ nah bei uns. Und das ist gar nicht so lange her. Und da ist der wirklich im Sturzflug auf die drauf und wir haben es nur schreien gehört.
1: Oh
2: und da muss ich schon sagen, da waren wir auch froh, dass sie begleitet spazieren gehen vorwiegend und wir einfach mit dabei waren, um dann einzugreifen. Der hat die dann auch, der hat sie nochmal angegriffen, der hat uns verfolgt, das haben wir noch niemals mitbekommen, hat uns sogar verfolgt auf dem Weg dann, es war dunkel und wir sind dann nach Hause mit ihr gelaufen und hat sie dann nochmal angegriffen. Also ihr ist nichts passiert, aber da haben wir schon gemerkt, okay, also das sind halt auch Jäger und die sind
1: klar
2: groß. Ja, Nala ist auch groß, eine 5 Kilo Katze, aber die sind halt groß, also sehr groß, ja.
1: Aber sie hat keine Verletzungen gehabt, Gott sei Dank.
2: Ihr geht's hervorragend.
1: Aber das ist bei euch auch voll die schöne Geschichte, weil ihr ja gesagt habt, anfangs war das so, ja, durch Zufall kam Nala zu uns. Durch Zufall konnten wir sie an demselben Tag noch mitnehmen und hatten eigentlich nichts. Und jetzt, haltet euch fest, sind einfach 7 Katzen bei euch zu Hause.
2: Ja.
1: Wie kam es dazu?
2: Gott, das ist auch nochmal eine ganz eigene Geschichte, aber wir halten uns auch hier kurz. Also wir haben geheiratet, sind wir in die Flitterwochen gegangen.
1: Glückwunsch übrigens noch dazu.
2: Danke. Dankeschön. Und in den Flitterwochen, was hieß, dass das Haus, dass da Katzen domestiziert werden. Und die haben gesagt, ja super, wenn ihr eure eigene mitbringt, Nala war natürlich dabei, dann passt das ja. Das stimmte aber leider nicht ganz. Also die Katzen wurden nicht domestiziert, sondern angefüttert und dann einfach zurückgelassen. Aber nicht, weil die bösartig waren, sondern weil die Frau schwanger war und ein Kind bekommen hatten, die mussten dann zurück nach Athen. Wir waren da in Griechenland, auf Kreta. Und dementsprechend waren da sehr viele Katzen, die gewartet haben, dass da wieder jemand kommt, der sie füttert. Die waren alle sehr krank und ich komme ja, also ich bin ja halbe Griechin, das heißt, ich weiß, wie die Zustände sind. Aber das war schon brutal. Also da waren viele wirklich sehr, sehr, sehr mager und sehr krank. Und wir haben ja selber Katzen, wir sind sehr tierlieb beide und wir konnten das nicht mit ansehen, also haben wir angefangen, die medizinisch zu versorgen und aber auch umzutrainieren, dass die nicht mehr oben auf unserer Terrasse sind, sondern nach unten gehen. Also haben dann auch gefüttert, ne, dass die ein bisschen aufgepäppelt werden, aber halt woanders. Und es gab eine Katze, die Mia, die hieß damals noch Maria.
0: Die hat ja, aber bis wir rausgefunden haben, dass die alle Maria nannten. Also da, so. es gab dort jemand, der fürs Haus zuständig war und er, als die vorbeilief, habe ich gehört, wie er halt Maria zu ihr sagte und bin davon ausgegangen, dass die Maria offensichtlich heißt. Maria heißt. Aber er hat dann zu jeder Maria gesagt.
2: Also zu allen. Und wir dachten auch am Anfang, die gehören wirklich irgendwie zu dem Haus. Aber dann haben wir halt schnell festgestellt, nee, es ist nicht so. Mia war wirklich auch sehr krank, also sie hatte alles Mögliche, von sowas wie Chlamydien, aber auch hin zu offenen Wunden und. Und wir waren dann auch deswegen mit ihr auch beim Tierarzt. Also bei den anderen hat es gereicht, die so zu versorgen, aber ihr mussten wir mit ihr zum Tierarzt. Ja, und die war halt so, die ist so ein, vom Wesen her, die drängt sich sehr auf.
0: Vom Wesen her ist die, also im Kopf ist die ein Bullterrier. Ja. Die ist quasi eine sehr kleine Katze. Die ist ganz klein, die ist leicht und hat eine unglaubliche mentale Stärke und ein Durchhaltevermögen. Ja.
2: Und dementsprechend, so kam es dann, wir haben uns verliebt. Nala hat sie akzeptiert. Das erste Mal, dass sie eine Katze akzeptiert hat. Wir dachten uns so, das könnte ja was sein.
1: Mhm. Dann da hat dann eigentlich alles schon begonnen, gell?
2: Ja.
1: Weil Nala ist ja sonst eigentlich gar nicht so gut gestellt mit Katzen oder mit anderen Katzen.
2: Nee, die unterdrückt die erst. Es gab eine Situation in Griechenland. Willst du die vielleicht erzählen?
0: Ja, unbedingt. Also wie gesagt, waren da halt sehr viele Katzen und Nala lief dann eben auch frei rum. Und hat dann, am Anfang hatten wir ein bisschen Angst, dass die anderen Katzen vielleicht Nala was tun könnten. Es waren ja sehr viele Straßenkatzen von der Straße.
1: Richtige Raudis.
0: Ja, total. Aber es hat sich dann schnell gezeigt, dass die recht wenig Interesse an ihr hatten und sie wiederum auch gar nicht mehr so viel dann an denen. Ich glaube, die hat gar nicht verstanden, dass es Katzen sind oder irgendwas mit ihr zu tun haben könne. Aber eine Situation gab es, da saß wirklich ein unglaublich großer Kater. Der hatte mindestens 6 Kilo, vielleicht 6,5 Kilo. Unglaublich großes Tier. Saß da an so einer Mauer, ganz lieb, und hat mich angeguckt, vielleicht 10 Meter weg, und auf einmal sehe ich, um diese Mauer herum kommt hinten so eine Pfote. Das war Nalas Pfote und hat ihm 2 geklatscht auf den Kopf, vollkommen aus dem Nichts, und der Kater hat sie angeguckt und ist ein paar Meter weggelaufen. Dann war uns klar, okay, also die wird jetzt hier nicht mit einer Verletzung raus. Also die unterdrückt ja die anderen und die anderen sind froh, wenn die dann wieder weg ist. Und es war dann auch so. Aber es hat ihr tatsächlich sehr gut getan. Und da merkt man halt auch wieder dieses, wenn du die Erfahrung nicht machst, dann wird es auch nicht besser. Mhm. Aber sie hat die Erfahrung jetzt gemacht mit mehr Katzen und es ist deutlich besser geworden.
2: Ja.
0: Also andere Tiere nicht panisch weglaufen, knurren, aggressiv sein, sondern ja, einfach mal gucken, was passiert, Neugierde. Ja.
1: Und deswegen hat es mit Mia dann auch so gut geklappt.
2: Ja, genau. Und dann ist Mia eingezogen. Und wir waren 5-mal beim Tierarzt. 5-mal.
1: Aber da wart ihr immer noch in Griechenland.
2: Ja, wir waren in Griechenland, ja. Und diese 5 Male haben wir sie auf alles durchchecken lassen, auch auf eine mögliche Schwangerschaft, weil sie ist eine Straßenkätzin gewesen. Mhm. Ja, also sie ist eine Katze, kein Kater. Und dann haben wir gesagt, okay, das in dem Alter, die war so auf 10 Monate geschätzt, kann die ja auch rollig werden und dann eben geschwängert werden. Und dann hieß es, nee, die ist nicht rollig. Wir wissen übrigens, sie war wirklich nicht rollig, weil sie ist jetzt gerade rollig und es dürfte eigentlich gar nicht sein, weil die noch stillt, aber wir haben halt einfach nur Glück. Also sie war definitiv nicht rollig und sie war auch nicht schwanger, laut dem Tierarzt. Ja, und wir haben da echt einiges gemacht in Griechenland. Also wir haben sogar nochmal das Haus gewechselt. Wir haben unseren Urlaub verlängert, weil wir nicht fliegen konnten wegen der Tollwutimpfung. Die muss 21 Tage her sein. Dementsprechend waren wir da auch ein bisschen gebunden und dann haben wir sie trainiert.
1: Aber ihr habt euch dann auch gleich entschieden, dass ihr Mia mitnimmt?
2: Ja.
1: für ein besseres Leben quasi bei euch?
0: Relativ früh, ja.
2: Ja, wir haben gesagt, entweder zu uns oder wir vermitteln sie, aber wir wollen sie nicht zurücklassen. Und dann haben wir angefangen, sie zu trainieren. Und mir, und das ist ganz interessant, weil viele haben uns gesagt, na, lass ja eine halbe Bengalkatze, Bengalen lernen ja schneller. Das stimmt nicht. Mhm. Also das, wir erfahren das sehr oft auch in der Community. Wir haben ja unheimlich viele Menschen, die auch mit uns zusammen trainieren und die haben meistens ganz normale Hauskatzen. Aber Mia lernt mindestens genauso schnell wie Nala. Nur konnten wir mit Mia jetzt erstmal nicht mehr trainieren, weil deswegen haben wir auch jetzt so viele Katzen. Überraschung,
1: weil sie war schwanger. Genau, sie war doch schwanger mit 5 Babys. Mhm.
2: 5, ja. Und eigentlich kriegen Katzen beim ersten Wurf 1 bis 3.
1: Oh, wow.
2: Ja, und sie hat 5 bekommen. Und sie ist eine kleine Katze, also sie hat 2,8 Kilo.
1: Das ist ja
2: ganz klein.
1: Oh.
2: 5 Babys.
1: Ja. Aber jetzt erzählt mal von der Geburt. Ihr habt vorhin schon ein bisschen mir erzählt. Ja, da war es auch gar nicht so schön für den, also für den ersten Moment wohl schön, aber das hat sich dann auch ganz schnell gewendet kurz bei euch.
0: Ja, also es hat eigentlich erstmal ganz reibungslos funktioniert. Diese Katze ist einfach selbstständig in den Karton gestiegen, den wir ihr hingelegt hatten.
2: Mit meiner Hand.
0: Mit ein bisschen Unterstützung von Lena. Aber wirklich, also sie ist einfach reingegangen. Die hat sich nicht für den Karton interessiert und dann hat die gesagt, ich mach das jetzt. Die ist jetzt drin, ist die da reingegangen, hat sich auf ihre Handtür gelegt und hatte, dann kam auch schon das erste Kitten raus und für uns war das natürlich, wow, ich meine, die machen das normalerweise selber alles, die managen das selber. Das Einzige, was der Mensch da in der Regel tun muss, ist eben zu überprüfen, dass es alles gesund ist, dass die da richtig atmen und dass sie am Leben sind. Und eins kam tatsächlich raus, ich glaube, es war das dritte?
2: Das zweite.
0: Das war das zweite und es hat nicht geatmet. Mhm. Und wenn Lena mich nicht vorher darum gebeten hätte, dass ich mir YouTube-Videos anschaue, was passiert, wenn so ein Kitten auf die Welt kommt und nicht atmet, was muss man dann machen, dann hätte ich das wahrscheinlich gar nicht gewusst, aber ich wusste es. Also habe ich genau das gemacht und man macht quasi eine Herzmassage im Prinzip im weitesten Sinne. Man versucht sie eben auch warm zu halten, man reibt sie und es hat funktioniert. Dann haben wir dieses kleine Kitten wiederbelebt, es war ein Männchen. Und jetzt ist das quietschfidel.
2: Ja.
0: Und so kam es, dass dann 5 komplett gesunde Kitten jetzt in unserer Wohnung herumspringen und Party machen.
1: Vor allem, ihr kommt aus dem Urlaub mit einer neuen Katze. Ja. Nala dachte sich dann schon so, ja, okay, wir sind neue Homies.
0: Ja.
1: Überraschung, da kommen noch 5.
2: Ja, das war.
1: Aber
2: ja.
1: Wie läuft's mit Nala und den Kleinen?
2: Ah. Also es ist alles sehr schwierig. Also wir sind da ja auch ganz transparent und ganz ehrlich. Also wir hatten die Zusammenführung mit Mia so zu vielleicht 70-80% hinbekommen. Das waren circa 2,5 bis 3 Wochen, bevor die Babys kamen, wo die dann auch in Deutschland nochmal zusammen waren. Und natürlich auch nochmal, es war ja über einen Monat in Griechenland. Also wir hatten das echt gut im Griff. Und wir haben gesagt, hey, das klappt, wir können Mia wahrscheinlich behalten. Dann kamen die Babys. Der erste Kontakt zu den Babys war wunderschön, weil Nala hat erstmal nur Hallo gesagt. Mia hat auch mit ihr dann geredet, sie haben interagiert. Und wir dachten uns so, wow. Und dann ist es gekippt, weil dann war es plötzlich so, Nala hat ja viel Angst. Also man denkt oft, sie ist eine dominante Katze, aber eigentlich ist das Angst, was aus ihr spricht. Und sie ist auch kein Stück aggressiv. Also in der gesamten Zeit, auch wenn sie sich mit Mia gestritten hat, hat Nala nie die Krallen zum Beispiel benutzt, wenn sie sich mal geschlägert haben. Währenddessen wir bei Mia aufpassen müssen, weil Mia kennt halt nur, okay, ich liebe alle oder ich bringe alle um, so nach dem Motto. Ja, so. Also Nala agiert hier viel aus Angst heraus und es funktioniert zwischen den Kitten und Nala. Oder hat gar nicht funktioniert, funktioniert mittlerweile besser. Mhm. Mit Mia war es auch extrem schwierig am Anfang dann wieder. Also es war wie, wenn es eine neue Katze wäre. Das ist sogar gar nicht so weit hergeholt, weil die verändern ihren Geruch. Die haben sehr viele verschiedene Hormone, andere Hormone. Plötzlich hat sie sich vervielfältigt. Für Nala war das eine Situation, dass wir wirklich komplett von vorne bei Null beginnen mussten, mit kein Sichtkontakt. Wieder, dass die sich überhaupt nicht sehen dürfen, nur Gerüche austauschen. Für uns alle eine sehr, sehr intensive Zeit gewesen. Mit vielen schlaflosen Nächten auch, weil das Kitten, so wie Chris es gerade erzählt hat, das hat auch sehr lange nicht richtig geatmet. Wir waren auch sofort bei der Tierärztin. Mia hatte dann auch noch Fieber. Die ist dann zusammengesackt. Also wir hatten viele, viele, viele Punkte auf diesem Weg, die uns sehr viel Energie gekostet haben und auch den Katzen wahrscheinlich. Aber wir haben es gut im Griff, wir haben die Zusammenführung mit Mia wieder geschafft. Also die sind wieder bei 70%, ist noch nicht durch, aber wir arbeiten dran. Und mit den Kitten ist auch besser, die verstehen langsam dieses Gefüge, ne, dieses Sozialgefüge, was Katzen haben. Also ja, wir bewegen uns vorwärts.
0: Ja,
1: total spannend.
0: Und natürlich, wir werden die Kitten vermitteln an liebevolle Menschen und dann wird bei uns wieder etwas Ruhe einkehren und das Schöne ist halt, wir sind uns jetzt sehr sicher, dass es dann zwischen Mia und Nala klappt, weil wenn das jetzt schon so gut funktioniert, wird es dann, wenn etwas Ruhe eingekehrt ist und jeder wieder sein Territorium hat, in Ordnung sein.
2: Ja.
0: Also es freut uns eigentlich total.
2: Ja.
1: Und jetzt kommen aber die unfragbaren Fragen für euch dran. Also die erste Frage ist, Was war denn so der verrückteste Hate-Kommentar, den ihr mal bekommen habt?
2: Also es gab einen, der hat mich getroffen. Da hieß es, wir sollten doch jetzt einfach Babys bekommen und aufhören, so scheiße zu sein irgendwie und einfach mal Kinder kriegen. Und das war genau in der Zeit, wo bei mir gesundheitlich so war, dass ich keine kriegen konnte. Und da dachte ich mir so, das ist richtig ekelhaft. Das war ein richtig ekliger Kommentar. Ich glaube auch, den Menschen ist nicht immer bewusst, was sie da machen.
1: Mhm.
2: Aber einer, der passt besser. Das war einer, da wurde er als Dominator beschimpft. Er wäre ein Dominator und soll aufhören, die Katze zu dominieren.
0: Ja.
2: Und ja, das war auch ein bisschen wild.
0: Ja, aber der.
1: Bist du als Dominator?
0: Ich als Dominator.
1: Schreibt ihr dann auch so Kommentare zurück eigentlich?
2: Also solche eher nicht. Also die entweder lassen wir die, weil dann unsere Community auch für uns eintritt, oder wir löschen und blockieren die. Wir sind tatsächlich auch Fan von Blockieren und einfach weg aus dem Leben, weil wir gesagt haben, das ist auch eine Plattform, die wir geschaffen haben, auch für andere, um sich auszutauschen und zu lernen. Und wir wollen, dass da was Gutes passiert und nicht was Schlechtes. Deswegen sagen wir, wenn jemand in unser Haus kommt und uns beleidigt, dann würden wir den ja auch rausschmeißen. Ich sage, das ist noch ein Kaffee.
1: 100%.
2: Oder? Ja. Deswegen blockieren wir auch gerne. Aber wenn das so Kommentare sind, die schon Hate sind, aber trotzdem, wo man wirklich mit anderen auch was beibringen kann oder so, da geben wir uns richtig viel Mühe, da wirklich sehr intensiv drauf einzugehen.
0: Ja.
1: Ja. Das ist ja immer ein Unterschied, ob man was Banales raushaut oder was wirklich vielleicht auch konstruktiv ist, wo man sagt, hey, da habe ich ein großes Fragezeichen.
2: Ja.
0: Das ist sowieso was ganz anderes. Also respektvoll zu fragen oder zu kritisieren, das ist total gewünscht.
2: Ja, definitiv.
1: Dann geht's weiter mit der nächsten Frage. Gibt es für euch auf Social Media wen, der für euch total überflüssig ist?
2: Ich glaube nicht. Also für mich glaube ich nicht, weil wir folgen grundsätzlich erst sehr wenigen Profilen, auch mit unserem Hauptaccount. Mit meinem privaten Account bin ich vor allem mit Familien und Freunden irgendwie vernetzt. Und den Influencern, den ich folge, die sind meistens meine Freunde. Da sage ich erstmal nichts zu.
0: Also mir fällt auch überhaupt keiner ein, aber man denkt es auch von mir nicht. Ich bin absolut kein Social Media Konsument.
1: Und dabei hast du mit allem angefangen, oder?
0: Ich bin halt eher so der Produzent.
2: Das stimmt, ja, du bist da gar nicht viel.
0: Nee, gar nicht.
1: Und da kommen wir dann auch schon zur nächsten Frage. Hat man denn dann bei eurem Profil auch so andere Katzenaccounts als Freunde? Folgt man sich da gegenseitig oder eher weniger?
2: Ich glaube, wir folgen nur einem anderen Account. Den fanden wir einfach sympathisch. Der macht Versicherungen, aber wir haben die Versicherung nicht und wir wollen die auch nicht haben. Aber der macht das und wir fanden das irgendwie toll. Der war so vehement, der ist so dran geblieben und das hat uns irgendwie gut gefallen. Und dem folgen wir. Ja. Oh, und den Heldenkatzen.
0: Ich wollte gerade sagen, ja. Also der können wir ja auch nochmal erwähnen. Die Heldenkatzen, die sind ja Personen, mehr oder weniger Privatpersonen, die sich auf die Fahne geschrieben haben, Gehandicapte, also Katzen, die zum Beispiel eben eine Behinderung haben, aufzunehmen und die zu versorgen. Und das ist ganz toll, was die teilen. Ja. Die teilen das auch immer sehr positiv alles. Also es ist gar kein Drüsendrück-Kanal. Und das gefällt uns sehr gut und wir haben großen Respekt und wir mussten da auch schon mal um Rat fragen und haben den auch gleich bekommen.
2: Ja, also die sind ganz toll, ganz große Empfehlung an der Stelle, ja. Ja, und den Cats of Kavala folgen wir auch seit neuestem. Das ist eine gewesen, die sich auch ganz stark für Tierschutz einsetzt. Und die ist mit uns in Kontakt getreten, als wir eben so viel gemacht haben. Und der ist auch toll, also der folgen wir auch, ja.
0: Ja, aber das war's. Jetzt haben wir die Frage umgedreht.
2: Aber. Ja, jetzt haben wir die Frage umgedreht.
1: Ihr macht ja mit Nala ja quasi alles. Macht ihr mit ihr auch so verrückte Sachen wie, sie geht zum Katzenfriseur, kriegt sie Massagen nach dem Training? Gibt's da irgendwie so verrückte Sachen?
2: Nein.
0: Nee.
2: Nein, das ist auch ganz wichtig, auch gerade so, weil, also ich war noch nie bei einem Katzenfriseur, deswegen kann ich es nicht beurteilen. Mhm. Aber da muss man auch total vorsichtig sein, weil Katzen haben nicht nur Schnurrbarthaare im Gesicht, sondern auch an den Pfoten. Und da darf natürlich nichts mit gemacht werden. Und generell sind die Haare auch, also sie sind sehr, sehr empfindsam, auch am Fell. Ja, also deswegen, da muss man sehr vorsichtig sein, auch je nachdem, was für eine Katzenrasse man hat, wäre das für Nala definitiv nichts. Aber sowas machen wir gar nicht, gell? Haben wir immer mal was Komisches gemacht?
0: Nee, ich glaube, was nach außen komisch wirkt, ist, wenn man mit der Verstecke spielt, das hat man ja vorhin schon angesprochen. Ja. Und einmal haben wir, also in Griechenland, haben wir draußen am Strand Verstecke mit ihr gespielt. Das war cool.
2: Stimmt, ja, das ist süß.
0: Wenn da jemand hergekommen wäre, hätte der gedacht, was ist mit dem? Weil da sieht man die Katze ja meistens auch nicht.
2: Ohne Witz.
0: Ist ja versteckt.
1: Gibt es das Spiel aber dann auch andersrum, dass ihr euch versteckt und Nala sucht euch?
0: Das ist tatsächlich meistens eigentlich der Fall.
2: Ja.
0: Also normalerweise rennt man weg, versteckt sich und dann kommt sie, aber sie düst dann auch weg, aber ihre Verstecke sind nicht so gut. Ein paar Ausnahmen gab es, sie saß mal im Koffer, der war an einem Eck ein bisschen offen, ist einfach in den Kofferraum
1: gegangen.
0: Ja, wir haben sie wirklich nicht gefunden, aber Aber ja, genau.
1: Ihr verreist ja auch mit Katze, hatten wir ja vorhin schon. Mhm. Seid ihr dann eigentlich in Hotels oder in Airbnbs, ist ja egal. Und ihr müsst ja dann auch anfragen, ob Katze bzw. Haustier gestattet ist. Mhm. Gibt es auch dann so komische Reaktionen von so einem Hotelbesitzer, der denkt, die kommen mit Katze?
2: Hattest du mal eine?
0: Nee,
2: ne? Genau das Gegenteil. Also wir sind immer in Airbnbs, in Hotels gar nicht, weil ich glaube, da wird es schwieriger mit Katze, weil Nala ja auch raus soll dann mit uns. Aber wir hatten bisher auch bei allen Airbnbs, wo drin stand, ohne Haustier, immer positive Rückmeldung. Also nie hat eigentlich jemand gesagt, nee, also vielleicht mal sowas wie, die darf dann nicht im Bett schlafen oder so.
1: Ja, klar.
2: Es gab bestimmt auch mal einen, der gesagt hat, mir ist es nicht so recht. Aber die meisten sagen dann trotzdem, hey, kein Problem, überhaupt gar kein Thema.
0: Ja. Ja.
1: Ihr habt ja jetzt auch Babys bekommen von Mia, die neue Freundin quasi von Nala. Und ihr wollt sie ja vermitteln.
2: Ja.
1: Tut's euch jetzt schon weh, mit dem Gedanken zu spielen, dass die Rasselbande dann irgendwann nicht mehr die Rasselbande bei euch ist?
0: Auf jeden Fall.
2: Voll. Ich habe auch schon zum Chris gesagt, ich weiß gar nicht, ob ich dabei sein kann, wenn die vermittelt werden. Also es wird übel werden. Ich darf mich da auch gar nicht zu sehr reindenken, weil ich dann schon merke, dass ich emotional werde. Aber wenn man die halt von Anfang an so begleitet, mit auf die Welt bringt, auch dieses Wiederbeleben, das ist ja eine Verbindung, die wir haben. Teilweise, letztens war ich traurig, da habe ich geweint und da hat einer von den Bärts, sie heißen alle Bärt, wenn wir alle Bärt genannt, weil wir können denen keine Namen geben. Das ist dann viel zu schlimm für uns. Deswegen heißen die alle Bärt, außer eine, die heißt Coco. Das hat der, den Namen hat der Chris ihr gegeben. Das ist ein Problem, sage ich dir.
1: Und warum heißt sie Coco und nicht Bärt?
2: Du fandst den Namen schön, gell?
0: Ich fand den Namen schön, aber sie sieht halt auch, sie sind alle rot, bis auf eine, die schwarz. Also so
2: dreifarbig,
0: Trikolor. Ja. Und die sticht also sehr raus, ohnehin schon. Also irgendwie kam es halt, ich weiß auch nicht, kann man passieren.
2: Sollte Coco heißen. Die Bärte sind Coco. Und der eine Bärte hat dann, ich war dann traurig, ich habe ein bisschen geweint und dann hat er seine Pfote, die sind ja ganz klein noch, so nach ausgestreckt und meine Träne so. Auf meine Träne. Und dann habe ich natürlich noch mehr geweint. Ich so, oh Gott, das war so schlimm. Also es wird richtig schlimm, aber wir wissen, also wir geben uns extrem viel Mühe bei der Vermittlung. Also wir haben wirklich, der Chris hat einen richtigen Fragebogen gebaut, einen digitalen. Wir haben einen Vertrag, an dem wir gerade dran sind. Also wir geben uns sehr, sehr viel Mühe und wir setzen uns auch viel mit den Menschen auseinander. Also die, wo wir auch Interesse haben, teilweise folge ich denen auch schon in meinem privaten Account und gucke auch mal so ein bisschen, was sind das so für Menschen, was machen die eigentlich? Und da sind ganz tolle Menschen dabei.
1: Jetzt ist ja bei euch, ihr habt ja schon auch eine gewisse Reichweite auf Social Media. Und wir wissen ja, Social Media, da kann man auch gut Werbung platzieren, mit dem man sich dann wieder finanzieren kann. Jetzt ist es ja bei euch nicht so ein typischer Account, wo man sagt, ja, hier das neue Shampoo und mit Lena und Chris 20 gibt es jetzt 20%. Aber wie finanziert ihr euch so? Ja. Oder finanziert ihr euch überhaupt mit dem Profil?
2: Ja, also wir haben Management und wir haben auch Werbekampagnen mit zum Beispiel den Futtermittelherstellern, die wir füttern oder auch mit dem Tracker, den wir für Nala haben oder unsere Versicherung, die wir rausgesucht haben. Und es ist immer die Frage, ist man Influencer und verdient da sein Hauptgeld drüber oder ist man irgendwo noch Unternehmer, Unternehmerin und hat dann noch eigene Produkte? Und bei uns ist das eher ein Mix, aber wir haben unsere eigenen Produkte und wie ein Buch oder eben diese Katzenschule, die vielleicht schon mal jemand was von gehört hat. Und genau, das sind so die Produkte, die für uns auch super wichtig sind und über die verdienen wir natürlich auch Geld, aber auch über Social Media und das ist einfach ein toller Mix, ja, würde ich sagen. Und der Mix ist auch notwendig. Weil wir sind noch nicht groß genug, dass wenn man jetzt nur über Social Media sich finanzieren will, dass man sagt, so jetzt hier werden die Fuffis rausgeschmissen. So ist definitiv nicht. Ja, das war ein guter Mix.
0: Ja, total.
1: Aber geht ihr beide noch arbeiten?
0: Ich habe eine Agentur, zusammen mit jemandem in Heilbronn. Und dort bin ich auch komplett angestellt, arbeite da. Ich bin Geschäftsführer von der Agentur und habe also einen ziemlich vollen Terminkalender. Und deswegen merke ich auch immer wieder, dass, dass es anstrengend ist, viel auf verschiedenen Hochzeiten zu tanzen, aber gerade das Katzenthema bietet natürlich einen super guten Ausgleich. Weil wenn ich mir das überlege, ohne Nala oder jetzt auch mit den ganzen Mias
1: mit
0: und
1: dem,
0: Berts,
1: was noch da, mit allem, was dazu gekommen ist.
0: Also, aber maßgeblich hat sich natürlich mit Nala verändert. Da hat sich mein Tag halt komplett verändert. Weil früher bin ich halt morgens aufgestanden, habe mir einen Kaffee rausgelassen und irgendwie, keine Ahnung, irgendwie mit dem Geschäft befasst. Und jetzt
1: direkt schon halt.
0: Ja, klar. Und jetzt ist halt so, da ist halt jetzt erstmal jemand, der erwartet, dass ich jetzt erstmal 5 Minuten oder 10 Minuten Klickertraining mache und danach will die meistens auch noch spielen oder umgekehrt. Und dann werden die gefüttert. Und wenn man das jetzt natürlich mal 7 nimmt, dann ist man da erstmal 1,5 Stunden mit was anderem beschäftigt. Was anstrengend ist, aber natürlich auch schön und diese Routine, die man so hatte, komplett durchbricht. Also ich würde nicht jeden Tag die gleiche Antwort geben, aber es tut mir gut. unterm Strich.
1: Es kommt dann auf den Tag drauf
0: ja,
1: an.
0: Ja, na klar. Wenn, also natürlich, wenn da die Kitten sind jung, jeden Tag lernen die was Neues, die machen neue Sachen, die klettern an Sachen hoch, wo man vorher nie gedacht hätte, dass sie das tun würden.
1: Ich weiß noch, ich wollte auch unbedingt einen Hund, ich habe mich mit dem Thema hoch und runter beschäftigt. Tierschutz, kein Tierschutz, ja, was machen wir? Aber wenn so eine kleine Maus dann erstmal da ist und jeder hat dich vorgewarnt, nachts rausgehen, das machen, dies machen, denkst du dir so, ja, krieg ich hin. Ja. Und dann ist der Tag und denkst so, Alter, warum hat mich keiner vorgewarnt?
0: Hätte mir ja mal jemand sagen können.
1: Ja, du stellst dich ja drauf ein, hey, es wird übel anstrengend und ja, das kriege ich hin. Aber wenn es dann so ist, denkst du so, wow, okay, krass. Mhm. Wow. Aber wenn dann Nala dann schon morgens so 10 Minuten Klickertraining machen möchte, ihr braucht ja auch für euer Profil natürlich auch den passenden Content. Das heißt, da entstehen ja mit Nala oder jetzt auch mit Mia reichlich Videos. Ja. Wenn Nala keinen Bock mehr habt, macht ihr trotzdem weiter oder sagt ihr, nee, dann ist auch uns der Content auf der anderen Seite für die Reichweite wurscht?
2: Ja, definitiv.
0: Es geht auch gar nicht.
2: Nee, also wenn die keinen Bock mehr hat, dann
0: das ist,
2: geht
0: das ist eigentlich der große Witz, da können wir nochmal auf die Hate-Kommentare, die du vorhin weil viele sagen dann, ja, also nicht viele, das stimmt nicht, es sagen nicht viele,
2: sehr
0: aber
2: wenige.
0: Der eine Kommentar zum Beispiel, wo es darum ging, dass ich die Katze dominieren würde, ey, eine Katze kannst du gar nicht dominieren.
2: Ja,
0: die geht
2: dann
0: nicht einfach weg.
1: Also wenn sie keinen Bock mehr hat.
0: Die geht dann halt weg, genau. Oder weil es auch kein hierarchisches Denken gibt bei Katzen. Das heißt, das ist ganz anders wie beim Hund. Ja, es existiert halt nicht, dass du der Vorgesetzte bist. Sondern alles, was wir machen, machen wir auf Augenhöhe.
2: Ja, gleichberechtigt. Mhm. Ja. Die fordert es auch oft ein, dass sie klickern will. Aber bei uns ist es auch generell so, wir zeigen einfach das, was so passiert. Und auch wenn wir Kooperation haben, unsere Kooperationspartner kommen ja irgendwie, also die meisten kommen aus dem Tierbereich. Mhm. Und die wissen ganz genau, und auch unser Management, wenn die Katze keine Lust hat, dann gibt es keine Kooperation. Mhm. Also für diesen Moment und dann muss es einfach geschoben werden. Und das ist aber auch überhaupt gar kein Problem.
1: Wenn Nala jetzt irgendwann mal nicht mehr in der Lage sein sollte, euren Content zu bieten, was macht ihr dann? Wird dieser Account weiterleben oder gibt es einen Plan B oder sagt ihr so, hey...
2: Wir hatten so ein Gespräch heute Morgen im Auto, da habe ich gesagt, dann holen wir uns einen Hund. Nein, also ich glaube, das ist eine schwierige Frage, weil das wäre auch auf der emotionalen Seite so schlimm für uns. Ich glaube, dass der Account trotzdem weiter fortbestehen würde, weil Nala ist wohl wirklich der Star und natürlich auch das Herzstück von allem. Aber am Ende des Tages geht es darum, Mehrwert zu schaffen für die Menschen, die sich das anschauen, dass die das auch machen können. Mhm. Also, dass die auch eine Katze zum Tierarzt bringen können ohne Stress. Oder wir haben so viele tolle Rückmeldungen von Angstkatzen, die dann irgendwie mehr auftauen. Und ich glaube, das ist der Fokus. Also auch wenn Nala im Vordergrund steht, ist das der Hauptcontent eigentlich tiefgreifender, dahinterliegend. Und den können wir eigentlich immer weitermachen.
0: Ja.
2: Und natürlich, theoretisch gesehen, man kann jede Katze trainieren, also Mia ja auch. Also das wegen der Tricks ist es nicht. Ich glaube, es würde nur ein ganz großes Loch in die Herzen reißen.
1: Ja, allen. Ja. Wie du sagst, ist halt emotional auch ein Verlust dann natürlich.
2: Ja, total.
1: So, dann gehen wir weiter zu Ungefiltert XXL heißt die Rubrik. Jetzt lüften wir mal ein paar Geheimnisse, die man vielleicht von euch oder auch von Nala und jetzt auch Mia vielleicht nicht wissen würde. Gibt's denn da was, was euch spontan einfallen würde, wo ihr sagt, okay, das wissen nicht mal die engsten Freunde und Familienmitglieder?
2: Also, dass das gar keiner weiß, ist, glaube ich, schwer, weil wir sind so offene Bücher, wir reden mit so vielen Leuten. Aber
0: Bastelstrippen.
2: Bastelstrippen sind wir, ja. Aber es gibt schon Sachen, wo nicht viele wissen. Also zum Beispiel, dass Mia die letzte Zeit 6-mal oder 5-mal am Tag auf Klo groß gegangen ist und das war echt sau anstrengend.
0: Das muss jetzt auch nicht jeder wissen, aber für uns ist es sehr präsent.
2: Für uns war es sehr präsent, weil wir halt wirklich dachten, wie oft wir dieses Katzenklo eigentlich reinigen. Also solche Sachen. Aber ich glaube, über uns... Also über mich gibt es zum Beispiel, dass ich mit einer Kaffeetasse anstatt mit einem To-Go-Becher Auto fahre.
1: Nein.
2: Doch. Das ist komplett bescheuert.
0: Und du bleibst dann normalerweise auch mehrere Monate noch im Auto?
2: Ja, jetzt. Also Monate, Wochen vielleicht.
0: Aber wer bin ich, das zu kritisieren? Ich habe einen Schrank in meinem Kofferraum seit 2,5 Monaten.
1: Was machst du damit?
0: Wir wollten ihn abbauen. Und das haben wir auch gemacht. Und jetzt ist er halt im Kofferraum. Witzigerweise haben wir ihn abgebaut, damit wir mehr Platz hatten für die Katzenklos von 7 Katzen.
2: Mhm. Ja. Mhm. Ja, ja. Ja, das stimmt. Ja.
1: Aber ich kenne das Auto ist so ein guter Bunkerort, finde ich. Mhm. Wenn man sonst nicht weiß, wohin, naja, ich lasse jetzt erstmal im Auto. Ja,
0: aus den Augen, aus dem
2: schlimm,
0: Sinn.
2: Wirklich, sag's dir.
1: Aber warum nimmst du die Kaffeetasse und keinen To-Go-Becher?
2: Also es ist so, ich habe so ein Fable dafür, dass ich die To-Go-Becher irgendwie verliere oder kaputt mache oder irgendwo vergesse. Mhm. Bei Freunden oder damals auch noch im im Büro oder sonst irgendwo. Und dann haben wir keine mehr zu Hause, aber ich brauche ja einen Kaffee to go, also mache ich dann eine Tasse. Und dann geht das natürlich auch daneben ganz oft. Und dann muss ich das Auto putzen.
0: Ja. Super.
1: Gibt es aber vielleicht noch was von Mia und Nala, was die Leute draußen nicht wissen?
0: Also ich glaube, bei Nala wird oft unterschätzt, wie frech die sein kann, wenn die will. Also das ist wirklich unglaublich. Die fordert uns schon raus. Also wirklich ja. So. Wenn dann, klar, man ist dann schon gestresst, also in dem Moment halt, weil man hat so viele Tiere, die man alle versorgen muss. Und Mia ist gerade rollig. Das heißt also, sie ist sehr lautstark, sehr anhänglich, die ganze Zeit präsent. Und Nala kann dann schon auch mal ganz, ganz freche Sachen, wo die auch sehr bewusst sich ist, dass sie das nicht machen soll, machen. Und diese Seite, die kommt vielleicht auf Social Media nicht ganz so raus.
2: Und auch, dass Mia rollig ist, ist etwas, was tatsächlich auch noch niemand weiß jetzt gerade. Und das ist auch etwas sehr Seltenes, was eigentlich nicht unbedingt passiert so oft, weil die stillt ja noch.
1: Wir haben Erklär mal kurz auch für die Leute, die nicht wissen, was es bedeutet, wenn eine Katze rollig ist.
2: Die ist dann geschlechtsbereit quasi. Mhm. Also die möchte dann gedeckt werden und nochmal Kitten bekommen. Weil die hat
1: ja klar. Und jetzt steht sie ja.
0: Eigentlich
2: ist es total unlogisch.
0: Passiert, aber voll selten.
2: Ja, und natürlich passiert es bei uns. Und das Problem ist, wir können sie natürlich auch nicht kastrieren lassen, solange sie noch stillt. Mhm. Das heißt, wir müssen das jetzt echt aushalten. Und das ist wirklich ein Aushalten, weil auch für das Tier. Also ne, auch da, dass man da sie viel streichelt und viel bei ihr ist. Weil für sie ist das auch Stress. Mhm. Und wir hätten uns so sehr gewünscht, dass das dann wirklich erst danach passiert. Aber ja...
0: Es ist so. Bei Katzen übrigens sehr spannend, wäre das vielleicht so als kleiner Fact, die werden alle 2 Wochen wieder rollig.
1: Echt?
0: Ja, die sind eine Woche rollig und dann werden sie nach 2 Wochen, also nicht wie bei Hunden, so ein halbes Jahr hat man Ruhe. Nee.
2: Deswegen soll man sie auch kastrieren. Ja, das ist komplett bescheuert, oder? Die hat gesagt, ich habe zu ihr gestern, ich rede manchmal mit ihr, dann sage ich, du hast 5 Kitten da hinten, jetzt wird sie schon wieder nicht so bescheuert.
1: Sie ist ready. Mehr Kinder.
2: Mehr Kinder, ja, wirklich.
1: 5 reichen mir nicht, ich will die 10 machen.
2: Und das ist halt auch was, sie bietet sich Nala gerade auch so ein bisschen an. Also es ist auch so ein bisschen schwierig.
1: Aber sie weiß, dass es theoretisch nicht funktioniert.
0: Wir sind uns nicht sicher, was sie weiß und was sie nicht weiß.
2: Alles ganz wild bei uns daheim gerade.
1: Jetzt Leute, jetzt startet unser Musikquiz. Ich freue mich so drauf, weil das wird richtig cool. Es ist ein Sonderspecial, extra nur für euch. Ihr werdet auch gleich direkt hören, warum. Schwierigkeit trotzdem ist, es liegen 2 Songs aufeinander.
2: Okay.
1: Ich spieße euch ab.
0: Okay.
1: Ja. Seid ihr ready?
2: Ja.
3: Miau.

0: 喵喵喵喵喵喵喵喵喵喵。
1: Was soll denn?
2: Hau, miau, miau, miau, miau, miau.
3: Ich hab schon richtig Schmerzen.
2: Also, ich kenne das, das Lied, wo mehr
3: Gesang ist?
2: Mehr Tonalität hat. Nee, wo mehr Höhen und Tiefen hat. Aber ich kann es nicht wiedergeben, aber ich kenne dieses Lied. Ja. Das andere, keine Ahnung, das könnte alles Mögliche sein.
0: Das andere, was sozusagen drunter liegt, ist auch wirklich, es ist super schwer.
2: Wahrscheinlich irgendwas mit einem krassen Beat. So.
0: Ihr habt absolut keine Ahnung?
2: Nee.
0: Okay, ich löse auf. Also, das eine Lied, was wir gesucht haben, ist Azizem von Ed Sheeran. Miau, miau, miau. Und das andere, das ist total schwierig. Es war auch für die liebe Kollegin, die das Miau einsprechen musste. Total schwierig.
3: Das habt ihr selber eingesprochen, ja. Gar nicht.
2: Hoffentlich habt ihr das auf Video.
0: Jette, meine Chefredakteurin, Grüße gehen raus. Sie hat gestern gesagt, damit kannst du mich bis zu meinem Lebensende erpressen. Oh Gott. Aber das andere war richtig schwer, weil das war von Bruno Mars, Apete.
2: Okay, macht Sinn.
3: Nein, ja. Da hätte ich drauf kommen können.
0: Also wir können es uns jetzt nochmal mit der Auflösung anhören, ja. Weil dann hört man es, finde ich, direkt raus.
3: Ja.

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1: miau. Großartig. Kommt da dann noch eine Single dann?
2: Auf jeden Fall.
1: Da kann was Großes draus werden.
2: Und was geht bei euch so ab?
3: Oh, viel. Also wir arbeiten wirklich vehement an neuen Sachen. Wir haben das letzte Mal, als wir uns gesehen haben, waren wir gerade noch am Buch dran. Oder?
2: Ja.
3: Da waren wir noch dran.
2: Da war es noch nicht veröffentlicht.
3: Noch nicht veröffentlicht. Jetzt ist es veröffentlicht.
2: Yay! Yay.
3: Es ist veröffentlicht. Das ist als E-Book veröffentlicht, ist aber auch in Print-Variante veröffentlicht. Wir haben noch viel mehr gemacht.
1: Das heißt,
2: worum geht es denn in dem Buch?
3: Achso, vielleicht soll ich das ja sagen.
1: Es heißt, was deine Katze versteht, wenn du runter vom Tisch sagst. Es geht um eine sehr vertraute Verbindung zu einer Katze aufzubauen, wie man da vorgehen kann. Ist ein Guide.
2: Also das heißt, in dem Buch stehen auch eure Trainingseinheiten, die ihr mit Nala schon so gemacht habt.
3: Ja, genau. Und der ist auch für Anfänger ausgelegt. Das heißt, wenn man noch so gar keine Ahnung hat, kann man damit super starten. Es hilft auch fortgeschritteneren Personen. Aber wenn man so richtig gut schon ist, dann ist wahrscheinlich eher unsere Katzenschule was für euch.
1: Katzen-schule.com
3: Werbung.
2: Ja, was? Und du hast vorhin erzählt, das ist die erste Katzenschule in der Form.
3: In Deutschland. Also es gibt verschiedene Plattformen, es gibt natürlich auch so Coaching-Angebote, also das gibt es schon, aber es gibt nichts Vergleichbares von dem, was wir geschaffen haben. Also eine App, wo ich mir dann runterlade und dann darin verschiedene Videoinhalte habe, aber auch eine komplette Community, nochmal eine ganz eigene, die sich austauscht, die voneinander lernt. Wir haben eine eigene KI designed. Also das ist nicht ChatGPT, sondern wirklich eine eigene KI, die heißt Lea. Und die ist mit unserem Wissen gefüttert worden. Und dementsprechend agiert die dann in dieser Katzenschule als Unterstützung für alle, die sagen, okay, ich will mal auf eine KI zurückgreifen. Wir haben einen Futtermittelrechner da integriert, weil immer wieder die Frage kommt so, wie viel darf meine Katze fressen? Oder meine Katze ist irgendwie übergewichtig oder zu dünn oder. Und das ist eine woran man sich orientieren kann. Man kann sich daran orientieren, genau.

0: uns am meisten freut, ist, also klar, wir haben 90 Videos und Lektionen. Wir haben da stundenweise Videomaterial, die wir aufgenommen haben, mit immer auch Text. Also wir haben eine Transcription immer drin. Wir haben aber auch immer einen Text, wo wir alles zusammengefasst haben. Für alle die dann vielleicht auch gehörlos sind. Mhm. Ja, weil das haben wir auch. Wir haben auch ein paar Community-Mitglieder, die können nicht hören. Und dementsprechend haben wir gesagt, es muss in der Katzenschule auf jeden Fall drin sein. Und also wir haben da echt, ich würde sagen, schon wirklich fast an alles gedacht.
1: Und es gibt regelmäßig Live-Videos, wo wir dann Fragen und also Fragen beantworten, ähnlich wie man das jetzt gerade gemacht haben, aber dann halt auf einen Individualfall.
0: Ja, zu allem Möglichen. Zu, meine Katze kratzt an der Couch und soll das nicht mehr. Meine Katze springt auf den Tisch und ich will das nicht. Meine Katzen verstehen sich nicht, Zusammenführung, oder sie hat Angst vor der Transportbox, Klickertraining. Es ist wirklich so viel drin und es wächst. Ne? Also es wird durch uns weiter befüllt. Und die Community, die tauscht sich wirklich aus. Die helfen sich gegenseitig, die teilen ihre Erfolge. Ja. Es ist der Hammer, ja.
1: Ja.
0: Ja, cool. Und das ist natürlich alles auch sehr viel Arbeit, weil so diese ganzen WhatsApp-Strecken oder auch generell auch mit der App, jetzt mit der Katzenschule-App, das ist natürlich schon brutal viel Arbeit. Mhm. Aber es lohnt sich für alle, würde ich sagen. Wir haben ganz, ganz viel tolles Feedback und es macht uns brutal viel Spaß, gell?
1: Ja. Total.
0: Ja.
2: Zwischen 7 Katzen, Apps, Buch.
1: Ja.
2: Alles wow.
1: Allumfassend, stimmt.
2: Und jetzt auch noch eine Hochzeit.
0: Ja. In Griechenland.
1: Die steht auch noch an, ja.
0: Steht auch noch an, stimmt, ja.
1: Da hat man tatsächlich, glaube ich, noch am wenigsten Zeit dafür, so im Vergleich zu
0: der
1: den anderen
0: Chris
1: Sachen.
0: Chris hat am wenigsten Zeit dafür. Ja. Ich habe dafür Zeit. Da bin ich richtig am Plan dran. Also ich habe das schon, ich finde, ich hätte schon richtig viel Gutes auch gemacht. Und ich glaube, dass wir es hinbekommen, in einer ganz einfachen Form, in einer sehr authentischen Form, so wie wir es sind, die Hochzeit auf uns zuzuschneidern. Ja.
1: Ja.
2: Die Frage, die, glaube ich, da draußen jetzt ganz viel interessiert, bringt Nala euch die Ringe?
0: Wahrscheinlich nicht, aber es ist nicht ausgeschlossen, dass jemand uns die Ringe bringt.
1: Der 4 Füße hat.
0: Der 4 Füße hat.
1: Ja. Aber das wollen wir uns jetzt noch offen lassen.
0: Ja, genau. Ja, also vielleicht jemand anderes in diesem Haushalt.
2: Wir sind gespannt.
0: Wie könnte das sein?
2: Wir sind gespannt, aber ich kann euch sagen, ihr müsst auf jeden Fall Nala der Bengali abonnieren, dann kriegt ihr das nämlich mit.
1: Genau.
0: Das stimmt. Also wir sind Lena und Chris und wir heißen auf Instagram Nala_the_Bengali und wir freuen uns total, wenn ihr vielleicht ein Teil unserer Community werden wollt und ganz viel über Katzen lernen möchtet.
1: Bei uns geht es um Katzenerziehung, um Katzentricks, Klickertraining und um medizinisches Training, aber auch um Futter. Und egal, welche Fragen ihr rund um eure Katze oder ihr Verhalten habt, da seid ihr bei uns immer an der richtigen Adresse. Tschüss.
0: Ciao.
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1: Ich bin David Riemer. Die schwarz-rote Koalition hat ihren Streit über eine Zuckersteuer auf gesüßte Getränke beigelegt. Der Kompromiss sieht Medienberichten zufolge eine zweistufige Steuer und Ausnahmen für kleinere Hersteller vor. Mit der Zuckersteuer will Finanzminister Klingbeil nicht nur Einnahmen für den Bundeshaushalt generieren, sondern auch Getränkeherstellern einen Anreiz geben, den Zuckergehalt zu senken und ihre Produkte gesünder zu machen. Gegen die Steuer gibt es erhebliche Widerstände. Papst Leo hat Lungenkrebs, das sagten seine Ärzte nach einer Operation des 71-Jährigen. Bei dem Eingriff wurde Leo der untere Lappen der rechten Lunge entfernt. Nach einer Gewebeuntersuchung dann die Gewissheit, es ist Krebs. Kollegin Claudia Wächter in Rom, haben die Ärzte denn schon etwas zu den Heilungschancen gesagt?
2: Ja, die Mediziner hier, die sagen, die Prognose sei gut, vor allem weil der Knoten im Frühstadium entdeckt wurde. Bisher gab es ja auch null Hinweise, dass Leo krank ist. Im Gegenteil, er hält sich fit, treibt Sport und geht nur noch offen mit seiner Krankheit um. Auch nicht selbstverständlich für Päpste. Und überraschend fand ich auch, dass er so gefasst und ruhig am Wochenende erklärte, ich habe einen Lungenknoten.
1: Danke, Claudia Wächter in Rom. Rund 4 Jahre nach den Anschlägen auf die Nord Stream Pipelines in der Ostsee beginnt heute in Hamburg der erste Prozess gegen einen mutmaßlichen Täter. Angeklagt ist ein ukrainischer Staatsangehöriger. Die Bundesanwaltschaft wirft ihm unter anderem Kriegsverbrechen und die Herbeiführung von Sprengstoffexplosionen vor. Er soll gemeinsam mit weiteren Militärangehörigen die Anschläge geplant und ausgeführt haben. Dabei wurden im September 2022 3 der 4 Gasleitungen schwer beschädigt. Zum Fußball. In der Champions League hat der FC Bayern einen weiteren Sieg verpasst. Beim 3:3 gegen Viking Stavanger verspielten die Münchner trotz einer zwischenzeitlichen Führung den Sieg. Nach einer gelb-roten Karte für Michael Olise kassierten die Bayern in Unterzahl kurz vor Spielende den Ausgleich. Bayern-Trainer Kompany kritisierte seine Mannschaft nach der Partie im Interview bei Prime Video.
3: Totaler Konzentrationsfehler, nach meiner Meinung auch. Jede Chance im Moment auch für den Gegner ist ein Tor, aber ist keine Ausrede. Es sind auch unsere eigenen Momente, die wir selbst kreieren. Und diese rote Karten ist überblöd, natürlich.
1: RB Leipzig gewann am Abend dagegen sein Heimspiel gegen PSV Eindhoven mit 1:0.
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4: Uns liegen derzeit keine Meldungen vor. Alle aktuellen Staus und Blitzer findet ihr jederzeit auf antenne1.de oder ganz bequem in unserer Antenne 1 App.
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2: Hallo, Cassie.
3: Hey, Iggy Man, alles gut?
2: Alles gut bei dir? Ja, alles supi.
3: Ja?
2: Supi dupi.
3: Wie schön, dass das mit uns klappt, Mensch. Ich sag Hallo, Iggy. Du sagst Hallo, Chrissy. Und der Rest ist ein ganz normales Gespräch.
2: Genau.
3: Hallo, Iggy.
2: Hallo, Chrissy.
3: Wie geht's denn so? Wo bist du eigentlich gerade?
2: In meinem Home Studio. Dann wir nehmen unser Interview. Und ich bin sehr happy, weil mein Album ist endlich draußen.
3: Ja, ich weiß. Du hüpfst ja quasi die ganze Zeit im Kreis, ne? Das ist ja der Party den ganzen Tag hier bei der Vorfreude. Wo ist denn dein Home Studio? Ich sehe jetzt nur über unsere Zoom-Leitung. Du sitzt in einem Raum, irgendwie weiße Gardinen vor den Fenstern und so. Aber wo, in welcher Stadt bist du?
2: Ich bin jetzt in Berlin.
3: Berlin. Wenn du Berlin sagst, klingt das fast ein bisschen französisch. Berlin,
2: das ist eher auf Deutsch ist halt für mich gemacht.
3: Ja, ich weiß. Na, du bist ja gebürtiger Amerikaner, insofern.
2: Gürtel, ich kann das nicht sagen. Also Gürtel, ich immer sage Gürtel.
3: Gürtel, sag doch ja. Berlin.
2: Ü ist auch hart Ü. Ich immer verwechsel schwul und schön. Das ist nicht gut zu verwechseln.
3: Das stimmt. Schwul und schwül sind zwei unterschiedliche Dinge. Aber
2: ja,
3: das können wir sonst später nochmal erörtern. Sag mal, du kommst ja gebürtig aus New York City, man. Und wie hast du das denn geschafft, so gut Deutsch zu lernen, dass wir uns so flüssig auf Deutsch unterhalten?
2: So gut, mein Deutsch ist scheiße.
3: Nee, ist es gar nicht. Guck mal, du kannst doch die wichtigsten Dinge.
2: Ich habe seit 7 Jahren in Deutschland gelebt, deswegen ich kann Deutsch, also schlecht Deutsch. Es war 7 Jahre, ich habe in Deutschland gelebt und ich höre immer Deutsch und ich rede auch Deutsch und dann man muss Deutsch lernen, wenn du lebst in Deutschland. Also ich glaube. Und deswegen. Aber ganz ehrlich, ich habe nur das geschafft in den letzten 2 Jahren. Die ersten 5 Jahre war ein Horror. Ich habe gar nichts verstanden. Und ich glaube in die letzten 2 Jahre und vielleicht in die letzten 2 Monate. Ich habe alles. Ich kann jetzt sagen, dass vielleicht, wenn alles ist langsam und deutlich, ich kann fast alles verstanden.
3: Dann spreche ich langsam und deutlich.
2: Nein, du musst nicht.
3: Doch, ich gebe mir Mühe. Ich rede manchmal viel zu schnell. Mein Sohn sagt das immer. Mama, du redest zu schnell im Radio. Muss mir ein bisschen disziplinieren.
2: Sonst sind immer nicht so, ist es immer gemeint mit die Mama, wenn du was die Mama macht. Ich habe eine Mama auch. Und ich sage, Mama, das ist immer zu viel.
3: Da wird so schnell gesprochen. Ja, man sieht diese Kritik. Ich bin auch ganz schlecht mit Kritik. Also, aber gut, das habe ich mir zu Herzen genommen. Deswegen spreche ich mit dir jetzt so, dass du mit deinem Deutsch und in meiner Geschwindigkeit, dass wir gut matchen heute.
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2: Also eigentlich kennen wir dich ja schon, nur unter dem Namen Iggy vielleicht noch nicht so richtig. Du bist als Lionshead unterwegs gewesen, genau. Und jetzt heißt du Iggy, weil du heißt ja eigentlich auch Iggy. Wieso hast du jetzt da den Künstlernamen über Bord geworfen?
3: Vorher, jemand hat mir gesagt, hier ist der Sänger von Lionshead Iggy, er ist Iggy von Lionshead, aber ich war Lionshead und ich bin Lionshead und ich bin auch Iggy, aber ich glaube, ich bin mehr bekannt, also von Name, von Iggy als Lionshead, zum Beispiel wenn ich rede mit Fans oder mit Leuten oder wenn ich bin am Fernseher und Radio, das ist immer Iggy. Das ist der erste Grund. Und auch für meine Musik, ich hatte das Gefühl, dass ich kann mehr mutig sein als Iggy und mehr authentisch mit meinen Songs und was ich schreibe über. So das mit das Gefühl und wie ich sehe mich, also als ein Künstler, ich dachte, das war der richtige Progress oder Process oder Entwicklung, Iggy zu sein. Vielleicht an meiner nächsten Platte, ich heiße Ignacio Diatta, das ist meine richtige Name.
2: Ignacio. Aber Ignacio finde ich das, also Iggy klingt direkt so, als wären wir Kumpels, finde ich. Wenn ich Iggy sage, klingt das, als würden wir uns aus der Sandkiste kennen. Und Ignacio ist dann wieder so förmlich.
3: Genau, aber das ist was ich meine. Du kennst mich, wenn ich bei Lions sage, du kennst mich auch als Iggy auch, oder? Sag mal Iggy. Ich glaube, das ist ganz organisch.
2: Also Iggy. So, Iggy, jetzt kommt dein Debütalbum als Iggy. Aber das ist ja nicht dein Debütalbum, denn du bist ja ein alter Hase im Geschäft. Was ist denn jetzt anders an diesem ersten Album als Iggy? Ist da überhaupt was anders? Oder ist das bloß der Name, der draufsteht, was anderes?
3: Es ist was anderes, weil das seine Entwicklung hat von meinen Künstlern. Und ich glaube, ich habe vorher gesagt, ich bin ein bisschen mehr mutig mit der Mucke. Du kannst ein Lagerfeuerlied hören wie Lionshead und auch es gibt Musik, das kann in einem Stadion spielen. Oder, und es gibt auch diese kleinen Momente wie ein Fix Me Up, dass ich spiele nur Klavier und dann die Geige kommt und so. Also es kann intimate und großartig sein. Und ich hoffe, dass das die Platte ist für Gefühl und für Geschichte, das ist wie ein Achterbahn, das geht hoch und hinter.
2: Ist das wie dein Leben, so eine Achterbahnfahrt?
3: Ja, also auf jeden Fall und auch meine Emotionen. Ich bin bipolar. Wie heißt das im Deutsch? Und das ist immer, ich habe extreme Highs und extreme Lows. Mhm. Und so, das ist auf jeden Fall, ich bin so.
2: Ist
3: und
2: das so?
3: Auch, ich bin es crazy. Leute immer sagen, bist du crazy so wegen du bist ein Sänger? Also ich bin immer crazy. Es gibt kein Zwischen, wie heißt Difference auf Deutsch?
2: Kein Unterschied.
3: Es gibt keinen Unterschied zwischen Iggy, der Künstler, und Iggy, der Mensch.
2: Das finde ich toll, weil dann weiß ich sofort, was ich bekomme. Weißt du, wenn ich dich erlebe, dann weiß ich, you get what you see.
3: Ja, unfortunately.
2: Also mein Eindruck jetzt ist sehr positiv von dir. Insofern, also da kann ich jetzt auch nichts Schlechtes sagen.
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2: Was hat dich denn musikalisch inspiriert? Also wenn ich jetzt durch die Lionshead-Stücke mich so durchhöre und ich bleibe hängen bei, bei True Love zum Beispiel, dann höre ich so meine 90er Jahre Oasis-Zeit so ein bisschen, weißt du? Da kommt irgendwie so dieser Indie-Pop, der kommt da durch. Ist das das, was dich auch mitgenommen hat auf deine Reise oder wer würdest du sagen, hat dich inspiriert?
3: Auf jeden Fall, ich glaube, Good Old Days ist es von draußen. Das ist ein bisschen wie diese 90s-Gitarre. Pop. Es ist ein bisschen wie Nirvana oder Pixies vom Anfang. So ich habe auf jeden Fall diese Gefühl, aber auch mehr, keine Ahnung, es ist richtig hart für mich zu sagen, von wo kommt das Inspiration oder so, aber das beste Weg, dass ich kann sagen, dass ich bin mehr mutig. Ich nehme, was ich will. Das ist, wenn ich will, diese Sound haben oder diese Synthi, ich habe das einfach genommen. Wenn vorher als Lionshead, ich hab mich gefragt, ob das passt oder nicht. Und ich habe das nie gefragt mit dieser Platte, ob das passt für mich. Es ist nur, ob das passt für das Lied. Weil ich will nur das Mucke großartig oder Schönes machen. Und das war den Ziel. Nicht, ob das passt für mich als ein Künstler. Weil ich bin ein Künstler wegen der Musik, nicht die andere Richtung.
2: Wieso bist du denn eigentlich aus New York nach Deutschland gekommen? Eigentlich muss man auch sagen, Mensch, in New York, das Land der unbegrenzten Möglichkeiten.
3: Habe ich das nicht vorher erzählt? Vielleicht das erste Mal, ich habe das erzählt, warum ich bin gleich. Aber das warum war das erste Mal, dass ich bin nach Deutschland geflogen, heißt das? Geflogen,
2: ja,
3: richtig?
2: Ja.
3: Warum? Weil in diesem Moment, ich habe ein Lied geschrieben und das läuft in einer Werbung und auch in Amerika und auch ein Lied, das läuft in einer anderen Werbung. So ich habe eine Möglichkeit, in L.A. zu fahren und zu gehen und also Werbung zu schreiben, Musiker-Werbung zu schreiben. Und auch in dieser Zeit, ich hatte ein Lied, das ich mit zwei Kumpels von München geschrieben und dann die haben mir angerufen und gesagt, dass dieses Lied läuft im Radio. Und dann ich bin nach Deutschland gekommen und ich habe meine Managerin getroffen und dann ich bin in Deutschland geblieben und ich habe für andere Künstler geschrieben und dann ich habe mein einiges Lied Begging geschrieben und dann ich habe das hochgeladen an Soundcloud als Lionshead und nicht als Iggy, weil in dieser Zeit Iggy Azalea war groß und ich will nicht verwechseln mit Iggy Azalea oder Iggy Pop, so ich habe Lionshead genannt, weil es war Bier da und diese ich hab gegoogelt, ob
2: wenn man Iggy googelt, dann findet man noch ein paar andere Iggys, da hast du recht.
3: Genau, ja. So und dann nach Begging, ich habe When I Wake Up geschrieben, das war eine große Radio-Hit und dann ich war Lionshead plötzlich und aber trotzdem Iggy.
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2: Wolltest du nie zurück in die USA? Hast du es dir jetzt hier in Deutschland so gemütlich gemacht, dass du nicht zurück möchtest?
3: Ich war da vor einem Monat. Also ich habe meine Mama besucht und ich habe eine Wohnung auch da. Also ich bin oft da und ich schreibe da. Ich gerne mache Musik und lebe in den USA. Aber auch ich habe ein Leben hier in Deutschland. Und das ist wegen auch, ich habe dieses Lied Alien geschrieben, weil ich fühle zu Hause und nicht zu Hause in so vielen verschiedenen Orten. Ich bin sehr glücklich für das, aber es ist komisch, wenn ich in Deutschland bin und alle sagen, du bist ein Army oder so. Und dann, wenn ich in Amerika, weil ich habe in Deutschland für 7 oder 6 Jahre gelebt und ich bin ein Deutscher in New York. Und dann, wenn ich bin in Kalifornien, ich bin ein New Yorker. Und dann, mein Vater ist in Chile geboren, so meine ganze Familie von Vaters Seite von meiner Vater ist in Chile. Und dann, wenn ich bin in Chile, ich bin ein Gringo. Das ist, ich keine Ahnung, wo gehört er.
2: Wo du hingehörst.
3: Ja, genau. Ja. Das ist, was ich meine.
2: Ja, ich weiß, was du meinst.
3: Wo ich hingehört.
2: Ja. Kann man auch einen Song draus machen.
3: Das ist Alien.
2: Mhm. Sag mal, wenn die USA lassen uns ja wieder insofern rein, als dass sie kein Hochrisikogebiet mehr für uns sind. Das heißt, ich habe eine Freundin, die hat als erstes jetzt sich den New York-Trip gebucht. Was hast du denn für Tipps, du als Manhattan-Insider, für uns, wenn wir jetzt mal nach New York reisen und sagen, Mensch, diese Standard-Touri-Sachen, die wollen wir nicht oder die haben wir alle schon gesehen. Was machen wir denn da?
3: Viele Touris, sie nie besuchen Grand Central Station.
2: Oh, ich könnte da tagelang sitzen.
3: Ja, es ist richtig schön da. Und dann unten, es gibt ein Restaurant, heißt ein Oyster Bar, wo du kannst richtig gute Oystern essen und wie heißt Lobster auf Deutsch?
2: Hummer.
3: Essen. Also, und das ist diese alte Decke mit den, das ist in den Keller von den Grand Central Station und auch Grand Central Station ist sehr schön. Und es gibt jetzt auch ein Park, aber es ist nicht ein Park, es heißt Highline Park und das war ein Zug, also ein
2: Da sind Gleise, da sind Gleise, überirdisch Gleise, da sind Züge überirdisch gefahren, ja.
3: Ja, und jetzt ist ein Berg, du kannst fahren, du kannst laufen, das ist schön und also Touri-Sachen meinst du, oder? Aber für mich, wenn ich bin in New York, ist es immer meine Lieblingsrestaurant zu essen oder meine Lieblingsessen zu essen. Und das coolste Ding in New York ist, es ist die einzige Stadt in Amerika, dass sie machen frisches Brot jedes Morgen, die machen Bagels jedes Morgen in jeder Ecke und du kannst das essen und ich kann das mir empfehlen, dass du kaufst einen Bagel an die Ecke und die Shop auf der Ecke heißt ein Bodega oder ein Deli.
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3: In Sachen frisches Brot bist du in Deutschland ja ganz gut versorgt, ne? Also Brot backen können wir.
4: Ja, das ist wegen, weil ich war für die letzte Besuch, also ich war in L.A. Letztes Monat und ich habe gemerkt, wie deutsch ich bin jetzt, weil ich jedes Morgen will frisches Brot haben und das ist nicht möglich in Los Angeles frisches Brot zu haben. Also in New York, du kannst Bagels essen, aber in L.A. sie haben kein Wasser, sie haben kein Brot, sie haben Tacos.
3: Zum Frühstück, na lecker.
4: Ja, sie sind lecker, aber Brot ist guter Morgen und so. Ja.
3: Sag mal, wann...
4: Kein gutes Brot.
3: Nee, kein gutes Brot. Ich weiß, sie machen so viel mit Weißmehl und so. In Deutschland gibt es ja wirklich ein ganz tolles dunkles Brot, auch Vollkornbrot und so. Da gewöhnt man sich schon dran, finde ich. Also das würde mir schon fehlen, wenn ich hier weg wäre.
4: So. Ja. So, ich habe das vermisst. Und so vielleicht bin ich mehr deutsch geworden, als ich habe gemerkt.
3: Ja, wahrscheinlich. Sag mal, Iggy, was ist denn jetzt mit live eigentlich? Geht's jetzt wieder live los? Jetzt, wo
4: ja,
3: hoffentlich Corona ein bisschen abebbt im Sommer?
4: Auf jeden Fall, wir haben Plans für live. Ich habe ein Tour geplant, aber ich will das nicht jetzt öffentlich machen, weil die letzten drei Mal, das wird abgesagt. Aber ich glaube, wir schaffen das dieses Sommer und ich habe ein paar Dates geplant und das ist gleich öffentlich auf meinem Instagram und alle meine Socials.
3: Gehst du mit jemandem gemeinsam auf Tour oder gehst du alleine?
4: Alleine.
3: Ah, cool. Durch ganz Deutschland. Ich bin jetzt bin ich gespannt. Ne? Versuche noch was aus dir rauszukriegen.
4: Auf jeden Fall. Durch ganz Deutschland. Und Österreich und vielleicht Schweiz.
3: Oh, toll.
4: Aber Schweiz ist mal ein Start oder zwei.
3: Ja. Aber das war jetzt schon hart, ne? Zwei Jahre ohne Live-Auftritte.
4: Das ist so hart. Das ist mein einziges Ziel dieses Sommer ist, für das Publikum zu spielen auf der Bühne. Weil das ist die. Ich kriege so viele, keine Ahnung, wie heißt das auf Deutsch? Anxiety, Sorge. Mhm. Ich habe ein Lied über das geschrieben auf meinem Blatt, das heißt Not Yet. Das ist eine Erinnerung, dass alles, das schlecht kann passieren, hast nicht jetzt passiert oder das, the world didn't end yet, so komm runter ein bisschen. Das ist mein Lied Not Yet. Und ich habe so viele Anxiety oder Sorge und ich habe keine Sorge, wenn ich bin auf die Bühne und ich spüre etwas nur für die Publikum und ich freue mich auf das, was ich will machen dieses Sommer. Ich hoffe, dass wir schaffen das.
3: Oh, das hoffe ich auch. Ich drücke alle Daumen. Und bis dahin schauen wir noch Netflix her.
4: Alles, was du kannst drücken.
3: Ja, alles. Hier, keep your fingers crossed. Also alle Finger. Ich könnte auch noch meine großen Zehen drücken. Ich versuche das alles hier.
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2: Hast du Don't Look Up gesehen?
3: Hab ich.
2: Und?
3: Das war lustig. Und das kann passieren. Das ist auch scary, oder?
2: Absolut scary. Aber ich fand Leonardo DiCaprio wieder so derartig gut.
3: Ja, und auch Jonah Hill ist sehr gut. Weil ja. Er mag Improvisation viel. Er ist ein sehr guter Improv. Keine Ahnung, wie das heißt auf Deutsch. Improvisation.
2: Improvisateur, sagen wir da. Er macht so Impro.
3: Ja. Und aber was mein Liebling? Ich habe Power of the Dog gesehen, das war sehr gut.
2: Das sagt mir gar nichts. Nee. Wie heißt es auf Deutsch?
3: Keine Ahnung, die Titel auf Deutsch sind so komisch. Zum Beispiel, einige meiner Lieblingsalte Filme, das ist Groundhog's Day. Ich habe mein erstes Video, When I Wake Up, wie Groundhog's Day gemacht. Und Groundhog's Day auf Deutsch, das ist like taglich momentan das Murmeltier oder etwas.
2: Täglich grüßt das Murmeltier. Weil Punxsutawney Phil jeden Tag. Ja, wenn er seinen Schatten sieht, du kennst die Geschichte. Also
3: das ist, was Groundhog's Day ist. Was? Das macht keinen Sinn. Auch Handschuhe macht keinen Sinn. Warum nicht Kopfschuhe?
2: Handschuhe, ja, das stimmt. Schuhe für die Hände.
3: Und Schuhe für den Kopf. Und Schuhe für meine ganze Körper.
2: Ja, du hast recht. Die deutsche Sprache ist ein bisschen schwierig. Ein bisschen doof.
3: Und auch Handschuhe. Wie viele Schuhe haben wir hier?
2: Ja, das ist richtig. Aber den Unterschied zwischen schwul und schwül, den hast du jetzt, oder?
3: Ja, also schwul ist, wenn du bist gay, und schwül ist, wenn das ist sehr, es gibt Wasser in der Atmosphäre.
2: Ja, genau, richtig. Hervorragend. Also komm, Iggy, wir können dich rauslassen in die Welt, das läuft in Deutschland. Da mache ich mir keine Sorgen. Also, ich drücke alle verfügbaren Daumen und Zehen und alles, was ich habe, dass das mit der Live-Tour diesen Sommer auf jeden Fall funktioniert. Und wir freuen uns aufs Debütalbum als Iggy.
3: Ja, danke. Ich hoffe, dass die Zuhörer mag das und du magst das. Und danke auch für den Zeit und dass du spielst meine Platte.
2: Sehr, sehr gerne. Sehr gerne. Danke, dass du uns in Berlin in deine Wohnung gelassen hast. Ne? Über diese kleine Zoom-Leitung, die wir hier zwischen uns haben. Und ja, es war schön mit dir. Vielen herzlichen Dank.
3: Danke.
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1: Ich bin David Riemer. Papst Leo leidet nach Angaben seiner behandelnden Ärzte an Lungenkrebs. Dies teilte das Ärzteteam der Gemelli-Klinik in Rom nach einer Operation des 71-Jährigen mit. Bei dem Eingriff sei der untere Lappen der rechten Lunge entfernt worden. Die anschließende Untersuchung habe bestätigt, dass es sich bei dem Knoten um ein sogenanntes Lungenadenokarzinom handele. Bundespräsident Steinmeier hat den SPD-Politiker Alexander Schweizer zum neuen Bundesarbeitsminister ernannt. Steinmeier überreichte dem 53-Jährigen dazu die Ernennungsurkunde. Schweizer wird Nachfolger von Bärbel Baas. Sie hatte ihren sofortigen Rücktritt als Ministerin und als SPD-Vorsitzende erklärt. Die Ernennung nutzte Steinmeier auch für mahnende Worte an die Adresse der Koalition. Er sagte:
2: Mit dem heutigen Wechsel im Kabinett bleibt die Bundesregierung auf allen Positionen besetzt. Zugleich bleiben die Erwartungen der Deutschen bestehen. Zuallererst die Erwartung, dass die Erneuerung unseres Landes gelingt. Diese Aufgabe fordert von allen Verantwortlichen Disziplin, gegenseitiges Vertrauen und die Bereitschaft zum Kompromiss.
1: Bundespräsident Steinmeier. Im Dezember will sich in Sachsen-Anhalt der AfD-Politiker Ulrich Siegmund als Ministerpräsident zur Wahl stellen. Die CDU-Fraktion will dann noch vor der Wahl den Saal verlassen. Um so dem Verdacht aus dem Weg zu gehen, aus den CDU-Reihen könnte es Stimmen für einen AfD-Ministerpräsidenten geben.
3: Es war offenbar nicht leicht für die 15 CDU-Abgeordneten, sich auf dieses ungewöhnliche Vorgehen zu einigen. Über 3 Stunden diskutierten sie hinter verschlossenen Türen in einem Raum im Landtag hier in Magdeburg. Anschließend verkündete Fraktionschef Sven Schulze das Ergebnis. 14 Abgeordnete stimmten zu. Einer will noch mal juristische Beratung in Anspruch nehmen. Und warum das Ganze? Vor einer Woche hatte der AfD-Landtagspräsident 4 Stimmen mehr bekommen, als AfD und BSW zusammen eigentlich haben. Es folgten Spekulationen, CDU-Abgeordnete könnten mit Ja gestimmt haben. Aus Magdeburg, Dörte Hein.
1: Der mit 120 Millionen Euro maximal gefüllte Euro-Jackpot geht nach Nordrhein-Westfalen. Ein Lottospieler oder eine Tippgemeinschaft hat die richtige Zahlen getippt, teilte Westlotto mit. Damit ist der deutsche Lotterie-Rekordgewinn eingestellt. Laut dem Online-Anbieter Lotto24 stammt der Gewinner aus dem Kreis Mettmann und ist 35 Jahre alt.
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4: Uns liegen derzeit keine Meldungen vor. Alle aktuellen Staus und Blitzer findet ihr jederzeit auf antenne1.de oder ganz bequem in unserer Antenne 1 App.
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0: Der frühe Vogel ist schon wach. Wir haben gleich 5 vor 5. Schön, dass ihr schon wach seid.
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2: Ich bin David Riemer. Union und SPD wollen eine Steuer auf stark gezuckerte Getränke einführen. Um die Details wurde lange gestritten, jetzt gibt es eine Einigung. Der Kompromiss sieht Medienberichten zufolge eine 2-stufige Steuer und Ausnahmen für kleinere Hersteller vor. Mit der Zuckersteuer will Finanzminister Klingbeil nicht nur zusätzliches Geld in den Staatshaushalt spülen, sondern auch Getränkeherstellern einen Anreiz geben, den Zuckergehalt zu senken und ihre Produkte gesünder zu machen. Papst Leo hat Lungenkrebs, das teilten seine Ärzte nach einer Operation des 71-Jährigen mit. Bei dem Eingriff wurde Leo der untere Lappen der rechten Lunge entfernt. Nach einer Gewebeuntersuchung stand dann fest, es ist Krebs.
3: Eine Schreckensnachricht für viele Gläubige. Leo selbst, sagen seine Ärzte hier, habe damit gerechnet, dass es Krebs ist. Seine Prognose sei aber gut, da der Tumor im Frühstadium entdeckt wurde. Etwa 1,5 Stunden wurde der Papst hier operiert. Alles lief wie geplant und einige Zeit später fragte er schon nach seinem Abendbrot. Erst am Wochenende hatte Leo, der sich immer fit hält, völlig überraschend erklärt, er habe einen Lungenknoten. Aus Rom. Claudia Wächter.
2: Der wohl spektakulärste Sabotageakt der deutschen Nachkriegsgeschichte steht von heute an im Zentrum eines Strafprozesses. Rund 4 Jahre nach den Anschlägen auf die Nord Stream Pipelines in der Ostsee muss sich ein Ukrainer vor dem Oberlandesgericht Hamburg als erster der mutmaßlichen Täter verantworten.
4: Am 26. September 2022 detonierten in etwa 80 Metern Tiefe mehrere Sprengsätze. Sie rissen Lecks in die Pipelines, die ursprünglich russisches Gas durch die Ostsee transportieren sollten. Laut Anklage soll der Ukrainer Drahtzieher der Sabotageaktion gewesen sein. Er und 6 weitere sollen Wochen vorher mit einer gecharterten Segeljacht von Rügen aus gestartet sein. Bei Tauchgängen soll die Gruppe 4 mit Zeitzündern versehene Sprengsätze zum Meeresboden gebracht haben. Tanja Wagner, Nachrichtenredaktion.
2: Zum Fußball. In der Champions League hat der FC Bayern einen weiteren Sieg verpasst. Beim 3:3 gegen Wikingstar Wanger verspielten die Münchner trotz einer zwischenzeitlichen Führung den Sieg. Nach einer gelb-roten Karte für Michael Olise kassierten die Bayern in Unterzahl kurz vor Spielende den Ausgleich. RB Leipzig gewann dagegen sein Heimspiel gegen PSV Eindhoven mit 1:0.
0: 3:05 haben wir. 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Wir haben gerade eine rote A81 Heilbronn-Würzburg. Ein totes Tier liegt zwischen Kreuz Weinsberg und Neuenstadt am Kocher auf dem rechten Fahrstreifen. In der Gegenrichtung, da haben wir zwischen Neuenstadt am Kocher und Kreuz Weinsberg Gegenstände auf dem rechten Fahrstreifen. Seid vorsichtig. Im Enzkreis noch auf der Landstraße zwischen Diefenbach und Zeisersweier in beiden Richtungen, da laufen Rinder rum. Seid vorsichtig. Und ich sehe jetzt gerade, hier ist auch schon was passiert. Hier ist eine Unfallaufnahme. Jetzt haben die gerade dicht gemacht. Also rechnet hier einfach mit großen Behinderungen. Wenn ihr was entdeckt, Staus oder Blitzer, dann schickt es gerne durch, telefonisch, per WhatsApp, das kostet nichts, 08000 75 7000, oder über die Antenne 1 App.
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0: 1. Einen schönen Mittwoch wünschen wir euch.
5: Hello, hello.
0: Und gut, dass ihr schon wach seid. Den cringesten Reality-Moment 2026 bekommt ihr nämlich direkt in 7 Minuten frisch zum ersten Kaffee serviert. Und die nächsten 7 Minuten machen wir euch hellwach mit Doppel-DJ-Mucke vom Feinsten. Gleich Robin Schulz und jetzt Lost Frequencies.
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0: Ich habe eigentlich gehofft, dass wir dieses Thema vermeiden können. Wir müssen aber darüber sprechen. Über Promi Big Brother. Ach, läuft der gerade. Und ehrlich gesagt, finde ich, geht es, glaube ich, so ein bisschen unter. Weil wer guckt wirklich diesen Livestream an? Ich glaube, das ist gar nicht so krass.
1: Also ich habe mal durchgesetzt, muss ich sagen. Ne? Und ich muss sagen, ich habe nicht einen einzigen Promi entdeckt.
0: Ja, es ist mich so gewundert, wie das. Also es sind halt auch wieder so Trash-Leute drin. Und deswegen geht da gerade auch ein Meme viral auf TikTok. Und zwar betrifft das Ganze Kim und Nicola. Kennst du die beiden? Dieser voll tätowiert im Gesicht.
1: Das sind die vorgegaukelt haben, dass sie...
0: Ja, genau, wo man munkelt, war sie wirklich schwanger oder nicht und was ist da eigentlich los? Und die haben ja anscheinend letztes Jahr geheiratet. Das Kuriose war nur, die wussten gar nicht mehr genau, was ist denn denen ihr Hochzeitsdatum und so. Also alles ein bisschen komisch.
1: Können die aber auch.
0: Und dann hat sich Promi Big Brother gedacht am Wochenende, ach komm, wir machen einfach so eine Live-Hochzeit jetzt mit denen, dann wissen die dieses Datum auf jeden Fall. Ja, und es war am Wochenende. Und jetzt geht dazu ein Meme viral, weil als die beiden gefragt wurden, ob sie denn heiraten wollen, hat er eigentlich zuerst so den Kopf geschüttelt, echt? Ja, und so kriegt so Tränen in die Augen. Sie sagt so ja und er sagt dann auf einmal auch so ja, ganz, ganz komisch und obendrauf hört man dann diesen Sound.
2: Für Mareike bricht eine Welt zusammen.
0: Könnt ihr euch das vorstellen, also wirklich so eine Situation, wenn einer dir irgendwie so ein Geschenk gibt, was du gar nicht toll findest und dann einfach sagst du, ah ja, toll, danke, genau. Und dieses Meme geht gerade viral. Also wenn ihr euch das mal angucken wollt, ihr checkt das aus, TikTok ist voll davon. Ansonsten kann ich aber sagen, hey, Promi Big Brother, ich kann es schon gar nicht mehr aussprechen.
1: Ich wollte sagen, das ist für mich auch die Bestätigung, es weiterhin nicht zu gucken.

0: Herzlich willkommen zu meinem 30. Geburtstag. Schön, dass ihr alle da seid. Ihr dürft übrigens alles selber bezahlen. Hitradio Antenne 1 ist hier. Und das ist wirklich kein Witz. Ne? Wir haben das erlebt. Mhm. Wir haben es mit einem Ex-Kollegen erlebt. Der hat uns eingeladen zum 30. Ne? Ja. Hier in so einem Lokalchen und so. Und dann waren wir da drin und so. Und da gab es aber nichts von ihm.
1: Gar nichts bringen lassen. Und wir erwarten ja jetzt auch nicht, dass man alles zahlt. Aber
0: nein.
1: So eine Runde Getränke ein oder ein paar Shots. Halt irgendwie so eine Kleinigkeit.
0: Oder 8 Schweinshaxen oder keine Ahnung. Nee, aber ich meine, irgendwas. Oder so ein Schokolädchen auf den Tisch legen. Irgendwas?
1: Ja.
0: Nix. Wir haben nichts, also gar nichts bekommen. Und auch ihr, die Community, ich meine, ihr seid da on bei dem Thema. Francesco hat sich zum Beispiel reingemeldet.
2: Wenn ich jemand einlade, dann sind es ja meine Gäste. Und dann
1: genau.
2: Muss ich dafür sorgen, dass meine Gäste zufrieden sind. Sonst muss man das halt von vornherein sagen. Hör zu, ich lade euch zu meinem Geburtstag ein, aber bitte jeder zahlt seins. Dann sieht man ja, wer kommt und wer nicht.
0: Ja, das glaube ich auch noch. Was?
1: Ja, und vor allem, man bereitet sich vor, man schenkt ja auch was und dann ist es irgendwie
0: wenn, doof. Wenn wir es vorher gewusst hätten, wären wir hingegangen. Mike aus Stuttgart, was sagst du denn?
3: Also das geht mal gar nicht. Also ich kann nicht zum Geburtstag einladen und dann sollen die Gäste alles selber bezahlen. Also nein, geht gar nicht. Entweder ich lade ein oder ich lade nicht ein.
0: So, und das merken wir uns heute mal für ganz Baden-Württemberg. Ne? Solltet ihr also Menschen einladen zum Geburtstag? Einladung heißt ja schon so viel wie, hey, da muss ich mich nicht um viel kümmern, dann gibt doch wenigstens mal ein Getränk ja noch.
1: Ja, genau.
0: Ne? So wie wir im Radio hier. Ne? Also wenn wir sagen, hey, hört doch mal jeden Tag rein, aber die Musik müsst ihr selber mitbringen. Nee, das müsst ihr natürlich nicht. An diesem arschkalten Morgen in Baden-Württemberg. Schön, dass ihr da seid, hier bei Hitradio Antenne 1.

0: Das wird ein schöner Tag heute, denn in etwas mehr als einer Stunde ist Nico Santos hier bei uns. Jetzt haben wir es gerade 20 nach 5 und ihr hört genau richtig, hier ist Hitradio Antenne 1. Einen schönen Mittwoch in Baden-Württemberg wünschen wir euch.
1: Guten Morgen.

0: 4 vor halb 6 haben wir. Der Hitradio Antenne 1 Verkehr, damit ihr gut ankommt. Wir haben gerade eine rote B10 Ulm-Stuttgart. Da scheint ein Unfall passiert zu sein zwischen Deizisau West und Esslingen-Zell. Hier ist nämlich das Fahrzeug auf dem Standstreifen jetzt, aber Polizei und Rettungswagen sind da vor Ort. Also passt auf, dass hier nicht noch mehr passiert. Dann haben wir die B313 Sigmaringen Richtung Reutlingen. Zwischen Trochtelfingen und Engstingen-Haid. Da ist gerade ein bisschen was los. Es sieht so aus, als wenn wir gleich 10 Minuten Zeitverlust für euch hier haben. Also rechnet mit ein bisschen mit Behinderung. Und wenn ihr was entdeckt, Staus oder Blitzer, schickt das durch. Telefonisch, per WhatsApp, das kostet nix, 08000 75 7000 oder über die Antenne 1 App.
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0: 1. Schönen Mittwoch euch.
2: Hi.
0: Wird die junge Ehe von Steffi schon wieder geschieden und was hat ein Drogeriemarkt damit zu tun? Wir verraten es euch direkt in 7 Minuten. Jetzt erstmal der Hit, der sogar eurem Kaffee hilft, wach zu werden. Lickeli mit I Follow Rivers.
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0: Steffi hochschwanger und lässt sich jetzt von ihrem Mann scheiden. Hitradio Antenne 1 ist hier. Aber er ist selber schuld, muss man sagen.
1: Er ist wirklich selber schuld. Wir waren gestern unterwegs bei dem berühmten großen D&M. Und
0: meinst du DM?
1: Da steht gerade alles voller dieser Adventskalender, ja? Mhm. Ich war schon voll so, oh geil, der ist schön, der ist schön. Dann gibt's noch mit Essen und mit Beauty und mit allem. Klar, ich weiß, es ist ein bisschen früh. Kann man jetzt sich schon streiten, ob man jetzt schon den Adventskalender kaufen kann. Aber wir wissen alle, wenn man die jetzt nicht holt, dann sind sie weg.
0: Und zwei Monate noch, dann ist schon, also ja. Nee, noch nicht mal anderthalb, dann sind wir schon im Jahr.
1: Schon, ja, klar. Also höchste Eisenbahn. Und dann sage ich ihm zu meinem Mann, boah, ich hätte den voll gern, der ist voll toll.
0: So mit diesen, Knopfaugen?
1: So, ganz, ja. Und er so, nee, das ist mir viel zu teuer. Sowas mache ich dann mal selber, vielleicht.
0: Ja, und wie lebt er jetzt so alleine?
1: Ja, den habe ich direkt aus dem Bett geschmissen heute. Ja. Nein, Quatsch, natürlich nicht. Aber ich frage mich jetzt wirklich so, wer macht denn eigentlich solche Adventskalender wirklich selber? Erstens mal, es ist mega der Aufwand und ich glaube, du kommst gar nicht viel günstiger.
0: Darf ich mal einen ganz geilen Adventskalender sagen? Den schönsten, den ich in meinem Leben gesehen habe, hat ein Freund damals von meiner Stiefschwester gemacht. Der hat eine Holzplatte genommen, hat da 24 Mausefallen drauf genagelt, kein Witz, hat die alle bunt angemalt, natürlich Nummern drauf geschrieben und hat in jede Mausefalle so einen Umschlag reingehängt, wo irgendwas drin war. Ein Gutschein, ein netter Spruch und so weiter. Habe ich bis heute nicht vergessen. Das wollte ich immer nachbauen.
1: Also lohnt sich vielleicht doch, einen selber zu machen?
0: Die Zeit wäre noch da, aber ich habe ganz ehrlich keinen Bock.
1: So geht's mir
0: auch. Kauf lieber einen bei diesen Doppelbuchstaben oder bei anderen.
1: Falls mein Mann jetzt zugehört hat, kauf doch einfach einen.
0: Er liegt immer noch am Boden.

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1: Die spielen wir jetzt mit Karin aus Rosenfeld. Guten Morgen, Karin.
2: Guten Morgen.
3: Hallo.
1: Karin, was machst du mit deiner neuen Küche im Wert von 15.000 Euro?
2: Boah, da werde ich dann kräftig kochen, wenn ich gewinne.
1: Du weißt ja Bescheid, du kriegst jetzt 60 Sekunden Zeit, 10 Fragen richtig zu beantworten. Damit holst du dir schon mal 1.000 Euro und hast dann natürlich auch die Chance auf diese Traumküche. Also, ich drücke dir jetzt die Daumen. Die Frage ist, bist du denn schon soweit, loszulegen?
2: Kann loslegen, ja.
1: Okay, dann kommen deine 10 Fragen genau jetzt. Welcher Held der griechischen Mythologie war lediglich an der Ferse verwundbar?
2: Weiter.
1: Mit welcher Farbe sind die schwierigsten Skipisten gekennzeichnet?
2: Rot.
1: Welche Kraft zieht Gegenstände zur Erde?
2: Die Anziehungskraft.
1: Welcher Sänger veröffentlichte Shape of You?
2: Weiter.
1: Welcher Planet wird auch Morgen- oder Abendstern genannt?
2: Weiter.
1: Wie wird das Windstillezentrum eines Wirbelsturms genannt?
2: Weiter.
1: Wie wird in der Kosmetik der Bereich von Kinn, Nase und Stirn genannt?
2: Weiter.
1: Was ist auf dem Vereinswappen des Fußballclubs Eintracht Frankfurt zu sehen?
2: Eintracht Frankfurt, ein Adler.
1: Wie heißt das Weibchen des Hammels?
2: Weiter.
1: Wie sagt man Danke auf Französisch?
2: Merci.
1: Welcher Held der griechischen Mythologie war lediglich an der Ferse verwundbar?
2: Keine Ahnung.
1: Also, wir sagen mal so, wir haben erstmal alle Fragen zumindest schon mal beantwortet und Schiedsrichterin Steffi wird jetzt mal gucken, wie viel davon denn richtig waren.
3: Karin, du hast 3 richtige Antworten abgegeben.
2: Wenigstens.
3: Da war auch sehr, sehr viel weiter dabei. Wir gehen schnell mal durch. Griechische Mythologie, an der Ferse verwundbar, Achilles. Das war natürlich dann falsch mit Zeus. Dann bei der Skipiste, die schweren Pisten, die sind schwarz immer.
2: Okay.
3: Shape of You kommt von Ed Sheeran.
2: Okay.
3: Morgen- und Abendstern nennt man auch die Venus.
2: Okay.
3: Dann das Zentrum eines Wirbelsturms nennt man Auge. Bei der Kosmetik Kinn, Nase, Stirn, die T-Zone, hast du bestimmt auch schon mal gehört, ne? Da neigt man ja ein bisschen. Manchmal kriegt man da öfter Pickel, deswegen ist das genau.
2: Und, deshalb weiß ich es nicht.
3: Ach so, ja, aber das ist ja gut. Dann Weibchen des Hammels.

0: dran, ne? Ihr holt euch 1.000 Euro und habt dann, wenn ihr dies macht, die Chance auf unsere Traumküche im Wert von 15.000.
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0: Ja, wenn er zu Hause immer das Gleiche sieht morgens, wenn er aufsteht, ne? Bei uns gibt's mehr Abwechslung. Gleich mit Lady Gaga und Bruno Mars, Die With A Smile. Kurz nach 6 für euch zum richtig Wachwerden auf der Playlist. Und absolut sensationelle Laune von Carter featuring John, Turn The Lights Off. 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Kriegt ihr rund um die Uhr nur bei Hitradio Antenne 1.
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0: 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Das Wetter sieht erst ein bisschen regnerisch aus. Ja, das schöne Auto wird gewaschen während der Fahrt zur Arbeit. Danach kommt aber immer mehr die Sonne raus bei 16 bis 22 Grad. Und wenn ihr heute aus dem Haus geht, werdet ihr merken, ups, viel milder als gestern. Ne? Gestern muss man teilweise die Scheiben freikratzen. Heute zum Beispiel in der Erkenbrechtsweiler haben wir gerade gemessen 13 Grad. Hardolfzell ist mit 12 am Start, Wertheim mit 11. Morgen sonnig bis zu 22 Grad und herrlich auch der Freitag. Da wird es richtig schön bei bis zu 24 Grad.
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0: Es war gerade 5 vor 6. Jetzt das Wichtigste mit Christine Bonfert.
6: Schönen guten Morgen.
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6: Cola, Limo und Co. werden ab nächstes Jahr im Sommer wahrscheinlich teurer. Die Bundesregierung hat sich jetzt doch auf eine Zuckersteuer geeinigt. Ab Juli 2027 sollen je nach Zuckergehalt 26 oder 32 Cent steuerfällig werden. Kleine Hersteller sind davon ausgenommen. Mit der Steuer will die Regierung nicht nur mehr Geld in die klammen Kassen bekommen, sondern auch erreichen, dass Hersteller weniger Zucker in ihre Getränke packen. Egal ob in den Urlaub oder jeden Tag zur Arbeit, jeder von uns stand auf jeden Fall in den vergangenen 5 Jahren schon mal auf der A8 bei Pforzheim im Stau. Aber Ende 2027 sollen der 6-spurige Ausbau der A8 bei Pforzheim und auch die Ennstalquerung endlich fertig sein. Linda Schaffer, worauf müssen sich denn die Autofahrer bis dahin noch einstellen?
8: Ja, die gute Nachricht ist, auf der A8 selbst soll es bis Ende des Jahres erstmal keine größeren Vollsperrungen mehr geben. Dann soll Anfang nächsten Jahres die Anschlussstelle Pforzheim Ost Richtung Karlsruhe wieder aufgemacht werden, zumindest provisorisch. Für den endgültigen Ausbau muss sie dann aber nochmal gesperrt werden. Ansonsten sieht jeder, der dort mal mehr, mal weniger schnell vorbeikommt, die Arbeiten gehen gut voran.
6: Wer steckt hinter der Sprengung der Nord Stream Pipelines? 4 Jahre nach dem Anschlag beginnt heute in Hamburg der erste Prozess dazu. Angeklagt ist ein Ukrainer. Die Bundesanwaltschaft geht davon aus, dass der frühere Offizier an der Sabotage der Gasleitung in der Ostsee beteiligt war. Ihm wird unter anderem ein Kriegsverbrechen vorgeworfen. Und er soll 8 Kilo Zahngold von Toten gestohlen haben, ein 63-jähriger Bestatter aus Freiburg. Im Prozess könnte da heute auch schon das Urteil fallen. Neben dem Zahngold soll er auch Schmuck und andere Wertsachen von Verstorbenen zu Geld gemacht haben. So soll er sich knapp eine 250.000 dazu verdient haben. Auch seine Frau war an den Machenschaften beteiligt. Sie ist wegen Beihilfe angeklagt.
0: 2 vor 6. 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Wir haben gerade eine volle B10 in Stuttgart. Das ist zwischen Obertürkheimhafen und Hedelfingen. 13 Minuten braucht ihr ja länger. Zwischen Wangen und Dreieck-Neckar-Park 21. Die B14 in Stuttgart zwischen Dreieck-Neckar-Park und Untertürkheim im Moment knapp 10 Minuten. Wenn ihr was entdeckt, Staus oder Blitzer, schickt das gerne durch. Telefonisch, per WhatsApp, das kostet nichts. 08.075.7000 oder über die Antenne 1 App.
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0: Einen schönen Mittwochmorgen wünschen wir euch.
9: Hello, hello.
0: Jenny aus Filderstadt hat was Deutsches in einem englischen Hit gehört, was man im Radio eigentlich nicht sagen sollte. Sie wird es dennoch tun. In 7 Minuten gibt's den nächsten Hitverhörer hier bei uns. Und jetzt der doppelte Espresso unter den Wachwert-Hits. Hier ist Turn the Lights Off, Kato featuring John.
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1: Ja, ihr kennt das, ne? Im Englischen oder in anderen fremdsprachigen Songs, da hörst du kurze deutsche Stellen und denkst euch, kann nicht sein, der hat doch gerade eine andere Sprache gesungen. Mhm. Ne? Aber es hört sich eben deutsch an. Diese Songs, die Hitverhörer, suchen wir und wir freuen uns, wenn ihr uns die durchschickt. Wie wäre jetzt zum Beispiel? Guten Morgen.
2: Hi, guten Morgen. Hier ist Jenny aus Filderstadt.
1: Hallo Jenny.
3: Hallo.
1: Was hast du für uns gehört?
2: Und zwar bei dem Song Side to Side von Ariana Grande und Nicki Minaj.
1: Oh, das ist ein geiles Ding. Das geht richtig. Und was hast du da gehört?
2: Bei circa 2 Minuten 22 höre ich immer Scheiße Grau.
3: Okay.
1: Was für ein Ding?
3: Scheiße Grau hörst du da?
2: Ja.
3: Okay.
1: Passt ja.
3: Kommen wir mal rein.
1: Zum Morgen immer, ne? Pass auf, hör mal rein.
3: Scheiße Grau. Ja?
1: Ja,
3: also. Kann man hören.
1: Also das Scheiße verstehe ich auf jeden Fall. Hör noch mal rein. If you want a manage, I gotta try to go. Sehr schön. Sehr schön. Wir hoffen natürlich, dass du einen schönen Tag hast und keinen.
2: Ja, danke.
1: Ne? Dankeschön fürs Durchschicken.
2: Ciao.
1: So, habt ihr auch so eine schöne Geschichte für uns? Dann schickt uns das gerne durch. Das ist der Hitradio Antenne 1 Hitverhörer.

0: Einen schönen Mittwoch wünschen wir euch, ihr hört Radio Antenne 1.
1: Und ich habe viele Fragen. Ihr wisst ja, ich bin gerade schwanger und ich bin eine Blondine. Also so eine gefärbte Blondine, die eigentlich regelmäßig ihr Blond nachfärben muss. Ja, ich habe eigentlich so einen Straßenköter-Blond, aber ich mag so ein bisschen mehr helle Strähnen.
0: Ist gut.
1: Und jetzt weiß ich nicht, darf ich jetzt meine Haare färben oder nicht, denn da scheiden sich die Geister. Mir haben jetzt schon Leute gesagt, auf keinen Fall, vor allem Blondierung ist ganz, ganz schlecht. Dann sagen andere Leute, gerade Blondierung ist nicht so schlimm, weil es keine Farbe ist, sondern halt die Farbe entzieht. Und jetzt bin ich so,
0: diese Ammoniak ist immer so. Also meine Frau, ich kann mich erinnern, als wir das erste Mal schwanger waren, meine Frau hat schon gesagt, diese Ammoniak soll scheiße sein fürs Baby. Mhm. Du atmest das ja permanent ein. Sie hat dann irgendwann diese Biofarben geholt. Bei denen ist das Problem, die sind natürlich nicht so lange haltbar
1: und
0: wie...
1: Nee, auch das mit dem Blond geht ja dann nicht richtig.
0: Nee, aber pass auf, das ist noch viel schlimmer. Teilweise hast du dann so einen Grünstich drin.
1: Ja,
0: ne?
1: Das ist auch nicht toll.
0: Es riecht so, als hättest du so einen alten Smoothie im Haus gemacht, aber überall im Haus. Also in jeder Ecke riecht es so ein bisschen wie so ein Algenteppich, aber es soll gesund sein.
1: Also ich habe keine Ahnung, was ich da jetzt machen soll. Ich bin Ende 6. Monat. Vielleicht könnt ihr mir ja nochmal einen Tipp geben. Darf ich jetzt meine Haare färben oder nicht? 08000 75 7000. Ich bin gespannt, was die Community

0: 6 Uhr gleich 22. Vielen herzlichen Dank fürs Einschalten. Ihr seht fantastisch aus um die Uhrzeit. Hitradio Antenne 1 ist hier.
1: Und das sind richtig traurige Stunden für viele Burger-Fans. Was sich da jetzt krasses ändern wird, das verraten wir euch in Was geht ab im Netz in der nächsten halben Stunde. Außerdem richtig fresher Track mit dabei, der macht euch wach an diesem Mittwochmorgen. Kate und John, Turn the Lights Off, fühlt sich an, als ob wir im Club sind. Und damit wollen wir auch weitermachen. Avicii packen wir oben mit drauf. Und Shut Up and Dance sorgt für gute Laune. Das ist die meiste Abwechslung bei Hitradio Antenne 1.
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0: Radio Antenne 1, das hammerwarme Wetter heute Morgen im Gegensatz zu gestern.
1: Es ist voll verwirrend. Also es ist echt saumild. 13 Grad messen wir aktuell am Schloss in Ludwigsburg im Pfullendorf. Da sind wir bei 11. Und in Aalen aktuell 12 Grad. Also die super dicke Jacke braucht ihr heute nicht.
0: Vor allem, wenn es nicht geregnet hätte, hätte ich einen Liegestuhl draußen hingestellt. Das ist Wahnsinn.
1: Ja, schon wieder so. Ne? Ansonsten wird es heute richtig freundlich. Wir haben Sonne und Wolken im Wechsel mit dabei. Temperaturen zwischen 17 und sogar 21 Grad. Und das Beste ist, für morgen machen wir Copy and Paste und genauso weiter.
0: 5:07 haben wir es gerade. Jetzt das News-Update mit Christine Bonfart.
14: Schönen guten Morgen. Cola, Limo und Co. werden ab nächstes Jahr im Sommer wahrscheinlich deutlich teurer. Die Bundesregierung hat sich jetzt doch auf eine Zuckersteuer geeinigt. Seit dem Abend ist klar, Papst Leo hat Lungenkrebs. Deshalb wurde ihm auch ein Teil der Lunge entfernt. Aus aller Welt kommen auch schon Genesungswünsche, unter anderem von Bundespräsident Steinmeier. Und die längste Zeit haben wir geschafft. Ende nächsten Jahres soll der 6-streifige Ausbau der A8 bei Pforzheim und die Ennstalquerung fertig sein. Die Arbeiten liegen auch im Zeitplan.
0: 4:07. 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Wir haben im Zollernalbkreis auf der Kreisstraße zwischen Schönberg und Zimmern unter Burg, da haben wir eine ungesicherte Unfallstelle. Seid ihr vorsichtig. Die B523, die ist auch noch mit dabei, wenn ihr Schwenningen-Tuttlingen wollt. Zwischen A81 Tuningen und dem Abzweig nach Esslingen. In beiden Richtungen läuft hier gerade eine Unfallaufnahme. Und dann noch ein dickes Problem auf der B10. Das ist zwischen Esslingen-Mettingen und Hedelfingen. Da braucht ihr gerade 24 Minuten länger. Geblitzt wird, das wissen wir dank Alfonso, wenn ihr in Riedenberg die Schemmstraße fahrt, da blitzt es und da ist 30 erlaubt. Dankeschön für die Meldung. Staus und Blitzer meldet ihr gerne telefonisch per WhatsApp. Das kostet nichts, 08000 75 7000 oder ganz easy über die Antenne 1 App.
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0: Einen fantastischen Mittwoch
1: euch.
0: Guten
1: Morgen.
0: Er hat die letzte Staffel von The Voice of Germany gewonnen, ist ein Star, der trotz großem Erfolg einfach total normal, unglaublich sympathisch geblieben ist. Und in 7 Minuten ist er hier bei uns in der Show. Nico Santos.
1: Ah, so geil.
0: Was wir heute Morgen mit ihm vorhaben, er weiß es selber noch nicht, das verraten wir ihm und euch direkt in 7 Minuten.
1: Bis dahin machen wir euch mehr als wach mit Wake Me Up von Avicii.
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0: 6.34 Uhr. Schön, dass ihr schon wach seid. Hier ist Hitradio Antenne 1. Wir freuen uns über Studiobesuch.
1: Oh ja.
0: Nico Santos ist da.
2: Guten Morgen.
0: Wann ist normalerweise deine Zeit zum Aufstehen?
2: Ja, 6.30 Uhr so.
0: Wegen?
2: Meines Sohnes.
1: Ah.
0: Echt? Ja. Und sonst, also wenn du jetzt mal unterwegs bist, könntest du mal länger?
2: Ja, weil ich habe so eine innere Uhr. Ich bin ein sehr schlechter Schläfer, ehrlich gesagt.
0: Ja?
2: Ja. So 8 Uhr ist Max, Max, Max.
0: Aber du bist ein guter Nutella mit Butteresser, habe
2: ja,
0: ich gelesen.
2: Definitiv, ja. Also wenn das gut ist, also das ist ja so wirklich 50-50, ne?
1: Ja, aber
2: die
1: so soll es sein mit
2: Nein, die einen, danke.
0: Aber du kannst doch nicht ersticken dabei, wenn du es ohne Butter isst. Es gibt Leute, ich habe im Sender gefragt, die meisten ohne Butter, ich verstehe es nicht.
2: Ich weiß, das sage ich doch.
0: Ja. Nee, war schön, dass du da bist. Wir haben mit dir einiges vor heute. Also erstmal freuen wir uns ja jetzt schon mal auf den 6.11. Porsche Arena.
2: Ja.
0: Richtig groß.
2: Ja.
0: Du hast ein neues Album am Start.
2: Yes.
0: 30.10.
2: Genau.
0: Geht's raus. Wir haben uns schon gefragt, wie machst du das?
2: Mhm.
0: Familie?
2: Ja.
0: Unterwegs bis und der Fernsehen?
2: Ja.
0: Und dann nochmal Auftritte und Podcasts? Und wann schreibst denn du Hits?
2: Währenddessen. Nee, also lustigerweise, ich nehme schon immer so, ich sag mal so, die Zeit für alle Musiker, wo sehr, sehr wenig ist, ist immer Januar, Februar, März.
0: Mhm.
2: So, das sind immer die 3 Monate. Da ist man eigentlich so. Da geht man dann so richtig rein. Und da, in der Zwischenzeit ist man am Sammeln. Ich bin immer so am Ideen sammeln. Ich habe so meine Sprachnotizen-App.
1: Mhm.
2: Da ist alles voll. Wenn ich jetzt reingucke, in den letzten 3 Wochen sind auch schon wieder irgendwie 14 neue Ideen entstanden. Und dann packe ich die in meine Favoriten-Ordner. Und dann, wenn ich dann wieder Full Force reingehe im Januar, Februar, März, dann schreibe ich die Songs fertig.
0: Jetzt ist ja so, wenn du dann am Start bist am 6.11. in der Porsche Arena, du hast ja jetzt den Kopf noch zu, weil du hast ja noch ewig viele Termine bis dahin. Worauf freust du dich am meisten?
2: Einfach generell auf die Tour. Also das ist so ein Happening. Ich habe meine besten Kumpels eingepackt und auch meine besten Freundinnen. Wie so eine Schulklasse, wo sie alle freuen. Ey, man
1: cool.
2: Hat ein super Catering, wo man einfach morgens aufwacht, man trifft sich da. Es ist schon, sehr cool.
0: Das ist eine Riesenparty eigentlich.
2: Ja, es ist schon eine sehr große Party, ja.
0: Wir haben mit dir was vor. Wir wollen in einer knappen halben Stunde, ein bisschen länger, wollen wir mit dir Hit the Spot machen. Das heißt, du kriegst einen Hit.
2: Let's go.
0: Und singst dann einfach mit,
2: ja.
0: Ne, bis der leise wird, aufhört,
2: ja.
0: Du singst weiter und triffst hoffentlich genau den Punkt, wenn er wieder einsetzt.
2: Oh, ich hoffe es.
0: Traust du dir zu?
2: Ja, mal gucken.
0: Kriegst einen Hit von dir selber?
2: Ja. Yeah. Okay.
0: Also könnte klappen.
2: Könnte, aber ist auch schwer ohne Band.
0: Tja, gleich 10 nach 7 hört ihr es bei Hit the Spot. Nico Santos bekommt ihr aber jetzt schon mal auf die Ohren. Hier ist sein geiler neuer Hit, Why Don't You Stay. Das sind die Bestness von heute. 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

0: 6.42 Uhr.
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2: Und es sind tief traurige Tage für Burger-Fans. Denn seit gestern rasten alle aus im Netz. Der McRib sagt bye-bye. Rest in peace, McRib. Ja, ich weiß zwar eh nicht, wer den gegessen hat, aber anscheinend ganz schön viele. Denn im Netz sind richtig viele traurig, dass McDonald's den jetzt abschaffen will. Soll nur noch bis zum 27. Oktober erhältlich sein. Also knapp zwei
3: Tage.
2: Wochen habt ihr jetzt noch, wenn ihr den essen wollt. Ja, ich finde... Also,
4: ja, ich weiß, Markus Söder hat den immer gern gegessen.
2: Ja,
4: der hat
2: stimmt,
4: das immer gepostet.
3: Darf ich dazu, also ich möchte das niemand diffamieren, ja, aber dieser McRib ist das perverseste, was man jemals im Mund hatte. Mein bester Kumpel Leo, der hat den immer gegessen. Und ich kann euch nur sagen, dieses Bild, ich habe das wirklich bis heute psychologisch wieder aus meinem, wenn du so ein Ding isst, der nimmt das in den Mund und dann tropft diese rote, das sah aus wie Blut, die Soße, tropft über, da muss der immer nachwischen. Und du musst eigentlich eine Dusche dabei haben, wenn du das Ding isst.
2: Ja, das stimmt.
3: Und dann ist es ja im Endeffekt nur so ein Hackfleisch.
2: Ja, so gepresst halt, dass es aussieht wie so Rippchen. Aber trotzdem, für alle, die das Ding lieben, jetzt gönnt euch nochmal 13 Tage am Stück.
3: Aber weil du es gerade gesagt hast, ne, der McRib wird ja mit R-I-B geschrieben.
2: Ja.
3: Jetzt wird der McRIP, also
2: genau.
3: Rest in Peace, geschrieben.
2: In Peace.
3: Also, wir werden dich nicht vermissen.

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0: Ey, da wundere ich mich, warum es hier riecht wie in einer Pizzeria. Gucke ich zu Steffi rüber, ne? Hochschwanger. Ist die schon Pizza?
1: Ja,
0: um 6.51 Uhr.
1: Aber es ist halt auch geil, so eine kalte Pizza am nächsten Tag.
2: Das riecht hier über einer Pizza.
0: Das riecht ja wirklich wie so ein... Das ist schön. Ne, geht's dir gut so? Was ist
1: ja,
0: da drauf?
1: Voll. Thunfisch und Artischocken.
0: Da merkst du es wirklich. Du bist wirklich schwanger, das stimmt. Pass auf, wir belegen eure Ohrpizza gleich mit Kamrat. Love Sober geht lecker rein und kommt dann schön im Herz an. Und der Tag ist perfekt und ganz entspannter Pop-Sound, auch bei uns von Dermot Kennedy. Kurz nach 7 auf der Playlist. Das sind die besten Hits von heute hier bei Hitradio Antenne 1.
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1: Ja, das ist super mild zum Start in den Tag. Am Schönbuchturm in Herrenberg, da messen wir 12 Grad. In Haigerloch sind wir auch bei 12 und in Göppingen schon 13 Grad. Ansonsten wird es heute relativ schön. Wir haben Sonne und Wolken mit dabei. Temperaturen zwischen 17 und 21 Grad. Und auch für morgen und am Freitag bleibt es ganz genauso schön.
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0: 5:07 haben wir. Jetzt das Wichtigste mit Christine Bonfahrt.
12: Schönen guten Morgen.
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12: Für stark gezuckerte Getränke wird ab nächstem Sommer eine neue Steuer fällig. Darauf hat sich jetzt die Bundesregierung geeinigt. Ab 5 Gramm Zucker pro 100 Milliliter sind 26 Cent vorgesehen. Ab 8 Gramm 32 Cent. Starten soll die Zuckersteuer im Juli 2027. Der Bund rechnet allein im ersten Jahr mit rund 690 Millionen Euro zusätzlichen Einnahmen. Es vergeht eigentlich kein Tag, an dem wir in unserem Hitradio Antenne 1 Verkehr nicht einen Stau auf der A8 bei Pforzheim melden. Seit 5 Jahren laufen dort inzwischen schon die Hauptbauarbeiten für den 6-streifigen Ausbau der A8 und für die Ennstalquerung. Lena Schaffer, wie gehen denn die Bauarbeiten voran?
1: Ja, die liegen ganz gut im Zeitplan. Die neue Fahrbahn Richtung Karlsruhe hat teilweise schon ihre endgültige Höhe erreicht. Auch die zweite Röhre des Lärmschutztunnels ist weit fortgeschritten. An mehreren Brücken wird parallel gebaut. Ziel ist, dass der sechsspurige Ausbau bei Pforzheim bis Ende nächsten Jahres komplett fertig ist. Und noch eine gute Nachricht für euch auf der Strecke. Bis Ende des Jahres soll es dort keine größeren Vollsperrungen mehr geben.
12: Werden die Krankenkassenbeiträge im kommenden Jahr teurer? Dazu gibt es heute eine wichtige Prognose. Experten von Regierung und Krankenkassen rechnen aus, wie sich Einnahmen und Ausgaben der gesetzlichen Krankenversicherung entwickeln. Daraus ergibt sich, ob rechnerisch höhere Beiträge nötig werden. Das Ergebnis soll heute Nachmittag feststehen. Und wenn ihr im Winter nochmal Sonne tanken wollt, dann bekommt ihr ab Ende Oktober neue Flugziele von Baden-Württemberg aus. Vom Stuttgarter Flughafen aus geht es dann zum Beispiel neu nach Kairo oder wieder nach Amman in Jordanien. Dubai wird ab November 4-mal pro Woche angeflogen. Auch an den Flughäfen Karlsruhe, Baden-Baden oder Friedrichshafen kommen neue oder zusätzliche Verbindungen dazu. Gleichzeitig fallen im Winter auch einige Strecken weg. Die neuen Winterflugpläne starten Ende Oktober.
0: 4:07. Der Hitradio Antenne 1 Verkehr, damit ihr gut ankommt. Wir haben viele Unfälle heute Morgen und die Probleme dazu. Die A8 Karlsruhe-Stuttgart, die ist voller zwischen Pforzheim West und Ost. Da braucht ihr gerade 13 Minuten länger. Auf der 81 Singen-Stuttgart zwischen Böblingen-Hulb und Kreuz-Stuttgart schon 11. Die B10 zwischen Esslingen-Zentrum und Hedelfingen 14. Und die B10, wenn ihr zwischen Oberrixingen und Eberdingen-Hochdorf fahren wollt, da gerade 12 Minuten länger. Geblitzt wird in Stuttgart-Riedenberg in der Schemmstraße. Da ist 30 erlaubt, hat Alfonso uns reingeschickt. Dankeschön dafür und Staus und Blitzer meldet ihr gerne telefonisch per WhatsApp. Das kostet nichts, 08.075.7000 oder ganz easy über die Antenne 1 App.
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0: 1. Einen tollen Mittwoch
1: euch.
0: Guten Morgen. Das wird eine hammerhalbe Stunde euch. Nico Santos singt gleich bei Hit the Spot. Der singt nämlich, bis der Hit nicht mehr zu hören ist, dann singt er weiter und irgendwann setzt der Hit wieder ein. Und wenn Nico genau die Stelle trifft, dann macht er sich unsterblich. In 12 Minuten geht schon rund hier bei uns.
1: Jetzt bringen wir euch erstmal relaxed in Richtung Arbeit gemeinsam mit Dermot Kennedy.
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0: Mittwochmorgen. Der Morgen, an dem ihr euch vielleicht auch 1.000 Euro abholt.
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0: Ihr wisst ja Bescheid, ne? Ihr kriegt 10 Fragen in 60 Sekunden, beantwortet die richtig, bums, habt ihr 1.000 Euro mehr auf dem Konto. Was? Das wäre nicht so einfach? Ach, hört doch auf, Leute, ganz ehrlich. Chris aus Ebersbach hat es doch gestern bei Jana Carola gezeigt, ne?
2: Chris, das ist so unfassbar. Du hast dir die ersten 1.000 Euro geknackt.
3: Wow, sehr cool. Das freut mich. Freut mich riesig. Vielen Dank euch.
0: Ne, der konnte das gar nicht fassen.
2: Geil, ja.
0: Und wisst ihr was, das macht ihr genauso. Ja, um 7.40 Uhr, nächste Chance für euch. Wisst ihr Bescheid. Und dann holt ihr euch nicht nur die 1.000 Euro, sondern auch die Chance auf die geile Hemmküche im Wert von 15.000 Euro. So, wenn ihr Bock drauf habt, dann bewerbt euch schnell auf antenne1.de und dann geht es gleich um 7.40 Uhr sowas von steil. Apropos steil, wir machen gleich Hit the Spot mit Nico Santos in 7 Minuten. Also bleibt schön bei uns.

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1: Spielen wir heute mit dem wirklich tollsten aller Stars, Nico Santos, der bei uns ist. Guten Morgen, Nico.
2: Vielen Dank.
1: Nico, ich glaube, du bist einfach so sympathisch und wir lieben dich. Und pass auf, Miley Harris war ja auch schon hier, hat auch schon bei Hit the Spot mitgemacht. Das heißt, du kriegst jetzt auch einen Hit. Singst darauf mit, der Hit wird irgendwann leise, verschwindet irgendwann ganz, du singst weiter und wenn du genau den Punkt triffst, Miley Harris hat es übrigens nicht geschafft.
3: Kein Druck, okay.
1: Dann bist du der König heute Morgen. Und den Hit, den kennst du sogar. Wir haben ihn am Anfang ein bisschen eingekürzt, damit du gleich starten kannst. Pass auf, kennst du, oder?
2: Okay.
1: Pass auf, kannst dich drauflegen, du fängst genau jetzt an.
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1: Okay.
3: Oh nein!
2: Aber es ist auch lang, ey.
1: Ja, Entschuldigung, du hast den Lied, du hast den Lied geschrieben. Style-Hit. Nein, aber pass auf. Das ist ja nicht schlimm.
3: Sagen.
1: Es gibt immer eine zweite Chance. Okay. Ja? Und die machen wir gleich um kurz nach 7:30. Also bleibt schön hier bei uns.
2: Lustig, aber lustig, dass man immer ein bisschen langsamer ist, als eigentlich ist, ne?

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1: Und Nico Santos ist immer noch bei uns, holt sich jetzt gerade schnell einen Kaffee, damit er sich ready macht für die zweite Runde Hit the Spot. Gerade hat es nicht geklappt, gleich kriegt er nochmal die Chance. In der nächsten halben Stunde machen wir das. Und obendrauf gibt es was für euch zum Zähneputzen im Takt. Alex Warren haben wir mit Fever Dream. Die Nummer macht so richtig Spaß an diesem Mittwochmorgen. Obendrauf Liam Payne und Rita Ora und eine coole Nummer für euren Weg in die Arbeit. More than you know.
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1: Oh ja, und mit 12 Grad startet ihr rein in den Tag in Rottweil am Testturm. In Mösslingen sind wir bei 13 und in Grubingen aktuell 12 Grad. Es wird heute richtig freundlich. Wir haben eine Mischung aus Sonne und Wolken. Die Temperaturen, die sind echt nochmal richtig warm, zwischen 17 und 21 Grad. Und wenn wir die nächsten Tage angucken, Donnerstag und Freitag, da sieht es nochmal ähnlich aus.
0: Es war gerade 7:55. Jetzt das News-Update mit Christine Bonfart.
13: Schönen guten Morgen. Für stark gezuckerte Getränke wird ab nächstem Sommer eine neue Steuer fällig. Darauf hat sich die Bundesregierung jetzt geeinigt. Außerdem will die Bundesregierung heute ihre neue Pflegekommission einsetzen. Die soll bis spätestens Ende Januar umfassende Vorschläge für eine nachhaltige Pflegereform machen. Und der VfB Stuttgart hat heute sein zweites Spiel in der Champions League. Ab 21 Uhr geht's bei Slovan Bratislava um wichtige Punkte für einen guten Platz in der Tabelle und das mögliche Erreichen der K.O.-Phase.
0: 7:55. 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Wir haben sehr viele Unfälle heute Morgen und sehr viele Probleme. Wir starten mal mit der A8 München-Karlsruhe. Zwischen Stuttgart-Degerloch und Kreuz-Stuttgart braucht ihr 12 Minuten länger. Auf der 8 Karlsruhe-Stuttgart zwischen Karlsbad und Pforzheim-Ost 40 Minuten länger. Die 81 ist auch dabei. Singen-Stuttgart zwischen Böblingen-Hulb und Sindelfingen-Ost im Moment 28 Minuten länger. Und die 81 Singen-Stuttgart zwischen Gärtringen und Ehningen im Moment knapp 12 Minuten. Das waren die dicksten Probleme. Geblitzt wird, wenn ihr Weinsberg Richtung Rappenhof fahrt, beim Bahnübergang, der ist nur 30, hat Florian uns reingeschickt. Alfonso hat den in Stuttgart-Riedenberg gesehen, in der Schemmstraße, da ist 30. Und Motzki hat den in Weissach gesehen, wenn ihr Richtung Münzheim zu schnell fahrt, da steht auch ein Blitzer dazwischen. Danke für die Meldungen. Staus und Blitzer meldet ihr gerne telefonisch per WhatsApp. Das kostet nichts, 08000 75 7000 oder ganz easy über die Antenne 1 App.
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0: Einen genialen Mittwoch euch.
1: Guten Morgen.
0: Nico Santos ist immer noch bei uns, will es gleich wissen bei Hit the Spot. Um 10 nach 7 hat es nicht ganz geklappt. Also singt er gleich nochmal auf seinem Hit mit, bis der nicht mehr zu hören ist. Und wenn der dann wieder einsetzt und Nico genau diesen Punkt trifft, ist er der Champ. Ob es wird, in 7 Minuten wissen wir es.
1: Ich bin dran, ne? Egal ob Stau oder Stress. Ihr kommt jetzt so entspannt wie ich in diesen Tag. Heute mit Team
0: Sweet. Schon eingeschlafen ist sie schon.
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0: Das wird jetzt richtig spannend. Wir haben 7 Uhr gleich 36.
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0: Und wir freuen uns, dass Nico Santos es vorhin nicht geschafft hat.
2: Scheiße, ey.
0: Nein, weil so bist du länger hier und die Menschen können dich zweimal singen hören. Okay. Das ist richtig geil. Okay. Du bekommst jetzt wieder deinen geilen Hit. Mhm. Ja, Why Don't You Stay? Du singst mit, der wird immer leiser, hört immer ganz auf.
3: Wieder Why Don't You Stay?
4: Wieder das gleiche Chance. Und ich würde gerne unseren Hörern jetzt sagen, du siehst gerade saukonzentriert aus.
3: Ich bin so konzentriert.
4: Nicht mehr
3: so locker. Ich will bei sowas bin ich.
0: Pass auf. Du kriegst den jetzt wieder. Du schaffst es diesmal. Es hat ja vor einer halben Stunde nicht geklappt. Pass auf. Nico Santos jetzt mit Why Don't You Stay. Wir machen wieder la la la. La la la la. Okay, jetzt geht's los.
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0: und ist trotzdem geil. Hey.
1: Es ist okay im Rahmen.
0: Ich finde, ganz ehrlich, ich finde das überhaupt nicht schlimm, weil wir haben dich mal live hier singen hören.
2: Ja.
0: Du bist ein sensationeller Typ. Ich finde, du hast trotzdem richtig geil gemacht.
2: Danke dir.
0: Vielen herzlichen Dank, dass du mitgemacht hast.
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0: Sie arbeitet in einem Reisebüro und würde mit den 1000 Euro erstmal einen Abflug machen.
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0: Guten Morgen, Charlie aus Reutlingen.
2: Guten Morgen.
3: Hello.
0: Charlie, weißt du schon wohin? Also wohin du reisen würdest?
2: Karibik.
3: Ui, geil. Oh, okay.
0: Da war ich auch schon so Ewigkeiten nicht mehr. Würdest du vielleicht mich ein wenig mitnehmen?
3: Du musst nicht ja sagen.
2: Du müsstest aber mit zu meinem Vater.
0: Ja, warum denn nicht? Wieso denn nicht? Vielleicht verstehen wir uns gut. Pass auf. Shari, du bekommst jetzt 10 Fragen, beantwortest die in 60 Sekunden richtig und hast sofort 1000 Euro mehr auf dem Konto.
2: Okay.
0: Ja? Und du weißt, dann hast du auch die Chance auf unser Traumküche im Wert von 15.000 Euro.
2: Könnte ich auch gut brauchen.
0: So, die erste Hürde werden wir nehmen. Solltest du eine Frage doch nicht richtig haben, kriegst du auf jeden Fall noch einen Zehner für jede richtige, okay?
2: Okay, super.
0: Also, pass auf, hier kommen deine 10 Fragen. Los geht's. Was versteht man in der Kosmetik unter Mascara?
2: Wimperntusche.
0: Welches Tier besitzt Stacheln und rollt sich bei Gefahr ein?
2: Igel.
0: Wie heißt ein kleiner, starker Kaffee aus Italien?
2: Espresso.
0: Wie heißt die Hauptstadt der Niederlande? Bist du noch da?
3: Sag weiter.
2: Ja.
3: Sag weiter. Sag weiter.
0: Okay, machen wir weiter. Komm, in welche Richtung fährt ein Schiff, wenn es nach Steuerbord gelenkt wird?
2: Nach rechts.
0: In welchem Bundesland liegt die Insel Rügen?
2: Schnell. Weiter.
0: Wie heißt Shreks sprechender Begleiter?
2: Weiter.
0: Welche beiden Farben hat die Zielflagge bei der Formel 1?
2: Schwarz-Weiß.
0: Wann wurde das deutsche Grundgesetz erlassen?
2: Weiter.
0: Welche Wortart beschreibt dir eine Tätigkeit?
2: Weiter.
0: Wie heißt die Hauptstadt der Niederlande?
2: Nicht Amsterdam.
0: Was?
3: Doch. Es wäre Amsterdam gewesen.
2: Nein.
3: Doch, Shari.
0: Lassen wir das noch.
2: Ach nein.
0: Lassen wir das jetzt gelten oder nicht? Ich würde sagen, das lassen wir noch gelten, oder?
3: Ich drück da jetzt ein Auge zu. Ich nehme das da jetzt mal noch mit rein. Das muss ich kurz durchzählen. 6 richtige hast du.
2: Oh, wow.
0: Ich finde es super. Ich meine, das war sehr gut. Du hast dich von Amsterdam jetzt wirklich unterkriegen lassen.
3: Ja, voll. Und da bist du ein bisschen rausgekommen. Also, in welchem Bundesland liegt die Insel Rügen? Es wäre Mecklenburg-Vorpommern gewesen.
2: Oh, nein, ich hätte es gewusst.
3: Ja, schrecksprechender Begleiter. Der Esel. Unser Grundgesetz wurde erlassen 1949 und

0: Antworten, wenn ihr es hinkriegt, habt ihr noch die Chance auf unsere Traumküche im Wert von 15.000 Euro.
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0: The Voice of Germany, nicht nur im Fernsehen, nein, gleich auch im Radio mit Nico Santos bei uns, kurz nach 8 und Kaigo und Khalid für eine geile Fahrt zur Arbeit mit Save My Love. Gleich kurz nach 8 auf der Playlist und Taylor Swift musst du einmal hören, hast direkt einen Grinsen auf dem Backen, oder? So muss Mittwoch klingen. The Fate of Ophelia gehört natürlich auch zu den besten Hits von heute. 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
9: Und wir messen jetzt schon 12 Grad bei euch in Freudenstadt in Tübingen. Da messen wir auch 12 Grad und ja, auch nochmal 12 Grad in Geislingen. Ansonsten wird es heute richtig schön mild. 17 und 21 Grad sind heute unsere Top-Werte. Heute haben wir immer wieder mal Sonne mit dabei, ein paar Wolken mit dazu. Und das Beste ist auch für die nächsten Tage, Donnerstag und Freitag, machen wir genauso schön weiter.
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0: Es war gerade 5 vor 8. Jetzt das Wichtigste mit Christine Bonfert.
11: Schönen guten Morgen.
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11: Cola, Limo und Co. werden ab nächstes Jahr im Sommer wahrscheinlich teurer. Die Bundesregierung hat sich jetzt doch auf eine Zuckersteuer geeinigt. Ab Juli 2027 sollen je nach Zuckergehalt 26 oder 32 Cent steuerfällig werden. Kleine Hersteller sind davon ausgenommen. Mit der Steuer will die Regierung nicht nur mehr Geld in die klammen Kassen bekommen, sondern auch erreichen, dass Hersteller weniger Zucker in ihre Getränke packen. Egal ob in den Urlaub oder jeden Tag zur Arbeit, jeder von uns stand auf jeden Fall in den vergangenen 5 Jahren schon mal auf der A8 bei Pforzheim im Stau. Aber Ende 2027 sollen der 6-spurige Ausbau der A8 bei Pforzheim und auch die Ennstalquerung endlich fertig sein. Linda Schaffer, worauf müssen sich denn die Autofahrer bis dahin noch einstellen?
13: Ja, die gute Nachricht ist, auf der A8 selbst soll es bis Ende des Jahres erstmal keine größeren Vollsperrungen mehr geben. Dann soll Anfang nächsten Jahres die Anschlussstelle Pforzheim Ost Richtung Karlsruhe wieder aufgemacht werden, zumindest provisorisch. Für den endgültigen Ausbau muss sie dann aber nochmal gesperrt werden. Ansonsten sieht jeder, der dort mal mehr, mal weniger schnell vorbeikommt, die Arbeiten gehen gut voran.
11: Wer steckt hinter der Sprengung der Nord Stream Pipelines? 4 Jahre nach dem Anschlag beginnt heute in Hamburg der erste Prozess dazu. Angeklagt ist ein Ukrainer. Die Bundesanwaltschaft geht davon aus, dass der frühere Offizier an der Sabotage der Gasleitung in der Ostsee beteiligt war. Ihm wird unter anderem ein Kriegsverbrechen vorgeworfen. Und er soll 8 Kilo Zahngold von Toten gestohlen haben, ein 63-jähriger Bestatter aus Freiburg. Im Prozess könnte da heute auch schon das Urteil fallen. Neben dem Zahngold soll er auch Schmuck und andere Wertsachen von Verstorbenen zu Geld gemacht haben. So soll er sich knapp 250.000 dazu verdient haben. Auch seine Frau war an den Machenschaften beteiligt. Sie ist wegen Beihilfe angeklagt.
0: 2 vor 8. 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Das ist gar nicht so einfach mit dem Ankommen, weil das dauert eine ganz schöne Weile. Die dicksten Probleme haben wir für euch. Die 8 Karlsruhe Stuttgart gehört dazu. Zwischen Karlsbad und Pforzheim Ost braucht ihr ja schon 21 Minuten länger. Noch länger auf der 8 München Karlsruhe. Zwischen Kirchheimtech West und Kreuz Stuttgart 37 Minuten. Switchen wir mal schnell auf die 81 Singen Stuttgart. Zwischen Gärtringen und Sindelfingen Ost 24. Auf der 81 Heilbronn Stuttgart. Zwischen Pladelsheim und Dreieck-Leonberg 17 Minuten. Und die B10 ist auch dick im Rennen. Zwischen Esslingen Zentrum und Hedelfingen braucht ihr 20 Minuten länger. Das waren die dicksten Probleme für euch. Geblitzt wird, wenn ihr Weinsberg Richtung Rappenhof fahrt. Beim Bahnübergang ist nur 30, hat Florian uns reingeschickt. Stuttgart-Riedenberg ist dabei, die Schemmstraße auch 30 erlaubt, hat Alfonso uns reingeschickt. Und Weissach, wenn ihr Richtung Münzheim fahrt, hat Motzki eingesehen, also auch hier Obacht. Wenn ihr was entdeckt, Staus oder Blitzer, schickt es auch durch. Telefonisch per WhatsApp, das kostet nichts, 08000 75 7000, oder über die Antenne 1 App.
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0: 1. Genial mit euch.
9: Guten Morgen.
0: Der Gewinner der letzten Staffel The Voice of Germany ist Nico Santos. Und der ist schon den ganzen Morgen bei uns und wird sich gleich wie im Fernsehen hier auch umdrehen und buzzern oder auch nicht buzzern. Also was hier gleich Unglaubliches passiert, wir verraten es euch direkt in 7 Minuten.
9: Bis dahin fahren noch Maroon 5 und Taylor Swift gemeinsam mit euch in die Arbeit.
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0: immer noch bei uns, Nico Santos.
1: Aber natürlich.
0: Wir freuen uns sehr, dass du da bist.
1: Freue mich auch.
0: Hat sie bis jetzt gefallen?
1: Sehr, sehr.
2: Schön.
1: War Hit the Spot. Bin ein bisschen sauer auf mich selbst. Ich bin kompetitiv, vor allem mit mir selbst. Also ich vergesse es danach auch wieder, aber jetzt gerade bin ich ein bisschen sauer.
2: Ja, und für alle, die das nicht gehört haben, wir werden das auch online stellen auf Instagram. Da kannst du es dir dann auch noch...
0: Genau, Nico Santos hat bei Hit the Spot zweimal nicht getroffen, aber das haben auch schon andere geschafft. Ich zum Beispiel, Marley Carrots hat es auch geschafft, es nicht zu schaffen.
1: Also locker bleiben. Es nicht zu schaffen.
0: Ja, also locker bleiben. Locker bleiben. Und das finde ich, man sieht es ja auch, du bist ja auch bei The Voice of Germany, bist du auch guter Verlierer, wenn du geblockt wirst zum Beispiel, bist kurz entsetzt und so weiter. Aber wir kommen jetzt mal ganz kurz zu dir als Jurymitglied. Wir wollen das mit dir mal kurz nachspielen, denn wir haben ein Talent am Start und du musst entscheiden, ob du sagst gleich...
1: Ich will dich.
0: Oder eben nicht.
1: Okay.
0: Pass auf. Dreh dich rum. Und hier ist er.
2: Jetzt war die Antenne 1.
0: Live gesungen von Nico Santos. So, pass auf. Hier kommt das Talent.
2: Lass sie.

0: So. Let it go. Du hast dich nicht umgedreht, ich habe aber auch keinen Buzzer gehört.
1: Cool.
0: Das heißt, also, es wäre jetzt kein Buzzer geworden.
2: Oh, es wäre, also, ich sag mal so, vielleicht wäre es was für Team Fanta gewesen.
0: Ja. Die nehmen alles, meinst du?
2: Manchmal macht man ja auch, okay, ey, passt dieses Talent eher besser in das andere Team.
0: Ja. Und wenn du jetzt zum Beispiel wüsstest, dass zum Beispiel dieses Talent schwanger ist und hier steht,
2: dann hätte ich gesagt, let's go!
0: Also dann ist sie doch weiter.
3: Oh Gott, das, also ist, so weißt, das ist so unangenehm, nein, wie das vorspielen.
0: Das hat sie live gesungen.
2: Erstmal habe ich gehört.
3: Katastrophe.
2: Erstmal habe ich das gehört. Ich habe auch gehört, dass du dabei gelacht hast. Weil du warst sehr glücklich dabei. Deswegen, also was ich dann gesagt hätte, ist, also man spürt deine Passion. Also man spürt, dass du dabei richtig Spaß hattest mit den Let It Go zu singen. Oder wie heißt der auf Deutsch?
3: Ja, lass es los.
2: Lass es los. Ja. Ich würde vielleicht dir raten, nächstes Jahr wiederzukommen. Aber vielleicht ab heute jeden Tag immer wieder ganz, ganz viele Songs zu singen. Und dann geht's los und dann geht's ab und dann drehen wir uns um.
3: Ja, voll.
0: Und dann würde sie die Treppen runtergehen und was würdest du dann hinterher rufen? Mach mal, Leo!
2: Ja, genau. Stimmt.
0: Wir machen ganz viel Lärm, wenn du am 6.11. in die Porsche Arena kommst. Ja. Und das Geile ist, es gibt tatsächlich für euch noch Tickets.
2: Oh, wirklich? Bei euch?
0: Pass auf.
2: Weil es eigentlich ausverkauft.
0: Ja, warte. Ja, bei uns doch nicht.
2: Hey, komm mal.
0: Wir haben den Schwarzmarkt.
2: Ich wollte nur sagen, guck mal, bei
0: wir
2: euch
0: kontrollieren den Schwarzmarkt. Nein. Wir haben natürlich noch Freitickets. Ja. Ja. Klickt mal bitte auf antenne1.de. Und nachher bei Nadja und Nico habt ihr dann eventuell das Glück, dass ihr angerufen werdet. Achso, du bist übrigens auch dabei.
3: Also, perfekt, super. Du darfst sogar die Leute anrufen.
2: Ich darf mich ein paar Leute glücklich machen.
3: Ja.
0: Geil. Also, schnell noch rein jetzt auf Antenne 1.de, ne? Schön für die Freitickets.
2: Yes.
0: Und dann mit dabei sein.
2: Genau.
4: Sehr gut. 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

0: Ja, ihr kennt das, ne? Im Englischen oder in anderen fremdsprachigen Songs, da hörst du kurze deutsche Stellen und denkt euch, könnte nicht sein, der hat doch gerade eine andere Sprache gesungen. Mhm. Ne? Aber es hört sich eben deutsch an. Diese Songs, die Hitverhörer, suchen wir und wir freuen uns, wenn ihr uns die durchschickt. Wie wäre jetzt zum Beispiel? Guten Morgen.
1: Hi, guten Morgen. Hier ist Jenny aus Filderstadt.
0: Hallo Jenny.
2: Hallo.
0: Was hast du für uns gehört?
1: Und zwar bei dem Song Side to Side von Ariana Grande und Nicki Minaj.
0: Oh, das ist ein geiles Ding. Das geht richtig. Und was hast du da gehört?
1: Bei circa 2 Minuten 22 höre ich immer Scheiße Grau.
2: Okay.
0: Was für ein Ding?
2: Scheiße Grau hörst du da?
1: Ja.
2: Okay.
0: Passt ja
2: hören wir mal
0: zum
2: rein.
0: Morgen immer, ne? Pass auf, hör mal rein.
2: Scheiße Grau. Ja!
0: Ja,
2: also, kann man hören.
0: Also das Scheiße verstehe ich auf jeden Fall. Hör mal rein. Sehr schön. Sehr schön. Wir hoffen natürlich, dass du einen schönen Tag hast und keinen.
1: Ja, danke. Ne? Gleichfalls.
0: Dankeschön fürs Durchschicken.
1: Ciao.
0: So, habt ihr auch so eine schöne Geschichte für uns? Dann schickt uns das gerne durch. Das ist der Hit Radio Antenne 1 Hitverhörer.

0: 8.21 Uhr. Einen tollen Mittwoch wünscht euch Hitradio Antenne 1.
1: Und einen richtigen Star-Auflauf haben wir geplant für euch in der nächsten halben Stunde. Also da ist wirklich jeder mit dabei, den man so braucht, um wach zu werden. Wir starten rein mit Harry Styles, American Girls, eine meiner absoluten Lieblingsnummern, und der ist perfekt zum Mitsingen an der roten Ampel. Außerdem natürlich Powerfrau Miley Cyrus für euch und eine coole Nummer von Calvin Harris und Rihanna. Die könnt ihr schön laut aufdrehen. Alexa, Lautstärke 10 bitte schon mal. Das ist mehr Abwechslung hier bei Hitradio Antenne 1. 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
1: Und wir starten richtig schön mild rein in diesen Tag. Aktuell, da messen wir 12 Grad in Münzingen. In Willingen-Schwenningen sind wir auch bei 12 und in Heilbronn am Trappensee-Schlösschen aktuell 13 Grad. Ansonsten wird es heute den ganzen Tag eigentlich recht schön. Wir haben Wolken und Sonne mit dabei, 17 bis 21 Grad an der Spitze. Für morgen, also Donnerstag, sieht es dann tagsüber ähnlich aus und auch am Freitag machen wir relativ schön weiter.
0: Es war gerade 5 vor halb 9. Jetzt das News-Update mit Christine Bonfert.
19: Schönen guten Morgen.
15: Sonderlimo und Co. werden ab nächstes Jahr im Sommer wahrscheinlich deutlich teurer. Die Bundesregierung hat sich jetzt doch auf eine Zuckersteuer geeinigt. Seit dem Abend ist klar, Papst Leo hat Lungenkrebs. Deshalb wurde ihm auch ein Teil der Lunge entfernt. Aus aller Welt kommen auch schon Genesungswünsche, unter anderem von Bundespräsident Steinmeier. Und die längste Zeit haben wir geschafft. Ende nächsten Jahres soll der sechsstreifige Ausbau der A8 bei Pforzheim und die Ennstalquerung fertig sein. Die Arbeiten liegen auch im Zeitplan.
0: 8:45. Der Hitradio Antenne 1 Verkehr, damit ihr gut ankommt. Wir haben die dicksten Probleme für euch. Die A8 Karlsruhe-Stuttgart, die gehört dazu zwischen Karlsbad und Pforzheim-Ost, braucht ihr 26 Minuten länger. Und auf der A8 München-Karlsruhe zwischen Kirchheimteck-West und Kreuz-Stuttgart im Moment 38 Minuten. Das waren die dicksten Dinger. Geblitzt wird, wenn ihr Weinsberg Richtung Rappenhof fahrt, beim Bahnübergang ist nur 30, hat Florian uns geschickt. Alfonso hat den in Stuttgart-Riedenberg gesehen, in der Schemmstraße ist auch nur 30. Und wenn ihr Weissach Richtung Münzheim fahrt, dazwischen steht auch einer, hat Motzki uns reingeschickt. Dankeschön dafür. Und wenn ihr was entdeckt, Staus oder Blitzer, schickt das durch, telefonisch, per WhatsApp, kostet nichts, 08000 75 7000 oder über die Antenne 1 App.
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0: 1. Einen schönen guten Morgen
1: wünsche ich euch. Hallo, hallo, trauriger Tag für Burgerlover. Warum? Das checken wir aus für euch und was geht ab im Netz in 12 Minuten.
0: So, hier kommt unsere Superstar-WG, Calvin Harris und Rihanna. Und der Mittwoch ist perfekt.
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0: 8:35 Uhr. Das ist kein normaler Mittwoch heute, nein. Steffi, die hat heute Morgen um kurz nach 6:30 schon eine Pizza gefuttert,
1: ja,
0: die sie sich selber gemacht hat, uns natürlich nichts abgegeben hat. Als Schwangere hat sie das natürlich auch verdient. Ne? Und jetzt gibt's schon das nächste Problem.
1: Ja, als Schwangere hat man auch viele Fragen und bei mir geht's ums Haarfärben. Ich bin ja eine Blondine, also ich färbe mir blonde Strähnchen, hab eigentlich so ein Straßenköderblond. Und jetzt entscheiden sich echt die Geister. Manche sagen, nee, in der Schwangerschaft darfst du dir nicht die Haare färben und manche sagen ja doch, gar kein Problem. Und deswegen habe ich jetzt heute einfach mal die Community gefragt. Und zum Glück für alle Schwangere oder die mal schwanger werden wollen, hat sich Micha gemeldet. Sie ist Friseurin und sie schreibt, sie würde in der ersten Halbzeit davon abraten, aber da bin ich ja jetzt drüber. Deswegen sagt sie, kann ich das natürlich gerne machen, da soll auch nichts mehr passieren. Tja. Also ich glaube, das ist, nehme ich ganz gut als Antwort an.
0: Ich finde auch. Ansonsten diese Biofarben, die ich gestern schon gesagt habe, die so ein bisschen nach Algen stinken.
1: Ja, das ist halt auch nicht so meins.
0: Aber im Endeffekt seid ihr doch auch, ich meine, du bist doch schön genug, musst du eigentlich machen.
2: Oh. Konzentriert euch, ja, Mensch.
0: Konzentriert euch auf euren kleinen Racker im Bauch, ne? Und hört nebenbei noch glücklich Miley Cyrus mit Midnight Sky. Hit Radio Antenne 1 ist hier.

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2: Und es sind tief traurige Tage für Burger-Fans. Denn seit gestern rasten alle aus im Netz. Der McRib sagt bye-bye. Rest in peace, McRib. Ja, ich weiß zwar eh nicht, wer den gegessen hat, aber anscheinend ganz schön viele. Denn im Netz sind richtig viele traurig, dass McDonald's den jetzt abschaffen will. Soll nur noch bis zum 27. Oktober erhältlich sein. Also knapp zwei
3: Tage.
2: Wochen habt ihr jetzt noch, wenn ihr den essen wollt. Ja, ich finde... Also,
4: ja, ich weiß, Markus Söder hat den immer gern gegessen.
2: Ja,
4: der hat
2: stimmt,
4: das immer gepostet.
2: Das gepostet
3: darf ich dazu, also ich möchte das niemand diffamieren, ja, aber dieser McRib ist das perverseste, was man jemals im Mund hatte. Mein bester Kumpel Leo, der hat den immer gegessen. Und ich kann euch nur sagen, dieses Bild, ich habe das wirklich bis heute psychologisch aus meinem, wenn du so ein Ding isst, der nimmt das in den Mund und dann tropft diese rote, das sah aus wie Blut, die Soße, tropft über, da muss der immer nachwischen. Und du musst eigentlich eine Dusche dabei haben, wenn du das Ding isst.
2: Ja, das stimmt.
3: Und dann ist es ja im Endeffekt nur so ein Hackfleisch.
2: Ja, so gepresst halt, so. Dass es aussieht wie so Rippchen. Aber trotzdem, für alle, die das Ding lieben, jetzt gönnt euch nochmal 13 Tage am Stück.
3: Aber weil du es gerade gesagt hast, ne, der McRib wird ja mit R-I-B geschrieben.
2: Ja.
3: Jetzt wird der McRIP,
2: genau.
3: Also Rest in Peace,
2: Rest
3: geschrieben.
2: In Peace.
3: Also, wir werden dich nicht vermissen.
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0: Er war den ganzen Morgen hier bei uns und gleich ist er bei euch bei der Arbeit. Nico Santos mit Why Don't You Stay? Gleich kurz nach neun auf der Playlist, selbstverständlich. Und Mannheim und Heilbronn in einem Hit vereint. Loy und David Fuentes mit Golden Summer. Sensationeller Mittwoch, dank der besten Hits von heute bei Hitradio Antenne 1.
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7: Und die super dicke Jacke braucht ihr heute nicht, denn es ist relativ mild. 13 Grad wissen wir aktuell in Tübingen am Botanischen Garten. In Tauberbischofsheim, da sind wir bei 11 und in Tuttlingen aktuell 12 Grad. Ansonsten haben wir heute eine Mischung aus Wolken und Sonne, 17 bis 21 Grad an der Spitze. Morgen und auch am Freitag machen wir fast genauso weiter.
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6: 5 vor 9 haben wir. Jetzt das Wichtigste mit Christine Bonfert.
10: Schönen guten Morgen.
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10: Für stark gezuckerte Getränke wird ab nächstem Sommer eine neue Steuer fällig. Darauf hat sich jetzt die Bundesregierung geeinigt. Ab 5 Gramm Zucker pro 100 Milliliter sind 26 Cent vorgesehen. Ab 8 Gramm 32 Cent. Starten soll die Zuckersteuer im Juli 2027. Der Bund rechnet allein im ersten Jahr mit rund 690 Millionen Euro zusätzlichen Einnahmen. Es vergeht eigentlich kein Tag, an dem wir in unserem Hitradio Antenne 1 Verkehr nicht einen Stau auf der A8 bei Pforzheim melden. Seit 5 Jahren laufen dort inzwischen schon die Hauptbauarbeiten für den 6-streifigen Ausbau der A8 und für die Ennstalquerung. Lena Schaffer, wie gehen denn die Bauarbeiten voran?
12: Ja, die liegen ganz gut im Zeitplan. Die neue Fahrbahn Richtung Karlsruhe hat teilweise schon ihre endgültige Höhe erreicht. Auch die zweite Röhre des Lärmschutztunnels ist weit fortgeschritten. An mehreren Brücken wird parallel gebaut. Ziel ist, dass der 6-spurige Ausbau bei Pforzheim bis Ende nächsten Jahres komplett fertig ist. Und noch eine gute Nachricht für euch auf der Strecke. Bis Ende des Jahres soll es dort keine größeren Vollsperrungen mehr geben.
10: Werden die Krankenkassenbeiträge im kommenden Jahr teurer? Dazu gibt es heute eine wichtige Prognose. Experten von Regierung und Krankenkassen rechnen aus, wie sich Einnahmen und Ausgaben der gesetzlichen Krankenversicherung entwickeln. Daraus ergibt sich, ob rechnerisch höhere Beiträge nötig werden. Das Ergebnis soll heute Nachmittag feststehen. Und wenn ihr im Winter nochmal Sonne tanken wollt, dann bekommt ihr ab Ende Oktober neue Flugziele von Baden-Württemberg aus. Vom Stuttgarter Flughafen aus geht es dann zum Beispiel neu nach Kairo oder wieder nach Amman in Jordanien. Dubai wird ab November 4-mal pro Woche angeflogen. Auch an den Flughäfen Karlsruhe, Baden-Baden oder Friedrichshafen kommen neue oder zusätzliche Verbindungen dazu. Gleichzeitig fallen im Winter auch einige Strecken weg. Die neuen Winterflugpläne starten Ende Oktober.
6: 3 vor 9. Der Hitradio Antenne 1 Verkehr, damit ihr gut ankommt. Die üblichen Verdächtigen kennt ihr. Die dicksten Probleme, die haben wir jetzt für euch. Die 8 München-Karlsruhe zwischen Wendlingen und Kreuz Stuttgart braucht hier 33 Minuten länger. Wenn ihr die 81 Stuttgart-Würzburg fahren wollt, zwischen Ilsfeld und Weinsberg-Ellhofen 17 Minuten. Die B10 ist auch noch dick im Rennen, zwischen Deizisau-West und Hedelfingen noch 19 Minuten. Und die B14 in Stuttgart zwischen Schattenring und Marienplatz 13. Geblitzt wird, wenn ihr in Reutlingen, Tübinger Straße, Höhe Bösmannsecker unterwegs seid, da ist nur 30, hat Alex uns einen reingeschickt. Florian meldet ihr in den Weinsberg, wenn ihr Richtung Rappenhof fahrt, beim Bahnübergang direkt ist 30. Und wenn ihr Weißach Richtung Münzheim fahrt, da hat Motzki eingesehen, dazwischen steht auch einer. Danke für die Meldung. Wenn ihr einen Staus und Blitzer meldet ihr gerne. Telefonisch per WhatsApp, das kostet nichts. 08075 7000 oder über die Antenne 1 App.
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6: 1. Einen genialen Mittwoch euch.
7: Guten Morgen. Eine ganze halbe Stunde mehr Musik. Bitteschön, die haben wir jetzt für euch. Und wir legen direkt los mit Mannheim und Heilbronn. Loy und David Puentes mit Golden Summer.
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richtig. Eine halbe Stunde mehr Musik gibt's bei Hitradio Antenne 1. Und Nico Santos. Wisst ihr eigentlich, wie Nico Santos live singt? Nein? Dann hört's euch doch einfach an. Gleich um kurz nach halb bei Hit The Spot. Nico Santos singt seinen eigenen Hit. Kriegt er das hin, live zu singen? Und das, obwohl der Hit irgendwann gar nicht mehr zu hören ist? Er lebt es selbst. Also bleibt schön hier bei uns in einer halben Stunde. Und hier ist Why Don't You Stay, der aktuelle Hit von Nico Santos. Wie sensationell ist der denn, oder?

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0: Schön, dass ihr da seid. 2:30 am Abend. 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Das ist viel los auf den Straßen. Eine Gefahrenmeldung kommt rein von der A7 Würzburg-Ulm zwischen Ellwangen und Ahlen-Westhausen. Da steht ein kaputter Laster auf dem Standstreifen. Zwar jetzt, aber Reifenteile von dem liegen auf der Fahrbahn. Seid vorsichtig. Ebenfalls ein Laster auf der 8 Karlsruhe-Stuttgart zwischen Kreuz Stuttgart und Stuttgart-Möhringen. Auf allen Fahrstreifen macht er Probleme. Die 81 Singen-Stuttgart zwischen Rottweil und Oberdorf am Neckar. Hier hat es einen Unfall gegeben. Das Ganze soll ungesichert im Baustellenbereich sein. Und 7 Rinder haben wir im Kreis Tuttlingen auf der Kreisstraße zwischen Hausen, ob Verena und Gunningen. In beiden Richtungen passt auf und vielen Dank nochmal fürs Durchzählen. Schauen wir uns die 8 an. München-Karlsruhe. Das ist ein dickes Problem zwischen Wendlingen und Kreuz Stuttgart. Im Moment noch 18 Minuten Zeitverlust. Noch viel dicker ist die 81 Singen-Stuttgart. Zwischen Böblingen-Holb und Kreuz Stuttgart 31 Minuten braucht er hier länger. Die 81 Stuttgart-Würzburg zwischen Ilsfeld und Weinsberg-Elhofen noch 24 Minuten. Und die B10, das ist zwischen Esslingen-Zentrum und Hedelfingen, jetzt noch 13. Geblitzt wird, wenn ihr die B10 Ulm-Stuttgart Höhe Göppingen-Öde unterwegs seid, da ist 100 erlaubt, hat Annette reingeschickt. Reutlingen ist dabei, die Tübinger Straße Höhe Bösmannsecker, da ist 30 erlaubt, hat Alex gesehen. Und Florian meldet den in Weinsberg, wenn ihr Richtung Rappenhof beim Bahnübergang seid, da ist nur 30. Dankeschön für die Meldung. Und Staus und Blitzer meldet ihr gerne. Telefonisch per WhatsApp natürlich kostenlos 08075 7000 oder über die Antenne 1 App. So, euch viel Spaß jetzt mit Ariana Grande, Capital Cities und Artemis.
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1: Und wir freuen uns, dass Nico Santos es vorhin nicht geschafft hat.
2: Scheiße, ey.
1: Nein, weil so bist du länger hier und die Menschen können dich zweimal singen hören. Okay. Das ist richtig geil. Okay. Du bekommst jetzt wieder deinen geilen Hit. Mhm. Ja, Why Don't You Stay? Du singst mit, der wird immer leiser, hört immer ganz auf.
3: Wieder Why Don't You Stay?
4: Ja, ja, okay. Wieder das gleiche Chance. Und ich würde gerne unseren Hörern jetzt sagen, du siehst gerade saukonzentriert.
3: Ich auch bin so konzentriert.
4: So
3: ich, nee, ich bin bei sowas bin ich.
1: Boah, yeah. Ja, pass auf. Du kriegst den jetzt wieder. Du schaffst es diesmal, es hat ja vor einer halben Stunde nicht geklappt. Pass auf, Nico Santos jetzt mit Why Don't You Stay. Wir machen wieder la la la. La la la la. Okay, jetzt geht's los.
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0: fand es trotzdem geil.
1: Hey. Es ist okay, Imra.
0: Ich finde, ganz ehrlich, ich finde das überhaupt nicht schlimm, weil wir haben dich mal live hier singen hören.
2: Ja.
0: Du bist ein sensationeller Typ.
1: Früher und dann war zu früh.
0: Ich finde, du hast trotzdem richtig geil gemacht.
2: Danke dir.
0: Vielen herzlichen Dank, dass du mitgemacht hast.
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0: Gleich um 10 startet der Vorverkauf für den Weihnachtsmarkt in der Ravenna-Schlucht. Und auch wenn es dieses Jahr mehr Tickets gibt insgesamt, schnell sein wäre schon mein Tipp. Ein gutes Tempo geben, euch dafür dann gleich die besten Hits von heute vor mit den Fastboy-Jungs. Geht's zum Beispiel weiter? Und Jennifer Lopez und David Guetta, die haben auch ordentlich Beats unter der Haube. Um 10 geht's rein in unsere halbe Stunde mehr Musik hier bei Hit Radio Antenne 1. Oder wie Alf sagen würde, seid dabei oder seid ein faules Ei.
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4: 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Relativ mild ist es schon. Da habt ihr in Pforzheim am Gasometer 13 Grad. Nürtingen meldet 14, Marchingen 13 Grad. Und bis auf 20 kann es heute drauf gehen. Neben vielen Wolken erwartet uns aber auch einiges an Sonne und Regen ist kaum mehr dabei. Morgen kann sich vor allen Dingen in Flussnähe der Nebel hartnäckig halten. Ansonsten gibt es da auch einen wundervollen Wolken-Sonne-Mix und um die 20 Grad.
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4: 5 vor 10 haben wir es. Euch einen herrlichen Mittwoch.
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5: Mit Christine Bonfert, schönen guten Tag. Die Bundesregierung will die Pflege grundlegend reformieren. Eine neue Kommission soll jetzt bis Ende Januar konkrete Vorschläge vorlegen. Es soll unter anderem geprüft werden, ob die Eigenanteile für Pflegebedürftige begrenzt werden können oder wie die Pflegeversicherung langfristig finanziert werden kann. Schon zum 1. Januar sollen Kinderlose mehr zahlen. Ihr Beitrag zur Pflegeversicherung soll um 0,3 Prozentpunkte steigen. Die große Pflegereform soll dann zum 1. Juli 2027 in Kraft treten. Nach dem Skandal um mutmaßlich verschwendetes Steuergeld am Landesmedienzentrum Baden-Württemberg zieht der Direktor Konsequenzen. Michael Zier gibt seinen Posten ab. Nach Informationen der Südwestpresse und der dpa soll er zu diesem Schritt gedrängt worden sein. Der Landesrechnungshof wirft dem LMZ vor, über Jahre teilweise fragwürdig mit Steuergeld umgegangen zu sein. Unter anderem wurden Kryptowerte für rund 33.000 Euro gekauft, die inzwischen größtenteils wertlos sind. Außerdem geht es um teure Ausstattung und großzügig bezuschusste Ausflüge. Die Staatsanwaltschaft ermittelt wegen des Verdachts der Untreue. Nach einem Brand in einem Mehrfamilienhaus im Stuttgarter Norden ermittelt die Polizei jetzt wegen möglicher Brandstiftung. In der Nacht hatte dort im Treppenhaus ein Kinderwagen gebrannt. Dichter Rauch zog durch das Gebäude, die Feuerwehr konnte die Flammen aber zum Glück schnell löschen. Verletzt wurde auch niemand. Und auf die Plätze, fertig, los. Wenn ihr in diesem Jahr den beliebten Weihnachtsmarkt in der Ravennaschlucht im Hochschwarzwald besuchen wollt, dann heißt es gleich schnell sein. Die Tickets gibt's nur online und in den letzten Jahren waren sie direkt am ersten Tag schon weg. Dieses Jahr könntet ihr aber mehr Glück haben, denn es gibt 25.000 zusätzliche Tickets, weil der Weihnachtsmarkt in der Ravennaschlucht auch an mehreren Tagen auf hat.
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6: Und da starten wir auf der A8 München Richtung Karlsruhe. Zwischen Flughafen Messe und dem Stuttgarter Kreuz dauert es rund eine Viertelstunde länger. In der Gegenrichtung zwischen Mühlhausen und Hohenstadt solltet ihr mit rund 20 Minuten Zeitverlust rechnen. Dann die 81 Singen-Stuttgart zwischen Böblingen-Hulb und Sindelfingen-Ost. Hier dauert es rund 10 Minuten länger. A81 Stuttgart-Würzburg zwischen Mundelsheim und Weinsberg-Ellhofen eine Dreiviertelstunde Zeitverlust. Und auf der B14 Herrenberg-Stuttgart, hier gab es im Gäubahntunnel einen Unfall. Da bitte unbedingt vorsichtig sein. Geblitzt wird in Reutlingen auf der Tübinger Straße. Da sind 30 erlaubt. Vielen Dank, Alex. B10 Ulm-Stuttgart, hier stehen sie auf Höhe Göppingen-Öde, 100 erlaubt. Und auf der B29 Stuttgart-Aalen kurz vor der Ausfahrt Grunbach, da sind 120 erlaubt. Vielen Dank an John. Staus und Blitzer, die meldet auch ihr uns. Geht ganz einfach per Anruf oder WhatsApp oder natürlich über die Antenne 1 App.
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4: Hallo! Hallöchen, ihr habt gerade eventuell in den News auch mitbekommen. Der Taylor Swift-Ticketverkauf unter den Weihnachtsmärkten startet in 2 Minuten. Wenn ihr also in die Ravenna-Schlucht wollt dieses Jahr, am besten jetzt schon mal auch hochschwarzwald.de klicken.
6: Ja, und bis es im Schwarzwald dann Ende November weihnachtlich wird, bleiben wir hier erstmal in Sommerlaune. Und die bringt gleich Niki J zurück. Pink liefert die Power aus den 20ern. Und los geht's jetzt erstmal mit Dance Beats von Jennifer Lopez und David Guetta. Das ist Save Me Tonight. Und genau damit starten wir jetzt auch unsere halbe Stunde mehr Musik.
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Stromausfall in der Stuttgarter Schräglage? Ja, für die Jungs von Fastboy überhaupt gar kein Problem. Dann wird halt die Gitarre rausgeholt, improvisiert und die Fans singen als Chor alles mit. Vor 2 Tagen war das wirklich eine herausfordernde Abend für die Berliner Jungs hier bei uns in Stuttgart, aus dem sie aber etwas ganz Besonderes gezaubert haben und die Fans, die waren hin und weg. Und natürlich hat dieser Hit da auch eine riesige Rolle gespielt, denn der ist neu. Hier bei Hit Radio Antenne 1 in unserer halben Stunde mehr Musik geht's mit Music Sounds auch direkt weiter.

0: Hier ist Hitradio Antenne 1 und wir treten gleich zwei Beweise an. Zum einen zeigen wir euch, dass mehr Abwechslung in unserer Musik steht. Dafür treten an Dance von Cyril mit Stumbling In, Pop Queen Katy Perry und Singer-Songwriter Mark Ember. Und Beweis Nummer 2, die 1000-Euro-Minute kann geknackt werden. Wie zeigt euch Chris aus Ebersbach in 10 Minuten?
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7: 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Und da starten wir auf der A8. Wenn ihr von Stuttgart nach München fahrt, zwischen Eichelberg und Hohenstadt, hier dauert es knapp 20 Minuten länger. Eine halbe Stunde mehr Zeit auf der 81 Stuttgart-Würzburg zwischen Mundelsheim und Weinsberg-Ellhofen. Schauen wir auf die B14 Herrenberg-Stuttgart. Hier hat es im Gäubahntunnel einen Unfall gegeben, da bitte weiter vorsichtig sein. Schauen wir in den Kreis Rottweil zwischen Bettenhausen und Dornhahn. Da ebenfalls eine Unfallaufnahme. Ihr werdet da mittlerweile an der Unfallstelle vorbeigeführt. Und auf der B464 auf Höhe Markstadt-West vom Ihinger Hof. Hier in beiden Richtungen ebenfalls eine Unfallaufnahme. Hier solltet ihr mit rund 5 Minuten Zeitverlust rechnen. Geblitzt wird auf der B29 Stuttgart-Aalen, kurz vor der Ausfahrt Grunbach. Da sind 120 erlaubt, danke an John. Dann haben wir die B10 Ulm-Stuttgart auf Höhe Göppingen-Öde 100. Und in Reutlingen auf der Tübinger Straße hat Alex eingesehen, da sind 30 erlaubt. Jetzt seid ihr dran, wenn ihr was gesehen habt, Staus oder Blitzer, dann meldet uns das. Geht per Anruf oder WhatsApp oder natürlich über die Antenne 1 App.
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0: Und wie ein echter Durchmarsch funktioniert, das zeigt euch jetzt mal eben Chris aus Ebersbach.
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2: Gestern, 16.40 Uhr bei Jana Carola, steht Chris aus Ebersbach an der Startlinie für unsere 10 Fragen in einer Minute. Und los geht's.
3: Auf welcher Seite befindet sich beim Motorrad der Gasgriff?
4: Auf der rechten.
3: Wie nennt man den Kosmetikartikel, mit dem man die Wangen roter erscheinen lassen kann?
4: Busch.
3: In welcher Stadt steht in den USA das Weiße Haus?
4: Washington DC.
3: Wie nennt man eine Mischung aus Öl und Essig für Salat?
4: Vinaigrette.
3: Welches Meerestier besitzt 8 Arme?
4: Oktopus.
3: Welche Sängerin veröffentlichte Pokerface?
4: Lady Gaga.
3: Welche Hauptzutat braucht man für Baiser?
4: Eisschnee.
3: Vervollständige, wer anderen eine Grube gräbt?
4: Fällt selbst die rein.
3: Welche Stadt ist die Landeshauptstadt von Mecklenburg-Vorpommern?
4: Schwerin.
3: Welche Fischart ist Nemo?
4: Clownfisch.
3: Oh mein Gott, du hast noch Zeit? Chris, das ist so unfassbar, du hast dir die ersten 1000 Euro geknackt.
4: Wow, sehr cool. Das freut mich.
0: Also, Chris ist der lebende Beweis, es funktioniert. Ihr könnt locker 10 Fragen in einer Minute richtig beantworten und dann unsere 1000 Euro absahnen. Obendrein ist Chris der Erste, der sich jetzt auch in unseren Lostopf für die 15.000 Euro Hemmküche qualifiziert hat.
2: Der hat da aber auch abgerissen,
0: allerdings,
2: muss man sagen. Krass. Und wollt ihr ihm das nachmachen?
0: Gerne.
2: Ja. Dann jetzt anmelden auf antenne1.de und nachher um 12.40 Uhr gibt's bei Nadja und mir dann die nächste Chance in unserer 1000-Euro-Minute XXL. Selbstverständlich hier bei Hitradio Antenne 1.

0: Alex Warren einmal live sehen, ja, geht nächstes Jahr bei den Jazz Open in Stuttgart und mittlerweile hat der Ticketvorverkauf dafür auch begonnen. For free haben wir gleich hier in unserer halben Stunde mehr Musik. Und wenn ihr diesen Mittwoch eher ein bisschen gemütlicher angehen wollt, sind One Republic eure Jungs. So klingen sie, die besten Hits von heute, gleich bei Hitradio Antenne 1. Um 11 geht's direkt weiter.
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5: 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Heute zeigt sich der Herbst wieder von seiner sehr freundlichen Seite zwischen einigen Wolken. Es schaut immer wieder die Sonne durch und Regen ist kaum noch ein Thema. Dafür geht es mit den Temperaturen auch rauf. Bis zu 20 Grad kriegen wir und im Moment habt ihr in Göppingen am Märklineum 14, Kalf meldet 14, Esslingen 15 Grad. Morgen kann sich vor allen Dingen in Flussnähe der Nebel ziemlich festbeißen. Ansonsten wechseln sich Sonne und Wolken ab und auch dann sind um die 20 Grad drin. 5 vor 11 ist es. Euch einen schönen Mittwochvormittag.
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6: Mit Christine Bonfert, schönen guten Tag. Härtere Strafen gegen Mietwucher kommen bei vielen Mietern gut an. 89% der Mieter in großen deutschen Städten halten strengere Maßnahmen für wirkungsvoll. Das zeigt jetzt eine neue Forsa-Umfrage im Auftrag von Mieterbund und DGB. Die beiden Verbände fordern deshalb mehr Tempo beim Mieterschutz. Unter anderem wollen sie eine schärfere Mietpreisbremse, einen bundesweiten Mietenstopp und strengere Strafen bei überhöhten Mieten. Die genauen Ergebnisse werden morgen beim Wohngipfel in Berlin vorgestellt. Wer medizinische Hilfe braucht, soll künftig schneller an der richtigen Stelle landen. Der Bundestag will morgen die Notfallversorgung neu ordnen. Dabei sollen die Nummern 112 und 116117 enger miteinander verknüpft werden. Am Telefon wird dann stärker geprüft, ob jemand wirklich in die Notaufnahme muss oder zum Beispiel auch in einer Arztpraxis behandelt werden kann. Neu ist außerdem, an Kliniken sollen sogenannte integrierte Notfallzentren entstehen. Dort wird direkt entschieden, welche Behandlung nötig ist. Wer vorher über die 116117 anruft, kann bei gleicher Dringlichkeit außerdem schneller drankommen. Das Ziel? Weniger überfüllte Notaufnahmen und schnellere Hilfe für echte Notfälle. Nach einem Cyberangriff auf eine Software für Autohäuser müssen Kunden besonders vorsichtig sein. Die Täter haben offenbar Daten wie Rechnungsnummern, Liefertermine und Kauf- oder Finanzierungsbeträge erbeutet. Damit könnten sie jetzt sehr glaubwürdige Betrugsnachrichten verschicken und zum Beispiel Zahlungen verlangen. Betroffen sind vor allem Autohäuser, die Marken des VW-Konzerns verkaufen, aber auch andere Händler. Wie viele Autohäuser und Kunden betroffen sind, ist noch unklar. Die Polizei ermittelt. Und der VfB Stuttgart will heute Abend in der Champions League nachlegen. Um 21 Uhr geht es auswärts gegen Slovan Bratislava. Nach dem 3:1 zum Auftakt gegen Viking Stavanger wäre ein zweiter Sieg ein wichtiger Schritt Richtung K.O.-Phase. Und an Bratislava hat der VfB auch gute Erinnerungen. Schon in der Champions League-Saison 2024-25 hat der VfB dort gespielt und mit 3:1 gewonnen.
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7: Und da starten wir erstmal mit einer Gefahrenmeldung auf der A7 Würzburg-Ulm zwischen dem Firngrundtunnel und der Raststätte Ellwanger Berge West. Da war nämlich einen kaputten Laster und der hat den Reifenplatzer. Die Reifenteile liegen da jetzt verteilt auf der Fahrbahn, also da bitte vorsichtig sein. Weiter geht's auf die A8 Stuttgart-München zwischen Neuhausen und Esslingen. Eine ungesicherte Unfallstelle auf dem Standstreifen, da bitte vorsichtig sein. Weiter runter nach München zwischen Eichelberg und Hohenstadt, 20 Minuten Zeitverlust. Dann die 81 von Stuttgart nach Würzburg zwischen Pleidelsheim und Weinsberg-Ellhofen. Hier dauert es 25 Minuten länger. Und weiter die Unfallaufnahme auf der B464 auf Höhe Markstadt-West-Ihingerhof. Für beide Richtungen ist da jeweils abwechselnd ein Fahrstreifen frei. Geblitzt wird laut John auf der B29 Stuttgart Richtung Aalen, kurz vor der Ausfahrt Grunbach. Da sind 120 erlaubt. Im Ortseingang Margrethausen von Lautlingen kommen, da hat Peter einen entdeckt, da sind 30. Und in Rommelsbach auf der Ermstalstraße kurz nach der Metzgerei 30. Danke, Herbert. Staus und Blitzer, meldet auch ihr uns. Das geht ganz einfach per Anruf oder WhatsApp oder natürlich über die Antenne 1 App.
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5: Hallöchen! Ja, bei McDonald's geht eine Ära zu Ende. Nach 37 Jahren fliegt der McRib aus dem Sortiment. 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
7: Na, ich hab den auch noch nie gegessen in meinem Leben.
5: Ja, gut.
7: Unsere halbe Stunde mehr Musik hat dagegen Bestand. Und die servieren wir euch jeden Tag ab 9. Und da steckt ein mystischer Sound von Imani drin. Dance von Glass Animals und mit der extra Portion frischem Pop gibt es jetzt One Republic. Die starten nämlich mit Need Your Love.
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Alex Warren, der macht auch jetzt Karriere als Talentscout. Ja, bei The Voice in den USA unterstützt er nämlich Maroon 5-Sänger Adam Levine. Und der ist so begeistert, dass er meint, ey Alex, der klaut mir den Job. Beweisfotos davon findet ihr auf Alex' Instagram-Seite. Und hier übernimmt er jetzt bei uns ebenfalls das Kommando. Mittendrin in unserer halben Stunde mehr Musik. Das ist Fever Dream und ihr hörtet Radio Antenne 1.

0: Heute Morgen war er schon mal kurz bei unseren Hitradio Antenne 1 Wachmachern, aber wir haben heute die ganze Sendung über Spaß mit ihm. Nico Santos ist in the house.
1: Hello, ich freue mich.
0: Am 6.11. ist Nico Santos in Stuttgart. Wir präsentieren ihn in der Porsche Arena. Wir freuen uns natürlich sehr. Und wir haben natürlich Freitickets. Mhm. Und Nico, wir würden jetzt sehr, sehr gerne mit dir Folgendes machen. Es haben sich ja schon einige Leute darauf beworben, auf diese Tickets. Und wir würden jetzt mit dir einfach random anrufen.
1: Super.
0: Und du verschenkst die einfach.
1: Ich freue mich. Leute, glücklich machen, das ist schön. Auf der Welt.
2: Tja, und in 10 Minuten geht der Spaß los. Und ihr Freunde, meldet euch jetzt bitte noch flott für die Tickets an auf antenne1.de.
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0: Der Hitradio Antenne 1 Verkehr, damit ihr gut ankommt auf der A5 Karlsruhe Heidelberg. Hier braucht er aktuell zwischen Kronau und dem Kreuz Walldorf eine Viertelstunde länger. A6 Heilbronn Richtung Nürnberg, zwischen Neuenstein und Ilshofen-Wolpertshausen 20 Minuten Zeitverlust. Rauf auf die A7 Würzburg-Ulm, zwischen dem Firngrundtunnel und der Raststätte Ellwanger Berge West, da man kaputten Laster, Achtung, auf dem Standstreifen. Dann die A8 von Stuttgart nach München, zwischen Kirchheim-Tech-Ost und Eichelberg, da man brennendes Auto, da also bitte unbedingt vorsichtig sein und vor allem jetzt schon mal einen großen Bogen drumherum machen. A81 Stuttgart-Würzburg zwischen Mundelsheim und Weinsberg-Ellhofen. Hier dauert es rund 10 Minuten länger. In der Gegenrichtung haben wir zwischen Neuenstadt am Kocher und dem Kreuz Weinsberg eine Unfallaufnahme. Linker Fahrstreifen ist da momentan gesperrt. Und dann schauen wir noch in den Enzkreis zwischen Lomersheim und Mühlhausen an der Enz. Hier hat es einen Erdrutsch gegeben und deshalb ist die Strecke da momentan gesperrt. Also macht da auch einen großen Bogen drumherum. Und im Kreis Böblingen zwischen der Südrandstraße in Böblingen und Herrenberg. Ja, mal ein kaputtes Auto, das steht da mitten auf der Straße. Knappe 5 Minuten dauert es da länger. Geblitzt wird auf der B29 Stuttgart-Aalen, kurz vor der Ausfahrt Grunbach. Da sind 120 erlaubt. Vielen Dank, John. Peter meldet sich aus dem Ortseingang Margrethausen von Lautlingen kommend. Da sind 30 erlaubt. Und in Rommelsbach auf der Ermstalstraße stehen sie nach der Metzgerei in der 30er-Zone. Vielen Dank für eure Meldungen. Und wenn ihr auch was gesehen habt, Staus oder Blitzer, meldet uns das. Geht per Anruf oder WhatsApp oder ihr nutzt dafür die Antenne 1 App.
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0: Freitag hier bei Hitradio Antenne 1 und wir freuen uns sehr. Nico Santos ist heute mit dabei und am 30. Oktober kommt ja sein neues Album POV raus und dann geht's auch direkt auf Tour. Wir holen ihn am 6.11. nach Stuggi in die Porsche Arena.
1: Ja, in die ausverkaufte Porsche Arena,
0: absolut,
1: muss man sagen. Und wir setzen euch da natürlich auf die Gästeliste. Klickt euch dafür rein auf antenne1.de und Nico bimmelt jetzt random bei irgendeinem von euch durch und verschenkt diese Tickets.
2: Hi.
3: Hallo Lisa, hier ist Nico Santos.
2: Echt jetzt?
3: Ja.
2: Was?
3: Bist du die Start-up-Gründerin?
2: Ja.
3: Von Waysport?
2: Ja, genau.
3: Sehr cool. Sehr, sehr cool. Und du wolltest unbedingt 4 Tickets für mein Konzert in der Porsche Arena in Stuttgart.
2: Ja, unbedingt. Ja, das wäre so mega.
3: Dann bekommst du die aber auch.
2: Danke.
3: Schön.
2: Oh, ich kann's nicht glauben. Wir wollten schon immer auf ein Konzert von dir und haben es nie geschafft. Deswegen dachte ich, ich mache einfach mal mit beim Gewinnspiel, aber das ist jetzt schon krass. Also.
3: Ey, umso besser. Und deine beiden Geschwister sind wie alt?
2: Genau, also die Schwester von meinem Freund kommt da mit. Die ist 16, wird sie.
3: Ja?
2: Genau, und mein Bruder, der ist 18.
3: Ach, schön, ey. Ich freue mich ganz doll.
0: Wir schalten uns auch noch mal rein. Hier sind Nadja und Nico von der Radio Antenne 1. Überraschung gelungen.
2: Ja, crazy. Ich kann es echt nicht glauben. Ich bin gerade schon ein bisschen geblättet, ey.
0: Ja, das war das Ziel.
1: Ja.
3: So cool.
1: Tja, sehr, sehr geil. Und den Vorgeschmack aufs Konzert, ich würde sagen, den feiern wir jetzt erstmal mit deiner aktuellen Single. Why Don't You Stay? Und den Song hat Nico ja auch bei Hit The Spot performt heute Morgen bei den Wachmachern. Video davon findet ihr auf Insta und den Song, den gibt's natürlich jetzt hier bei Hitradio Antenne 1.

0: The Voice ist gleich hier in unserer halben Stunde mehr Musik. Damit Kennedy schwingt die Emotionskeule. Und Teddy Swims liefert den souligen samtweichen Gegenpart. So klingen sie, die besten Hits von heute. Die paaren wir mit den 10ern und 20ern gleich bei Hitradio Antenne 1.
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1: 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Kurzer Mittagspausenspaziergang in der Sonne, heute durchaus drin. Die Wolken lockern immer wieder auf und lassen die Sonne durch. Regen gibt es so gut wie keinen. Und bis auf 20 Grad geht's rauf mit den Werten. Morgen sieht es vor allen Dingen in Flussnähe erstmal nach Nebelleuchten an aus. Der hält sich nämlich sehr hartnäckig, der Dunst. Sonst gibt es einen Mix aus Sonne und Wolken bei nochmal um die 20 Grad. Im Moment habt ihr in Freudenstadt am Marktplatz 14, Steinbronn und Tübingen melden 16 Grad. Und damit euch einen schönen Mittwochmittag um 5 vor 12.
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3: Mit Lena Schaffer, schönen guten Tag. Die Bundesregierung will die Pflege grundlegend reformieren. Eine neue Kommission soll jetzt bis Ende Januar konkrete Vorschläge vorlegen. Es soll unter anderem geprüft werden, ob die Eigenanteile für Pflegebedürftige begrenzt werden können oder wie die Pflegeversicherung langfristig finanziert werden kann. Schon zum 1. Januar sollen Kinderlose mehr zahlen. Ihr Beitrag zur Pflegeversicherung soll um 0,3 Prozentpunkte steigen. Die große Pflegereform soll dann zum 1. Juli 2027 in Kraft treten. Nach dem Skandal um mutmaßlich verschwendete Steuergelder am Landesmedienzentrum Baden-Württemberg zieht der Direktor Konsequenzen. Michael Zier gibt seinen Posten ab. Nach Informationen der Südwestpresse und der dpa soll er zu diesem Schritt gedrängt worden sein. Der Landesrechnungshof wirft dem LMZ vor, über Jahre teilweise fragwürdig mit Steuergeld umgegangen zu sein. Unter anderem wurden Kryptowerte für rund 33.000 Euro gekauft, die inzwischen größtenteils wertlos sind. Außerdem geht es um teure Ausstattung und großzügig beschusste Ausflüge. Die Staatsanwaltschaft ermittelt wegen des Verdachts der Untreue. Nach einem Brand in einem Mehrfamilienhaus im Stuttgarter Norden ermittelt die Polizei jetzt wegen möglicher Brandstiftung. In der Nacht hatte dort im Treppenhaus ein Kinderwagen gebrannt. Dichter Rauch zog durch das Gebäude. Die Feuerwehr konnte die Flammen aber zum Glück schnell löschen. Verletzt wurde niemand. Papst Leo hat die erste Nacht nach seiner Lungenoperation im Krankenhaus gut überstanden. Heute im Laufe des Tages soll es weitere Infos zu seinem Gesundheitszustand geben. Erst am Sonntag hatte Papst Leo bekannt gegeben, dass bei einer Routinekontrolle in seiner Lunge ein Knoten entdeckt wurde.
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4: Und da starten wir auf der A5, wenn ihr von Karlsruhe nach Heidelberg fahrt. Zwischen Bruchsal und dem Kreuz Waldorf, hier dauert es rund eine Viertelstunde länger. Dann die A6 von Heilbronn nach Nürnberg. Zwischen Neuenstein und Ilshofen-Wolpertshausen, hier dauert es 25 Minuten länger. Dann haben wir die A8 Stuttgart-Karlsruhe zwischen Heimsheim und Pforzheim-Nord, eine Viertelstunde, die ihr da momentan länger braucht. Rauf auf die B14 Backnang-Stuttgart. Hier hat es zwischen Fellbach-Süd und dem Kappelberg-Tunnel einen Unfall gegeben. Linker Fahrstreifen ist da momentan gesperrt. Und die B462 zwischen Schramberg und Sulgen. Hier haben wir ein kaputtes Auto. Rechter Fahrstreifen ist gesperrt. Geblitzt wird in Höfingen im Ortseingang, wenn er von Ditzingen kommend reinfahrt. Da sind 50 erlaubt, danke Mili. Dann haben wir auf der B29 einen von Thomas bekommen. Stuttgart Richtung Aalen auf Höhe Großheppach, da sind 120 erlaubt. Und Herbert meldet sich aus Rommelsbach, die Armstalstraße nach der Metzgerei, 30 erlaubt. Staus und Blitzer meldet auch ihr uns. Geht ganz einfach per Anruf oder WhatsApp oder ihr nutzt dafür die Antenne 1 App.
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1: Hello. Und schon wieder gehen 120 Millionen Euro aus dem Euro-Jackpot nach Deutschland. Ein 35-Jähriger aus NRW hat den Riesenpott geknackt.
4: Ja, Deutschland entwickelt sich so langsam aber sicher zum Stammkunden beim Euro-Jackpot. Mhm. Ich meine, letztes Jahr ging schon 120 Mille nach Berlin und im Jahr davor auch zu uns ins Ländle. Und ich finde jetzt mittlerweile, der Nächste wäre ich dann mal an der Runde. Ich bin jetzt auch mal dran.
1: Also dafür müsstest du aber auch spielen. Und wer wollte mit mir keinen gemeinsamen Schein ausfüllen? Ja. Just saying, ne? Einen musikalischen Gewinn schütten wir jetzt aber erstmal über euch aus. Unsere halbe Stunde mehr Musik nämlich. Und das erste Gewinnerlos habt damit Teddy Swims gezogen. Hier ist Mr. Know It All.
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Hier ist Hit Radio Antenne 1. Und nicht nur die Bahn hat ihren Winterfahrplan rausgehauen, auch die Flughäfen haben aufgestockt. Ab Stuttgart geht's für euch jetzt auch nach Kairo und Dubai. Und Friedrichshafen nimmt zum Beispiel neue Flüge nach Alicante und Malle mit ins Programm. Bei uns gibt's keine neuen Flüge, aber dafür neue Sänger. Mistissy gehört dazu, kommt aus Schleswig-Holstein und startet gerade richtig durch mit Sometimes I Love You. Ganz neu in unserer halben Stunde mehr Musik jetzt bei Hit Radio Antenne 1.

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10: 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Wir starten auf der A5 Karlsruhe Heidelberg zwischen Kronau und dem Kreuz Waldorf. Da haben wir ein kaputtes Auto, das steht hier auf dem rechten Fahrstreifen. Deshalb dauert es da rund eine Viertelstunde länger. A6 Heilbronn Richtung Nürnberg zwischen Neuenstein und Ilshofen-Wolpertshausen eine halbe Stunde Zeitverlust. A8 Stuttgart Karlsruhe zwischen Heimsheim und Pforzheim Süd 20 Minuten, die ihr da momentan länger braucht. A81 Würzburg Richtung Heilbronn zwischen Osterburken und Möckmühl Spanngurte auf der Fahrbahn. B14 Backnang-Stuttgart zwischen Fellbach Süd und dem Kappelbergtunnel. Hier hat es einen Unfall gegeben, linker Fahrstreifen ist da momentan gesperrt. Und ein großer Ast liegt auf der Straße im Kreis Karlsruhe zwischen Neuroth und dem Abzweig nach Spielberg. Da bitte vorsichtig sein. Geblitzt wird in Rommelsbach in der Ermstalstraße nach der Metzgerei 30 erlaubt. In Höfingen stehen sie im Ortseingang, wenn er von Ditzingen kommend reinfahrt 50. Und B29 Stuttgart-Aalen in Höhe der Ausfahrt Großheppach, da sind 120 erlaubt. So, und jetzt seid ihr dran. Wenn ihr was gesehen habt, Staus oder Blitzer, meldet uns das. Geht per Anruf oder WhatsApp oder natürlich über die Antenne 1 App.
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1: So, Freunde, es geht wieder drum. 60 Sekunden Zeit, bis zu 1000 Euro sind da möglich.
2: So, und die möchte sich gerne Daniel aus Bretten schnappen. Hallo Daniel.
3: Hallo.
2: So, wir würden sagen, wenn du bereit bist, legen wir direkt los. Es sind 10 Fragen, die du hoffentlich in einer Minute alle richtig beantwortest. Dann sind die 1000 Euro dir. Und du wirst obendrein noch in unseren Lostopf für unsere 15.000 Euro Küche hüpfen. Ansonsten bringt dir jede richtige Antwort 10 Euro. Und solltest du irgendwo an einer Stelle nicht wissen, was die Antwort ist, kein Problem, einfach weitersagen. Wenn wir noch Zeit haben, stelle ich dir die Frage nochmal, okay?
3: Okay.
2: Also, wenn du bereit bist, dann legen wir los.
3: Ja.
2: Gegen welche Mannschaft gewann Spanien das Fußball-WM-Finale 2026?
3: Frankreich.
2: Wie lautet die Mehrzahl von Museum?
3: Museen.
2: In welchem Bundesland liegt Freiburg im Breisgau?
3: Baden-Württemberg.
2: Wie heißt die größte Sandwüste der Erde?
3: Namib.
2: Wie nennt man die Lehre von Vererbungslehre?
3: Genetik.
2: Welcher Vogel ist für sein besonders buntes Federrad bekannt?
3: Weiter.
2: Wie viele Kammern besitzt das menschliche Herz?
3: 2.
2: Seit welchem Jahr ist Friedrich Merz Bundeskanzler?
3: 2024.
2: Wie heißt Supermans Heimatplanet?
3: Weiter.
2: Welche Automarke produziert den Tiguan?
3: VW.
2: Wie, also in welchem Bundesland, jetzt sind wir hätten es, es war aber eh schon zu spät, 2 Fragen haben noch gefehlt, die hätte ich dir nochmal stellen dürfen. Aber Nico, der zählt zusammen, der kann dir jetzt sagen, wie es ausschaut.
1: Jawohl, ich zähle zusammen und kann dir sagen, lieber Daniel, für dich gibt es 30 Euro, 3 Fragen waren richtig von dir.
3: Okay.
1: Immerhin. Wir gehen jetzt mal die Fragen durch. Gegen welche Mannschaft gewann Spanien das Fußball-WM-Finale? Es war Argentinien.
2: Ja, Argentinien, richtig.
1: Die größte Sandwüste der Erde ist die Sahara.
3: Ah, okay.
1: Dann haben wir der Vogel, der für sein buntes Federrad bekannt ist. Da wirst du dich jetzt vielleicht ärgern. Das ist der Pfau.
3: Ah, ja.
1: Ja. Wie viele Kammern besitzt das menschliche Herz? Das sind insgesamt 4. Also wir haben 2 Vorhöfe und dann eben 2 Herzkammern sind insgesamt 4. Dann haben wir, seit welchem Jahr ist Friedrich Merz Bundeskanzler? Es ist 2025. Kommt einem schon viel länger vor, aber wir haben ihn leider erst ein Jahr. Und der Heimatplanet von Superman ist Krypton.
3: Ah, ja.
1: Aber du hast dich wirklich super geschlagen und ich finde 30 Euro ist ein super Schnitt für eine Minute.
2: Absolut.
3: Ja, danke.
1: Wir danken dir, Daniel, fürs Mitmachen.
2: Habt noch einen schönen Tag.
3: Ihr auch. Ciao.
1: Danke,
2: bis
1: ciao.
2: Bis denn. So, und wenn ihr sagt, ha, das kann ja auch oder vielleicht sogar noch einen Ticken besser, dann meldet euch an auf antenne1.de und vielleicht spielen wir da mit euch ja schon die nächste Runde in unserer 1000-Euro-Minute XXL.
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0: Eure mitgebrachte Bollo landet bestimmt gleich in der Büromikro und die heizt sich auf im Takt von Kato. Und in Ruhe gegessen wird damit Harry Styles. Um eins starten wir rein in eine halbe Stunde mehr Musik zur Mittagspause hier bei Hitradio Antenne 1.
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0: 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Relativ mild ist es schon. Da habt ihr in Pforzheim am Gasometer 16 Grad. Nürtingen meldet 17, Meichingen 16. Bis auf 20 kann es raufgehen. Dazu gibt es einen Wolken-Sonne-Mix und Regen ist kaum mehr dabei. Morgen kann es sich vor allen Dingen in Flussnähe sehr neblig anfühlen. Da wird es auch sehr hartnäckig bleiben in dem Dunst. Ansonsten gibt es aber auch einen Wolken-Sonne-Mix morgen bei um die 20 Grad. 5 vor 1 haben wir es. Euch einen schönen Mittwochmittag.
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13: Mit Lena Schaffer, schönen guten Tag. Härtere Strafen gegen Mietwucher kommen bei vielen Mietern gut an. 89% der Mieter in deutschen Großstädten halten strengere Maßnahmen für wirkungsvoll. Das zeigt jetzt eine neue Forsa-Umfrage im Auftrag von Mieterbund und DGB. Die beiden Verbände fordern deshalb mehr Tempo beim Mieterschutz. Unter anderem wollen sie eine schärfere Mietpreisbremse, einen bundesweiten Mietenstopp und strengere Strafen bei überhöhten Mieten. Die genauen Ergebnisse werden morgen beim Wohngipfel in Berlin vorgestellt.

0: Wer medizinische Hilfe braucht, soll künftig schneller an der richtigen Stelle landen. Der Bundestag will morgen die Notfallversorgung neu ordnen. Dabei sollen die Nummern 112 und 116, 117 enger miteinander verknüpft werden. Am Telefon wird dann stärker geprüft, ob jemand wirklich in die Notaufnahme muss oder zum Beispiel auch in einer Arztpraxis behandelt werden kann. Neu ist außerdem, an Kliniken sollen sogenannte integrierte Notfallzentren entstehen. Dort wird direkt entschieden, welche Behandlung nötig ist. Wer vorher über die 116, 117 anruft, kann bei gleicher Dringlichkeit außerdem schneller drankommen. Das Ziel: weniger überfüllte Notaufnahmen und schnellere Hilfe für echte Notfälle. Nach einem Cyberangriff auf eine Software für Autohäuser müssen Kunden besonders vorsichtig sein. Die Täter haben offenbar Daten wie Rechnungsnummern, Liefertermine und Kauf- oder Finanzierungsbeiträge erbeutet. Damit könnten sie jetzt sehr glaubwürdige Betrugsnachrichten verschicken und zum Beispiel Zahlungen verlangen. Betroffen sind vor allem Autohäuser, die Marken des VW-Konzerns verkaufen, aber auch andere Händler. Wie viele Autohäuser und Kunden tatsächlich betroffen sind, ist noch unklar. Die Polizei ermittelt. Der VfB Stuttgart will heute Abend in der Champions League nachlegen. Um 21 Uhr geht es auswärts gegen Bratislava. Nach dem 3:1 zum Auftakt gegen Viking Stavanger wäre ein zweiter Sieg ein wichtiger Schritt in Richtung K.O.-Phase. Und an Bratislava hat der VfB auch gute Erinnerungen. Schon in der Champions League-Saison 2024-25 hat der VfB dort gespielt und mit 3:1 gewonnen.
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2: Und da starten wir auf der A6 Heilbronn Richtung Nürnberg zwischen Öhringen und Ilshofen-Wolbertshausen. Hier dauert es rund 25 Minuten länger. 20 Minuten mehr Zeit braucht ihr auf der A7 Ulm-Würzburg zwischen Niederstotzingen und Heidenheim. Dann die A8 von Stuttgart nach Karlsruhe zwischen Heimsheim und Pforzheim-Ost. Hier dauert es rund 10 Minuten länger. A8 Stuttgart Richtung München zwischen Eichelberg und Märklingen 25 Minuten Zeitverlust. A81 Stuttgart-Singen zwischen Rottenburg und Horb am Neckar, hier dauert es rund eine Viertelstunde länger. Dann die B27 zwischen Balingen Süd und Zentrum, da haben wir Achtung in Holzklotz auf der Fahrbahn. Und in Stuttgart auf der Bregenzer Straße zwischen der Bludenzer Straße und der Leobener Straße hat es einen Unfall gegeben. Beide Richtungen haben da gerade ein bisschen Probleme, 5 Minuten dauert es da länger. Geblitzt wird in Horbild-Dechingen, wenn ihr Richtung Mühlen unterwegs seid, auf Höhe vom alten Sportplatz. Da sind 70 erlaubt. Dann stehen sie in Gammertingen Richtung Sigmaringen 100 erlaubt. Und auf der B313 von Nürtingen nach Wendlingen, hier kurz vor der Auffahrt auf die A8, da sind 100 erlaubt. So, und wenn ihr auch was gesehen habt, ganz egal, ob das ein Stau oder ein Blitzer ist, meldet uns das, geht per Anruf oder WhatsApp oder natürlich über die Antenne 1 App.
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2: Hallo. Tja, wir sind Top 10. Freunde, in der Instagram-Auswertung der beliebtesten deutschen Wanderwege landet der Westweg durch den Schwarzwald auf Platz 6 und der Neckarsteig auf Platz 8.
1: Ah, der Westweg, der steht auch schon ewig auf meiner Bucketlist. Irgendwann laufe ich den auch noch. Allerdings deutlich entspannter ist hier unser Weg in Richtung Mittwochnachmittag. Folgt einfach unserer halben Stunde mehr Musik, ist ein super Wegweiser. Wir haben tolle Stops eingebaut. Kaigo liefert 10er DJ-Sound. Lola Young bringt entspannte Beats und wir starten mit ganz frischem Pop von Harry Styles und American Girls.
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Schauspieler tanzt in einem Club und plötzlich wird ein 15 Jahre alter Song wieder zum Riesenhit. Ja, John Hamm hat Kato nämlich mit einem viralen Tanzclip zu einer Netflix-Serie ein zweites Leben beschert. Und Kato konnte das anfangs überhaupt nicht glauben, was da abgeht. Und der hat gedacht, sein Spotify-Konto ist gehackt worden. Jetzt gibt's Dancebeats zum Mitwippen in unserer halben Stunde mehr Musik hier bei Hitradio Antenne 1. Das ist Turn the Lights Off.

0: Nico Santos hat uns besucht und selbstverständlich hat er seine neue Single mitgebracht. Und an welchem besonderen Ort ihm für diesen Song die zündende Idee gekommen ist, das verrät er bei uns in 10 Minuten.
1: Und die sind gespickt mit mehr Abwechslung. Da gibt's den Song, den mein Bonussohn gerade für sich neu entdeckt hat. Der schallt lautstark bei uns aus dem Kinderzimmer. Lush Life von Sarah Larsen. Hosier hat Gitarrenbeats dabei und Miles Smith holt uns mit Stargazing die Sterne vom Himmel.
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0: 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Und da starten wir auf der A6, wenn ihr von Heilbronn nach Nürnberg fahrt. Zwischen Neuenstein und Ilshofen-Wolpertshausen, hier dauert es rund 20 Minuten länger. Dann haben wir die A7 Ulm-Würzburg. Zwischen Niederstotzingen und Heidenheim, hier dauert es rund 20 Minuten länger. Genau wie auf der A8 München-Stuttgart zwischen Wendlingen und Stuttgart-Pliningen. Dann die A8 von Stuttgart nach Karlsruhe rauf. Zwischen Heimsheim und Pforzheim-Ost 10 Minuten Zeitverlust. Fahren wir die A8 von Stuttgart nach München runter, zwischen Eichelberg und Merklingen. Hier solltet ihr mit rund einer Viertelstunde Zeitverlust rechnen. Genau wie auf der 81 Stuttgart-Singen zwischen Rottenburg und Horb am Neckar. Geblitzt wird in Horpel-Dechingen, wenn ihr Richtung Mühlen unterwegs seid. 70 erlaubt, danke Armin. In Gammertingen stehen sie Richtung Sigmaringen. 100 sind da erlaubt, vielen Dank Peter. Und Gabi meldet sich von der B313 Nürtingen-Wendlingen kurz vor der Auffahrt auf die A8. Da sind ebenfalls 100 erlaubt. So, und jetzt seid ihr dran. Wenn ihr noch was gesehen habt, ganz egal, ob das ein Stau oder ein Blitzer ist, meldet uns das per Anruf oder WhatsApp oder natürlich über die Antenne 1 App.
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0: Besuch hier im Hitradio Antenne 1 Studio ist immer toll, vor allen Dingen, wenn es Nico Santos ist. Vollgepackt mit tollen Sachen, denn am 6. November kommst du ja nach Stuggi in die Porsche Arena. Und davor, am 30. November, kommt endlich POV, das neue Album. Wie hyped bist du?
1: Ich bin so hyped. Ich wusste ja Anfang des Jahres, was auf mich zukommen wird. Ich wusste, da ist die Tour. Und ich habe ein Album in den Startlöchern schon, also da waren die Songs noch in der Mache, aber ich wusste, die sind so bald fertig, dass dann ein Album rauskommt. Ich checke noch nicht ganz, dass das jetzt alles in 2,5 Wochen draußen ist. Ich check's noch nicht.
0: Das geht krass schnell jetzt. Dann,
1: ja,
0: ne?
1: Das ist wirklich crazy.
0: Also ich finde sowieso, dieses Jahr ist ja hier so, ne? Und wenn du dann in so einem Prozess drin steckst, ist ja noch mal krasser.
1: Ja.
0: Wie fügt sich das alles zu einem Ganzen zusammen, wenn du so viele neue Dinge auf einmal machst?
1: In meinem Kopf war es immer so, ey, ich mach einfach. Und der rote Faden war, dass ich keinen roten Faden hatte.
2: So. Das ist immer das Beste.
1: Ja, so. Ich schreibe zum ersten Mal über Songs, die sehr, sehr, sehr, sehr persönlich sind. Wie zum Beispiel für meinen Sohn habe ich einen Song geschrieben, das ist der erste Song auf der Platte. Ich habe einen Song, der ist ein ganz autobiografischer Song. Da rappe ich, in Anführungsstrichen rappen. Das ist mein komplettes Leben auf dem Klavierstrack.
2: Was ich ja mal ganz spannend finde, zu erfahren, wo die Songs entstanden sind. Ist bei dir auch so, dass es einen besonderen Ort gab, wo du sagst, boah, hätte ich niemals gedacht, dass ich da jemals irgendwie einen Hit schreiben werde?
1: Tausende.
0: Dann sind wir bei Classic. Sag mal was zu dem Song. Wie ist der
1: auch
0: entstanden?
1: Lustig. Auch sehr lustig. Angefangen 2020.
0: Okay.
1: Oh, wow. Im Lockdown dachte ich mir, okay, komm, Funk-Song, Sommersong. Den Song habe ich aber nie geknackt. Ich war immer wieder, dachte ich, hab mich wieder dran gesetzt. Irgendwann im Flughafen habe ich gemeint, ich glaube, ich hab's. Ich habe eine Gitarre dann quasi wirklich so mit einem Klavier auf dem Computer, kannst du so auf der Tastatur des Laptops, habe ich diese Gitarren eingespielt. Ich habe gedacht, jetzt habe ich's endlich. Und dann habe ich das meinen Jungs gezeigt, ich so, ist das geil? Und die waren so, oh mein Gott, endlich haben wir es. 6 Jahre später, Junge. Und genau, dann habe ich das so ausproduziert. Dann so ist der Song entstanden.
0: Also mit anderen Worten, das, was wir jetzt hören, ist der Final Cut, der feine Schliff war auf dem Flughafen.
1: Ja.
0: Währenddessen du auf dem Flieger gewartet hast. Wo ging es eigentlich hin?
1: Nach Portugal. Nach Portugal. Das war wirklich crazy. Das ist echt so lustig.
0: Also fertig klingt er auf jeden Fall so. Und wir sind sehr gespannt und freuen uns drauf. Das wird die nächste Single.

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1: Loi und David Puentes haben den Spätsommer vertont und mit Golden Summer feiern wir gleich das Ganze hier bei Hitradio Antenne 1. Wer Ticket für Alex Warren in Stuttgart haben möchte, der Vorverkauf für die Jazz Open nächstes Jahr ist angelaufen. For free haben wir aber gleich hier in unserer halben Stunde mehr Musik. Und so klingen sie, die besten Hits von heute, gleich ab 2 hier bei uns.
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1: Hitradio Antenne 1, das Wetter. Heute zeigt sich der Herbst wieder von seiner freundlicheren Seite. Zwischen vielen Wolken gibt's ganz viel Sonne und Regen ist kaum noch ein Thema. Dafür geht es mit den Temperaturen rauf bis auf 20 Grad maximal. Im Moment habt ihr in Göppingen am Märklineum 17, Kalf und Esslingen melden auch 17 Grad. Und morgen kann sich vor allen Dingen in Flussnähe der Nebel früh noch sehr halten. Ansonsten wechseln sich Sonne und Wolken ab und wir bekommen nochmal um die 20 Grad. 5:02 haben wir es, euch einen schönen Mittag.
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8: Mit Lena Schaffer, schönen guten Tag. Softdrinks und andere gezuckerte Getränke könnten künftig teurer werden. Das Bundeskabinett hat eine Zuckersteuer auf den Weg gebracht. Sie soll für Getränke mit Zuckerzusatz gelten, die mindestens 5 Gramm Zucker pro 100 Milliliter enthalten. Zum Beispiel Limonaden, Eistees und Energydrinks. Zero-Getränke und reine Säfte sind ausgenommen. Starten soll die Steuer im Juli 2027. Der Bundestag muss aber noch zustimmen. Im deutschen Maschinen- und Anlagebau wird die Stimmung besser, trotzdem könnten weitere Jobs wegfallen. Laut dem Branchenverband VDMA bewertet inzwischen rund 1/3 der Unternehmen seine Lage als gut oder sehr gut. Beim Personal sieht es allerdings anders aus. Mehr als 30% der Unternehmen sehen sich zum Stellenabbau gezwungen. Seit 2019 sind in der Branche bereits rund 100.000 Jobs weggefallen. Russland hat die Ukraine

0: in der Nacht wieder massiv angegriffen. Laut dem ukrainischen Präsidenten Selenskyj sind Menschen getötet und verletzt worden. Mindestens 600.000 Haushalte seien ohne Strom. Russland bestätigt Angriffe auf Energie- und Kommunikationsanlagen und erklärt, diese hätten dem Rüstungssektor und den ukrainischen Streitkräften gedient. Moskau meldet zugleich hunderte abgewehrte ukrainische Drohnen. Die Flughäfen in und um Baden-Württemberg starten in die Winterzeit. Ab dem 25. Oktober gilt der Winterflugplan mit einigen Veränderungen. Doch nicht vom Stuttgarter Flughafen aus mit dabei ist das Flugziel Dubai. Wer schon ein Ticket gebucht hat, soll umgebucht werden. Dafür kommt ihr ab Stuttgart unter anderem nach Kairo und Antalya, ab Memmingen nach Rom und Manchester und ab Karlsruhe nach Rabat und Marrakesch.
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2: Und da starten wir erstmal auf der A6, wenn ihr von Heilbronn in Richtung Nürnberg fahrt. Zwischen Öhringen und Crailsheim, hier dauert es eine halbe Stunde länger. A7 Ulm-Würzburg zwischen Niederstotzingen und Heidenheim, hier dauert es 10 Minuten länger. Eine Viertelstunde mehr Zeit braucht ihr auf der A8 München-Stuttgart, hier zwischen Wendlingen und Flughafen Messe. Dann die A8 von Stuttgart weiter rauf nach Karlsruhe, zwischen Heimsheim und Pforzheim Süd, eine halbe Stunde Zeitverlust. Dann fahren wir auf der A8 von Stuttgart runter nach München, zwischen Eichelberg und Ulm-West, hier dauert es knapp eine Stunde länger. A81 Stuttgart Richtung Singen, zwischen Rottenburg und Horb am Neckar eine Viertelstunde Zeitverlust. Und auf der 81 Würzburg-Heilbronn zwischen Neuenstadt am Kocher und dem Kreuz Weinsberg. Achtung, da liegt ein Kantholz auf der Fahrbahn. Geblitzt wird auf der B466 Donsdorf Richtung Reichenbach. Hier in der Ortsumfahrung, da sind 70 erlaubt, danke Olli. In Kernenstetten auf der Rommelshäuser Straße stehen sie beidseitig 30 erlaubt, danke Carmen. Und die B14 haben wir Backnang Stuttgart kurz vor der Ausfahrt Winnenden, da sind 100 erlaubt. Vielen Dank an Hilmar. Staus und Blitzer, meldet auch ihr uns. Das geht ganz einfach per Anruf oder WhatsApp oder natürlich über die Antenne 1 App.
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2: Hallo! Ja, die Großbaustelle auf der A8 bei Pforzheim ist ja mittlerweile quasi ein Weltkulturerbe, kann man sagen. Das aber wohl endlich nächstes Jahr, also Ende nächsten Jahres, das Ende erreicht. Und es gibt sogar noch eine gute Nachricht. Für den Rest dieses Jahres sind keine größeren Vollsperrungen mehr geplant.
1: Hört, hört. Bei uns gibt's ja auf jeden Fall immer freie Fahrt, ja? Da läuft's mit euren Lieblingshits wie am Schnürchen in unserer halben Stunde mehr Musik. Und den Startschuss gibt jetzt Alex Warren mit Pop-Sound vom Feinsten in Fieberdream.
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Er beschreibt sich selbst als Small Town Boy with a Big Man's Voice und wird auf der Tour von Nico Santos als Support Act dabei sein. Aber jetzt hat Crystal Serenity erstmal hier einen großen Auftritt in unserer halben Stunde mehr Musik bei Hitradio Antenne 1. Ganz frisch reingemixt. Good Old Days für euch.

0: Hit Radio Antenne 1 ist bei euch und Nico Santos war bei uns zu Besuch und Nico hat gleich ihn mal für sein neues Projekt verhaftet.
1: Wir bekommen ja immer so viel Besuch, weißt du?
0: Ja.
1: Und man kriegt das gar nicht mehr zusammen, wer alles da war und so.
0: Ja.
1: Und dann dachte ich, wir fangen jetzt mal so ein Gästebuch an.
0: Schön.
1: Und verlosen das, wenn das dann voll ist irgendwann, verlosen wir das.
0: Cool.
1: Und du bist tatsächlich auch der Erste, der mein neues Projekt starten darf.
2: Das mag ich.
1: Und wir füllen das auch gemeinsam aus. Ich habe meine Instax mitgebracht.
2: Perfekt. Also erstmal kommt Foto oder erstmal? Nee, komm, erstmal schreiben.
0: Mhm. Und was Nico Santos selbst sagt, mit welcher Macke er seine Freunde zur Weißglut bringt und warum Nico Santos schon mal jemanden als Hund beleidigt hat, verrät er uns in 10 Minuten.
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6: Kurzes, wichtiges Update von den Straßen. Vorsicht bitte auf der A8 München Richtung Stuttgart an der Ausfahrt Stuttgart Flughafen Messe kommt euch ein Falschfahrer entgegen. Da bitte nicht überholen und Vorsicht in beiden Richtungen. Auf der A8 München Stuttgart an der Ausfahrt Stuttgart Flughafen Messe kommt euch ein Falschfahrer entgegen. Und in genau diesem Moment ist diese Meldung wieder behoben worden. Also kommt ihr das Update, gibt's gleich.
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6: 4 Minuten vor 3, der Hitradio Antenne 1 Verkehr, damit ihr gut ankommt. Und da gibt es erstmal die Entwarnung von der A8 München Richtung Stuttgart. Hier kein Falschfahrer mehr an der Ausfahrt Stuttgart Flughafen Messe, da könnt ihr entspannt durchfahren. Weiter geht's auf der A6 Heilbronn Richtung Nürnberg. Zwischen Öhringen und Ilshofen-Wolpertshausen haben wir 13 Kilometer Stop and Go, braucht also eine halbe Stunde mehr Zeit. A7 Ulm Richtung Würzburg, zwischen Niederstotzingen und Heidenheim. Hier 6 Kilometer Stau, auch hier 20 Minuten obendrauf. A8 München-Stuttgart zwischen Wendlingen und Stuttgart-Degerloch. Hier stockt sich's auf 7 Kilometer, Zeitverlust aktuell eine Viertelstunde. Gegenrichtung A8 Stuttgart-Karlsruhe zwischen Heimsheim und Pforzheim-Süd. 3 Kilometer Stau, auch hier 30 Minuten plus. Und auf der A8 Stuttgart Richtung München zwischen Eichelberg und Märklingen haben wir 6 Kilometer Stau und auch 20 Minuten Verzögerung. Weiter auf die A81, Heilbronn Richtung Würzburg, zwischen Osterburken und Boxberg. Bitte aufpassen, hier steht ein kaputter LKW auf dem Standstreifen, da liegen Reifenteile auf der Fahrbahn. A81, Stuttgart Richtung Singen zwischen Rottenburg und Hopp am Neckar 3 Kilometer Stau und 15 Minuten. Und A81 Stuttgart Richtung Singen zwischen Oberndorf am Neckar und Rottweil haben wir 1 Kilometer Stau. Hier braucht ihr 20 Minuten mehr. Und jetzt aber die letzte Meldung. A8, A81 Karlsruhe-Stuttgart zwischen der Raststätte Sindelfingerwald Süd und dem Stuttgarter Kreuz eine ungesicherte Unfallstelle. Geblitzt wird auf der B14 Backnang-Stuttgart, stehen sie kurz vor der Ausfahrt Winnenden, da ist 100, danke Hilmar. Carmen hat was gesehen, Kernenstetten, Rommelshäuser Straße, beidseitig 30 erlaubt, danke auch an dich. Und der neueste Blitzer kommt von Olli, steht auf der B466, Donsdorf Richtung Reichenbach unter Rechberg in der Ortsumfahrung, da ist 70, danke auch an dich fürs Melden. Und wenn ihr auch noch was habt, ganz egal ob Staus oder Blitzer, meldet gern telefonisch oder einfach per WhatsApp an die 08000 75 7000. Gute Fahrt!
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0: Mit welcher Macke bringt Nico Santos seine Freunde zur Weißglut? In Nikos neuem Projekt hat er es verraten.
1: Ja, ich habe hier nämlich ein Freunde-Gästebuch, in das sich quasi alle Künstler eintragen, die uns hier künftig bei Hitradio Antenne 1 besuchen. Und wenn es dann mal voll ist, dann verlosen wir es an einen von euch. Ja, und da erfahren wir natürlich eben genau solche Interna.
2: Meine größte Macke. Ja, also ich habe letztens noch mit ein paar Künstlern darüber gesprochen. Ich will auf jeden Fall zu spät kommen. Oder zu spät. Überall zu spät. Geht mir voll auf den Sack. Rassismus.
0: Oh, das ist gut.
1: Das ist sehr gut, ja.
0: Da sind wir dabei.
2: Und Hupen.
1: Ja?
2: Ja. Hupen geht mir auf den Sack, also wenn ich angehupt werde.
1: Aber du bist du auch ein aggressiver Autofahrer,
2: nee,
1: oder eher passiv? Also, oder so. Also hupst du schnell?
2: Nein, gar nicht.
0: Nee,
2: gar nicht.
0: Das ist ja dieses, wenn du an der Ampel stehst und innerhalb von 2 Sekunden nicht das Gas gedrückt hast, weil hinter dir der jetzt schon sofort irgendwie los muss.
2: Ja,
0: das kann ich auch auslassen.
2: Also es gibt mit mir und meinem spanischen Temperament. Ich bin ja in Spanien groß geworden. Dann komme ich an, drei Monate auf Mallorca, ich bin wieder da und will einparken. Will einparken, kleine Lücke, merkst du, piep! Ich mache ganz lange das Fenster runter. Und dann kommt oft auch der vielleicht ein bisschen cholerische Nico raus, der spanische Nico. Und der meistens, wenn ich es gut mache, dann beschimpfe ich die Menschen nur auf Spanisch. Aber es gab auch schon TikToks, die es komischerweise nicht mehr gibt. Die hießen Storytime, wie mich Nico Santos als Hund beschimpft hat.
1: Was? Wirklich?
0: Ja, ja gut. Aber
2: kann
0: schon
2: mal passieren.
0: Du wohnst in Berlin, das ist ja quasi... Wer pöbelt denn da nicht?
2: Ist quasi guten Morgen.
0: Es war wirklich ein großer Spaß. 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
1: Ja, und ihr könnt euch auch anschauen, wie ich komplett gegen ihn ablose bei Nico vs. Nico. Och Mann.

0: Ende wird alles gut, ist die Message der aktuellen Nummer Beautiful Life von Fastboy. Und genau das ist heute auch das Motto des Mittwochs, würde ich sagen. Wir stehen das irgendwie gemeinsam durch, dann wird's auch was. Beautiful Life gibt's gleich passend dazu. Und auch mit dabei ist Teddy Swims mit seiner mega entspannten Nummer Mr. Neudahl. Das sind die besten Hits von heute, gleich hier innerhalb der nächsten halben Stunde über Hitradio Antenne 1.
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3: 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Ja, die beste Community der Welt, denn ihr werdet hoffentlich Ideen reinschicken, was unser Wachmacher Azubi Tom morgen bei Wahrheit oder Pflicht machen muss. Entweder bei Wahrheit

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11: Hitradio Antenne 1, das Wetter bleibt heute trüb. Zwischendrin kann die Sonne ein kleines bisschen ab und zu mal rauskommen, zeigt uns den goldenen Oktober da, wo er halt da ist. Aber es bleibt weiter kalt bei 18 Grad gemessen an der Fußgängerzone Heilbronn, 19 Grad in Reutlingen, 18 Grad haben wir in Sigmaringen gemessen. Morgen ist es dann weiter neblig und bewölkt, aber auch da gegen Nachmittag dann freundlicher. Und damit haben wir es jetzt, 5 vor 3. Ich wünsche euch einen schönen Mittwoch.
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13: Mit Lena Schaffer, schönen guten Tag. TikTok, Instagram und Snapchat sollen für Kinder unter 13 Jahren tabu werden. Das Bundeskabinett hat dafür Eckpunkte beschlossen. Die Regeln sollen aber nur übergangsweise gelten, bis es eine EU-weite Regelung gibt. Ausnahmen sind für kindgerechte Angebote geplant. Für 13- bis 18-Jährige soll es abgestufte Einschränkungen geben. Wann die Regeln starten, ist noch offen. Nach dem Messerangriff an einer Schule in Albstadt im Zollernalbkreis soll ein 15-Jähriger heute vor die Haftrichterin. Er soll einen 11-jährigen Schüler mit einem Küchenmesser leicht verletzt haben. Auch eine Lehrerin wurde leicht verletzt. Die Staatsanwaltschaft ermittelt wegen versuchten Totschlags. Laut Polizei ist der Jugendliche geständig. Das Motiv ist noch unklar. Ein Tippfehler im Cockpit hat offenbar den Entführungsalarm am Flughafen Nürnberg ausgelöst. Laut der Polizei war das Funkgerät der Maschine defekt. Der Pilot wollte deshalb einen Funkausfall melden, gab aber versehentlich den Code für eine Flugzeugentführung ein. Daraufhin begleiteten Militärjets die Maschine bis Nürnberg. Gegen den Piloten wird nicht ermittelt, die Polizei geht von einem Versehen aus. Zigaretten könnten in den kommenden Jahren deutlich teurer werden. Der Finanzausschuss des Bundestags hat für höhere Tabaksteuern gestimmt. Bis 2030 könnte eine Packung mit 20 Zigaretten knapp 4 Euro mehr kosten als heute. Im Schnitt wären das dann 11,78 Euro. Auch die Steuern auf Tabak zum Selbstdrehen und Liquids für E-Zigaretten sollen steigen. Der Bundestag muss noch zustimmen.
11: 3 vor 3 haben wir es, der Hitradio Antenne 1 Verkehr, damit ihr gut ankommt. Und da starten wir auf der A6 Heilbronn Richtung Nürnberg zwischen Neuenstein und Crailsheim. Hier aktuell 15 Kilometer Stop and Go, da braucht ihr eine halbe Stunde länger. A7 Ulm Richtung Würzburg zwischen Niederstotzingen und Heidenheim. Hier 3 Kilometer Stau, Zeitverlust von 20 Minuten. A8 Stuttgart-Karlsruhe zwischen Heimsheim und Pforzheim Süd. Hier 4 Kilometer Stau, auch das kostet euch eine halbe Stunde. Wir wechseln weiter auf die A8, jetzt aber Stuttgart Richtung München zwischen der Auffahrt Stuttgart-Degerloch und Pliningen. Hier bitte aufpassen, da ist ein kaputtes Auto auf dem Standstreifen. Und weiter A8 Stuttgart.

0: München, jetzt aber zwischen Eichelberg und Hohenstadt. Hier 5 Kilometer Stau, auch das kostet euch 20 Minuten mehr Zeit. A81, Stuttgart Richtung Singen, zwischen Rottenburg und Hopp am Neckar. 3 Kilometer Stau wegen eines Unfalls, da liegen Reifenteile auf allen Fahrstreifen. Zeitverlust 20 Minuten. B14 in Stuttgart, zwischen der Benzstraße und dem Ortsausgang. Hier eine ungesicherte Unfallstelle auf der linken Spur im Tunnel. Und B35, Bretten Richtung Germersheim, zwischen Karlsdorf Autohof und dem Abzweig nach Neutat. Auch hier steht ein kaputtes Auto, da bitte vorsichtig fahren. Geblitzt wird in Kernenstetten in der Rommelshäuserstraße. Da stehen sie beidseitig in der 30er-Zone, dank Carmen. Olli hat was gesehen, B466, Donsdorf Richtung Reichenbach unter Rechberg in der Ortsumfahrung. Da ist 70, danke auch an dich. Und Tobi hat den neuesten Blitzer. 30 ist erlaubt, in Höfingen stehen sie in der Ortsdurchfahrt. Vielen Dank auch dafür. Wenn ihr auch was gesehen habt, ganz egal ob Staus oder Blitzer, meldet es gern telefonisch oder einfach per WhatsApp an die 08000 75 7000. Gute Fahrt!
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0: Hallo zusammen, und irgendwie scheint dann doch mal kurz die Sonne zwischendrin heute. Ich hoffe, ihr könnt das schöne Wetter ein kleines bisschen genießen. Wir bringen euch auf jeden Fall gut gelaunt in Richtung Feierabend mit unserer halben Stunde mehr Musik, und die ist gleich voll mit Bängern. Gleich mit dabei Pop-Ikone Lady Gaga mit was zum Mitsingen. Ein Ohrwurm kommt von Star-DJ David Guetta, und wir starten jetzt ganz entspannt in den Mittwochnachmittag mit Fastboy und Beautiful Life.
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Hier ist der Radio Antenne 1 in der halben Stunde mehr Musik. Und das hier ist einer eurer absoluten Lieblinge bei uns auf der Playlist. Dümpelt seit Wochen auf den Top-Plätzen der Top 30 Chartshow. Das ist Teddy Swims mit Mr. Neudahl. Schön mit

0: Nico Santos hat uns alle fasziniert zurückgelassen. Heute Morgen war er bei den Wachmachern und hat bei Hit the Spot mal so richtig abgerissen. Wie krass das war, könnt ihr euch bei uns auf Instagram angucken. Und wir feiern das Ganze nochmal mit seiner aktuellen Nummer Why Don't You Stay, die gibt's gleich hier. Außerdem mit dabei der neue von Ed Sheeran und Martin Garrix. Den haben sie 12 Jahre unter Verschluss gehalten. Jetzt ist er endlich draußen, Repeated. Und mit Taylor Swift gibt's ein kleines Lächeln auf die Lippen an diesem Mittwoch. Bei uns kriegt er die meiste Abwechslung und das alles schon innerhalb der nächsten 5 Minuten.
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0: Wir gucken auf die Straßen um 4:45 der Hitradio Antenne 1 Verkehr, damit ihr gut ankommt. Und da starten wir auf der A6 Heilbronn Richtung Nürnberg. Hier zwischen Kupferzell und Crailsheim, 10 Kilometer Stau, braucht ihr aktuell eine halbe Stunde länger. A7 Ulm Richtung Würzburg zwischen Niederstotzingen und Heidenheim, hier 2 Kilometer Stau und 20 Minuten plus. Hier zwischen der Raststätte Lohnetal Ost und Gingen-Herbrichtingen eine ungesicherte Unfallstelle auf der linken und auf der mittleren Spur. Da bitte besonders vorsichtig fahren. A8 Karlsruhe-Stuttgart zwischen dem Leo-Dreieck und dem Stuttgarter Kreuz, 6 Kilometer Stau. Auch hier braucht ihr 30 Minuten mehr Zeit. Und in der Gegenrichtung Stuttgart-Karlsruhe zwischen Heimsheim und Pforzheim-Ost, 4 Kilometer Stau und 20 Minuten mehr. B14 in Stuttgart, die Uferstraße zwischen dem Dreieck Neckarpark und Fellbach-Süd, da braucht ihr 30 Minuten mehr Zeit. Und B35 Bretten Richtung Germersheim zwischen Karlsdorf-Autohof und dem Abzweig nach Neutath, da steht ein kaputtes Auto. Taste nicht getroffen. Ich hau die ganze Zeit auf dieses Pult und nichts passiert. Kern in Stetten, Rommelshäuserstraße wird geblitzt. 30 ist da erlaubt. Danke an Carmen fürs Melden. Olli hat was entdeckt. Auf der W466 Donsdorf Richtung Reichenbach unter Rechberg in der Ortsumfahrung stehen sie da. Das 70, danke auch an dich. Und 30 dürft ihr fahren in Höfingen. Da stehen sie in der Ortsdurchfahrt. Danke an Tobi fürs Melden. Wenn ihr auch noch was habt, ganz egal ob Staus oder Blitzer, meldet's gern telefonisch oder einfach per WhatsApp an die 08000 75 7000. Gute Fahrt.
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1: Hier ist das Radio Antenne 1 am Mittwochnachmittag. Und Leute, es gibt jetzt die Lösung für alle, die Angst vor der Grippeimpfung haben. Und eigentlich ist sie ganz einfach. Musik hören. Ich weiß, naheliegend, das als Radiomoderator zu sagen. Aber das sage nicht nur ich, sondern das sagt die Wissenschaft. Die haben nämlich das Schmerzempfinden der Menschen getestet. Einmal mit ihrer Lieblingsmusik auf den Ohren und einmal ohne. Und rauskam, die Nadel bei der Impfung hat den meisten so gut wie gar nichts mehr gemacht, wenn dabei ihre Lieblingsmucke lief, weil man sich dann halt eher darauf konzentriert, irgendwie in guter Stimmung ist und das Ganze nicht mehr so richtig wehtut. Die Info hätten wir alle als Kinder mal gebraucht, ich sowieso. Also bei der nächsten Grippeimpfung einfach mal Antenne 1 im Stream auf die Ohren, dann wird das was und mit dem hier tut wirklich gar nichts mehr weh. Das hier ist Infinity bei Hitradio Antenne 1. Ich wünsche euch einen schönen, entspannten Mittwochnachmittag.

0: Sie hat eine eigene Doku vom ZDF bekommen. So berühmt ist Ariana Grande inzwischen. Und ihre neue Nummer, die gibt's gleich hier bei uns. Hate That I Made You Love Me ist absoluter Feierabend-Vibe. Und apropos feiern, gleich auch für euch Party-Sound am Start. Kommt von DJ Kato mit Turn the Lights Off. Innerhalb der nächsten halben Stunde gibt's hier bei uns die besten Hits von heute.
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4: 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Das Wetter ist ein ganz klassisches Herbstwetter heute. Kleines bisschen trüb, kann zwischendrin tröpfeln, aber auch die Sonne zeigt sich mal bei aktuell 18 Grad gemessen in Trochtelfingen. Auch 18 Grad haben wir in Bad Urach, 17 Grad am Rathaus in Schwenningen. Morgen bleibt es dann durchmischt, viele Wolken und Nebel sind am Start. Je länger der Tag aber geht, desto freundlicher wird es dann auch am Himmel und da kriegen wir ein ganz nettes Wetterchen dann. Es ist jetzt 5 vor 4 gleich. Ich wünsche euch einen schönen Mittwoch.
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5: Mit Lena Schaffer, schönen guten Tag. Ein ehemaliger Bestatter aus Freiburg muss für 2,5 Jahre ins Gefängnis. Das Gericht sieht es als erwiesen an, dass der 63-Jährige in mindestens 250 Fällen die Totenruhe gestört hat. Unter anderem hat er mehr als 8 Kilogramm Zahngold gestohlen. Seine Frau hat beim Verkauf von Gold und Schmuck geholfen. Sie bekam 2 Jahre auf Bewährung. Alexander Schweizer ist neuer Bundesarbeitsminister. Der SPD-Politiker wurde im Bundestag vereidigt. Er folgt auf Bärbel Baas, die am Montag überraschend als Ministerin und SPD-Chefin zurückgetreten war. Sie hatte ihren Rückzug mit dem Tod ihrer Stieftochter und öffentlichen Angriffen auf sie begründet. Schweizer hatte gestern seine Ernennungsurkunde bekommen. Im Nord Stream-Prozess in Hamburg will die Verteidigung das Verfahren einstellen lassen. Die Anwälte des 50-jährigen Ukrainer weisen den Vorwurf eines Kriegsverbrechens zurück. Auch seine führende Rolle bei den Anschlägen sei nicht belegt. Die Bundesanwaltschaft wirft dem Ukrainer dagegen unter anderem die Herbeiführung von Sprengstoffexplosionen und die Zerstörung von Bauwerken vor. Die Bundesregierung bereitet eine umfassende Pflegereform vor. Dafür hat sie eine Expertenkommission eingesetzt. Sie soll Vorschläge machen, wie die häusliche Pflege gestärkt und die Finanzierung stabilisiert werden kann. Erste Vorschläge sollen Ende Januar 2027 kommen. Die Reform soll zum 1. Juli 2027 dann in Kraft treten.
4: 5 vor 4, der Hitradio Antenne 1 Verkehr, damit ihr gut ankommt und da ist ganz schön was los auf den Straßen. Wir starten mal auf der A6 Heilbronn Richtung Nürnberg. Hier zwischen Kupferzell und Crailsheim 20 Kilometer Stau, da braucht ihr aktuell eine gute Dreiviertelstunde mehr. A7 Ulm Richtung Würzburg zwischen der Raststätte Lohnetal Ost und gingen Herbrechtingen. Hier gab es einen Unfall auf der linken Spur, die ist deswegen gesperrt, die rechte Spur auch. Deswegen da bitte unbedingt an die Rettungsgasse denken. Der Verkehr wird aktuell über den Standstreifen abgeleitet. Da haben wir 3 Kilometer Stau, das kostet euch eine halbe Stunde. A8 Karlsruhe-Stuttgart zwischen Leonberg-West und dem Stuttgarter Kreuz. Auch hier 6 Kilometer Stau, braucht ihr 30 Minuten mehr Zeit. B14 in Stuttgart die Uferstraße zwischen dem Dreieck Neckarpark und Fellbach Süd 20 Minuten obendrauf. B27 Tübingen-Stuttgart. An der Ausfahrt Kirchentellensfurt ist eine ungesicherte Unfallstelle auf der Verzögerungsspur. Und B295 in Stuttgart zwischen dem Feuerbacher Tunnel und der Leobner Straße. Auch hier gab es einen Unfall auf der rechten Spur. Und noch einmal eine Meldung aus Stuttgart. Jetzt B10, B14 Stuttgart-Backnang zwischen dem Berger Tunnel und dem Kappelberg-Tunnel. Hier 5 Kilometer und 30 Minuten obendrauf. Geblitzt wird in Höfingen, Ortsdurchfahrt, da ist 30, danke Tobi. Philipp hat was gesehen auf der B28, Tübingen Richtung Rottenburg auf Höhe der Ausfahrt Kiebingen, da ist 70, danke auch an dich. Und 50 dürft ihr fahren in Ornberg-Sindringen in der Kochertalstraße, da hat unter anderem Lisa einen Blitzer gesehen, danke auch an dich fürs Melden. Und wenn ihr auch noch was gesehen habt, ganz egal ob Staus oder Blitzer, meldet gern telefonisch oder einfach per WhatsApp an die 08000 75 7000. Gute Fahrt!
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4: Hallo zusammen. Wenige Minuten hat es nur gedauert. Dann waren heute Mittag alle Tickets für den Weihnachtsmarkt in der Ravenna-Schlucht weg. Da ist überhaupt kein einziges mehr übrig geblieben. Zwischendurch ist der Server komplett zusammengebrochen. Also ist wirklich der Wahnsinn, wie ihr da die Bude einrennt. Bei uns bekommt ihr stattdessen, was ihr euch wünscht. Und das ist die halbe Stunde mehr Musik. Gleich mit den absoluten Hochkarätern hier. Die neue Nummer von Multitalent Ariana Grande habe ich am Start. Coldplay gibt's mit der perfekten Nummer gegen die Schlechtwetterstimmung. Und die Laune, die schießen wir jetzt schon nach oben. Zusammen mit DJ Kato.
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Seit etwa einem Monat ist Ariana Grande in der Karrierepause. Vorher hat sie uns zum Glück noch diese Mega-Nummer hier zum irgendwie Überbrücken geschenkt. Mit der stehen wir die Zeit ohne sie durch. Das ist Hate That I Made You Love Me hier bei Hitradio Antenne 1.

0: 10 richtige Antworten bringen euch bei uns zu 1000 Euro bei unserer 1000 Euro Minute. Und die nächste Runde, die zocken wir gleich gemeinsam innerhalb der nächsten Viertelstunde. Also jetzt noch schnell anmelden, dann spiele ich vielleicht ja schon mit euch. Und in dieser Viertelstunde gibt's bei uns die meiste Abwechslung. Gleich mit am Start die Mega-Kombi J-Lo und David Guetta mit DJ Sound. Für alle, die es ein bisschen ruhiger brauchen, machen wir es gechillt mit Lucas Graham. Und in den nächsten 5 Minuten Power von Lady Gaga mit Pokerface. Alles hier bei Hitradio Antenne 1.
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0: Es ist 5:02, der Hitradio Antenne 1 Verkehr, damit ihr gut ankommt und da ist ganz schön was los. Wir starten mal auf der A7 Ulm Richtung Würzburg. Hier zwischen der Raststätte Lohnenthal Ost und gegen Herbrechtingen. Da gab es einen Unfall, die Unfallaufnahme läuft, linke und rechte Spur sind deswegen gesperrt. Da wird der Verkehr aktuell über den Standstreifen geleitet, das kostet euch eine halbe Stunde, da ist nämlich 6 Kilometer Stau. Bitte denkt unbedingt an die Rettungsgasse. A8 Karlsruhe-Stuttgart, zwischen Leonberg West und Stuttgart-Möhringen haben wir 7 Kilometer Stau, hier 20 Minuten obendrauf. A8 München Richtung Stuttgart, zwischen Esslingen und Stuttgart-Pliningen. Hier ein kaputter LKW auf der rechten Spur und auf dem Standstreifen. Wir bleiben auf der A8, A81 Karlsruhe-Stuttgart. Zwischen der Raststätte Sindelfingerwald Süd und dem Kreuz Stuttgart bitte aufpassen. Hier ist ein Auto auf dem Standstreifen liegen geblieben. B10 Ulm Richtung Augsburg, zwischen der B311 bei Ulm-Westring-Tunnel und der Überleitung zur B28 laufen Personen auf der Fahrbahn rum. Da ist auch eine ungesicherte Unfallstelle, also bitte besonders vorsichtig fahren. B14 Stuttgart Richtung Backnang zwischen der Villastraße und dem Kappelberg-Tunnel. Hier 6 Kilometer Stau, 30 Minuten obendrauf, da gab es einen Unfall. Und B464 Reutlingen Richtung Böblingen zwischen Böblingen-Hulb und der Böblinger Straße. Hier ein Unfall, da ist deswegen aktuell die Richtungsfahrbahn gesperrt. Geblitzt wird in Höfingen, Ortsdurchfahrt, da ist 30, danke an Tobi. Philipp hat was gesehen, B28 Tübingen in Richtung Rottenburg auf Höhe der Ausfahrt Kiebingen, da ist 70, danke auch an dich und 50 dürft ihr fahren. In Ornberg-Sindringen in der Kochertalstraße, da hat unter anderem Lisa was entdeckt, vielen Dank auch an dich fürs Melden. Und wenn ihr auch was habt, ganz egal ob Staus oder Blitzer, immer her damit, telefonisch oder einfach per WhatsApp an die 08000 75 7000. Gute Fahrt!
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1: Funktioniert so, ihr bekommt 10 Fragen gestellt, beantwortet die im Optimalfall richtig und wenn alles klappt, bekommt ihr 1.000 Euro von uns. Und das spielen wir heute mit Andrea aus Ostfildern. Hallo!
2: Hallo!
1: Andrea, bist du ready? Hast du schon Trivial Pursuit geübt? Hast du irgendwas gemacht?
2: Ja, tatsächlich.
1: Tatsächlich, ja, dann kann es jetzt nur was werden. Wir hoffen natürlich, dass du die 1.000 Euro kriegst, weil dann hast du noch die Chance auf unsere Traumküche von Hemküchen im Wert von 15.000 Euro.
2: Sehr cool.
1: Sehr cool, ne? Und auch wenn nicht alles klappt, einen Zehner gibt es auf jeden Fall für jede richtige Antwort. Wenn du bereit bist, dann starten deine 60 Sekunden ab jetzt. In welcher Stadt steht die Elbphilharmonie?
2: Hamburg.
1: Welches chemische Symbol hat die Abkürzung MG?
2: Magnesium.
1: Wie heißt der Zauberer mit dem langen grauen Bart in Herr der Ringe?
2: Weiter?
1: Welche Stadt war Austragungsort der ersten Olympischen Spiele der Neuzeit 1896?
2: Weiter?
1: Wie heißt der kleine grüne Jedi-Meister?
2: Yoda.
1: Wie viele Gewinnsätze braucht man im Damen-Einzel bei Grand-Slam-Turnieren?
2: Weiter.
1: Was wird aus Milch durch Gerinnung und Reifung hergestellt?
2: Molke?
1: Was enthält in der Mythologie alle Übel der Menschheit?
2: Hey, nochmal?
1: Was enthält in der Mythologie alle Übel der Menschheit?
2: Weiter.
1: Wer schrieb Momo? Schnell. Das zählt noch, wenn du es sagst.
2: Ja, weiter.
1: Ja, die Zeit ist leider abgelaufen. Die 60 Sekunden sind rum. Wir haben nicht ganz alle Fragen geschafft. Aber ich kann dir schon mal sagen, liebe Andrea, du hast 30 Euro von uns bekommen.
2: Okay.
1: Herzlichen Glückwunsch, immerhin. Was hättest du denn vorgehabt mit den 1.000 Euro?
2: Tatsächlich habe ich auf die Küche gehockt.
1: Ja gut, sagen wir mal, es ist eine kleine Anzahlung. Besser als nichts. Okay, kaufst du dir mal 2 Kugeln Eis. Es geht ja noch heute. Heute ist ja noch einigermaßen schönes Wetter.
2: Das stimmt.
1: Vielen lieben Dank dir fürs Mitmachen. Meld dich doch einfach nochmal an. Geht bei uns auf antenne1.de und dann zocken wir vielleicht ja schon nochmal eine Runde, ganz bald. Und dann wird's vielleicht was, ja?
2: Okay, super.
1: Ihr wollt 1.000 Euro gewinnen? Dann jetzt einfach anmelden. Geht online auf antenne1.de.
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0: Seine erste Europa-Tour hat Kamrad schon hinter sich und wenn er so weitermacht, kann er die nächste gleich schon planen. Love Sober kriegt ihr garantiert nicht mehr aus dem Kopf raus, gibt's gleich. Und der Sound zum Runterkommen im Feierabend, der kommt von Dermot Kennedy. Das sind die besten Hits von heute, gleich hier innerhalb der nächsten halben Stunde.
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7: Hier Radio Antenne 1, das Wetter, und da scheint ab und zu mal die Sonne durch die Wolken. Ansonsten bleibt es aber herbstlich und neblig bei aktuell 19 Grad gemessen in Nürtingen, 18 Grad in Schorndorf, 17 Grad in Albstadt. Morgen bleibt es dann durchmischt, viele Wolken und Nebel am Start. Je länger der Tag aber geht, desto freundlicher wird es dann auch am Himmel. Und damit haben wir es jetzt, 5 vor 5. Ich wünsche euch einen schönen Mittwoch.
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9: Mit Lena Schaffer, schönen guten Abend. Unkonzentriertes, unzuverlässiges Arbeiten und unsicher im Auftreten. Ja, so nehmen viele Unternehmen in Baden-Württemberg junge Menschen wahr. Um diese Fähigkeiten aber wieder zu stärken, soll es laut eines Stimmungsbilds der baden-württembergischen Industrie- und Handelskammern klare, unverbindliche Regeln zur privaten Handynutzung an Schulen geben. Inwiefern solche Regelungen umgesetzt werden könnten, bleibt abzuwarten. In Bulgarien sollen schon am 9. Oktober mehrere Starlink-Antennen vorsätzlich in Brand gesetzt worden sein. Laut Opposition waren 11 von 17 Antennen betroffen. Ende September brannte dann auch eine Starlink-Anlage südlich von Warschau. Zu diesem Fall wurden gestern zwei mutmaßliche Saboteure in Nürtingen im Kreis Esslingen festgenommen. Die polnische Regierung vermutet russische Geheimdienste hinter der Tat. Softdrinks und andere gezuckerte Getränke könnten künftig teurer werden. Das Bundeskabinett hat eine Zuckersteuer auf den Weg gebracht. Sie soll für Getränke mit Zuckerzusatz gelten, die mindestens 5 Gramm Zucker pro 100 Milliliter enthalten, zum Beispiel Limonaden, Eistees und Energydrinks. Zero-Getränke und reine Säfte sind ausgenommen. Starten soll die Steuer im Juli 2027. Der Bundestag muss aber noch zustimmen. Lufthansa soll bei der portugiesischen Fluggesellschaft TAP einsteigen. Die Regierung in Lissabon hat den Konzern als bevorzugten Partner für 44,9% der Airline ausgewählt. Lufthansa bietet dafür 1,2 Milliarden Euro. Portugal will die Mehrheit an TAP behalten. Der Verkauf ist auch noch nicht abgeschlossen. Mit einem Abschluss wird erst 2028 gerechnet.
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11: Rund jeder und jede Dritte mit einer Mietwohnung in einer deutschen Großstadt hält die eigene Miete für zu hoch. Die übrigen empfinden sie als angemessen. Das hat eine Umfrage im Auftrag des Deutschen Gewerkschaftsbunds ergeben. Dabei besteht zwischen Ost und West kaum ein Unterschied, wohl aber altersmäßig. Bei den unter 30-Jährigen empfindet fast die Hälfte die Miete für überteuert, bei den über 60-Jährigen dagegen nur rund jeder Sechste. Und noch der Blick auf den DAX, der liegt mit 25.420 Punkten leicht im Plus. Tanja Wagner für Hitradio Antenne 1.
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7: 2 vor 5, der Hitradio Antenne 1 Verkehr, damit ihr gut ankommt. Und da ist ganz schön was los auf den Straßen. A7 Ulm Richtung Würzburg starten wir zwischen Niederstotzingen und Heidenheim. Hier 6 Kilometer Stau, da braucht ihr aktuell eine halbe Stunde länger. Dann die A8 Karlsruhe Richtung Stuttgart zwischen Leonberg Ost und Stuttgart Möhringen. Hier 8 Kilometer Stau, das kostet euch 20 Minuten Zeit. A8 München Stuttgart zwischen Esslingen und Stuttgart Pliningen. Hier bitte aufpassen, ein kaputter LKW steht auf der rechten Spur und auf dem Standstreifen. A6, A81, wenn ihr Richtung Heilbronn fahrt, zwischen dem Rastplatz Sulmtal Süd und Weinsberg-Ellhofen liegt ein Gegenstand auf der rechten Spur. Und

0: A8, A81, Karlsruhe, Stuttgart, jetzt zwischen der Raststätte Sindelfingerwald Süd und dem Kreuz Stuttgart. Hier ist ein Auto liegen geblieben, da ist die Polizei aber schon vor Ort. B14, Stuttgart Richtung Backnang. Am Tunnel Leutenbach ist ein kaputtes Auto auf der rechten Spur, da bitte vorsichtig fahren. Und zwischen der Villastraße in Stuttgart und dem Kappelbergtunnel ist auch ein Unfall gewesen, da deswegen 6 Kilometer Stau und 30 Minuten Zeitverlust. B464, Reutlingen-Böblingen. Zwischen Böblingen-Hulb und der Böblinger Straße an der Einfahrt zum Böblingen-Hulb über Kreuz gab es einen Unfall, da läuft die Unfallaufnahme. Und Kreis Esslingen habe ich noch zwischen Hülben und Neufen, die Landstraße. Ist in beiden Richtungen eine ungesicherte Unfallstelle. Achtung bitte, da laufen auch Personen auf der Fahrbahn rum. Geblitzt wird in Ornberg-Sindringen in der Kochertalstraße. Da ist 50 erlaubt. Danke unter anderem an Lisa fürs Melden. Armin hat was gesehen. Horb Mühlen in die Richtung Eyachfahrt. Auf Höhe der Säge stehen sie in der 70er Zone. Danke auch an dich. Und der neueste Blitzer kommt von Mario und steht in Öhringen. Friedrichsruher Straße statt einwärts. 50 ist da erlaubt. Danke an dich auch fürs Melden. Wenn ihr auch was gesehen habt, ganz egal ob Staus oder Blitzer, immer her damit. Telefonisch oder einfach per WhatsApp an die 08000 75 7000. Gute Fahrt.
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0: Hallo zusammen und Leute, ich würde an eurer Stelle euer Abendessen ganz schnell aufessen. Bei uns gibt's gleich nämlich was, was euch den Appetit garantiert verdirbt. Wir kreieren nämlich ein Getränk aus Essen. Was dahinter steckt und ob wir verrückt geworden sind, das verrate ich euch innerhalb der nächsten Viertelstunde. Und während ihr euch jetzt noch schnell überlegt, was es denn eigentlich geben soll, wird's bei uns eine Runde entspannt mit Dermot Kennedy und Funeral.
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0: Baden-Württemberg ist krasser als Berlin. Und das behaupte ich nicht nur, das können wir auch beweisen. Hier ist Hitradio Antenne 1. Und die Berliner haben ja das Kebabwasser rausgehauen. Also ein Wasser, das nach Döner schmecken soll. Und da haben wir hier bei Hitradio Antenne 1 gesagt, was die können, das können wir doch schon lange. Jetzt haben wir eine Idee gehabt. Wir machen einfach ein Wasser mit einer Spezialität aus Baden-Württemberg. Und zwar aus sauren Kutteln. So dass man das danach halt dann mal trinken kann. Meine Kollegin Sophia hat das mal zusammengemixt und hört mal, wie es klang.
1: Nee, jetzt muss ich das aufschneiden. Und jetzt ist dann auch ein Messer kontaminiert. Oh, es hat mich angespritzt. Oh, wieso glänzt es so? Okay, die Kutteln, oh, der Name schon. Die sind jetzt im Airfryer drin für 11 Minuten und dann geht's zum nächsten Step. Die Kuttel riecht man jetzt schon in der ganzen Redaktion. Es riecht einfach abgrundtief widerlich. Ich könnte kotzen. Die sind richtig crunchy geworden, zumindest das. Okay, also wir haben jetzt alles durchgemixt. Wir füllen jetzt hier so kleine Shots ein. Ich würde sagen, jetzt gehe ich mal los und lasse es die Redaktion probieren.
0: Ja, also sie ist so mäßig begeistert, um es mal zusammenzufassen. Ihr könnt euch das Ergebnis dieser Kreation jetzt schon angucken. Das Video ist bei uns auf Insta draußen. Und wie es schmeckt, das testen wir innerhalb der nächsten Stunde hier bei Hitradio Antenne 1. Und ich fürchte irgendwie, dass ich es auch probiere.

0: Also gefühlt gestern haben wir uns im Büro noch drum gezofft, wie stark wir die Klimaanlage anschalten können. Jetzt läuft die Heizung und ich friere irgendwie immer noch. Deswegen heizen wir euch gleich ein bisschen ein. Mit der meisten Abwechslung bei uns auf der Playlist. Gleich für euch am Start Alex Warren mit dem Hit, mit dem er sich auf alle Top-Platzierungen katapultiert hat. Wir verlängern den Sommer, solange es irgendwie geht, mit der neuen Nummer von Fastboy. Und die Power für den Mittwochabend, die kommt von Two Colors. Alles innerhalb der nächsten 20 Minuten hier bei Hitradio Antenne 1.
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0: Hitradio Antenne 1 Verkehr, damit ihr gut ankommt um 6:04. A5 Karlsruhe Richtung Heidelberg zwischen Krona und dem Kreuz Waldorf. Hier bitte aufpassen, 5 Kilometer Stau, da braucht ihr 20 Minuten länger. A7 Ulm Richtung Würzburg zwischen Niederstotzingen und Heidenheim staut sich's auf 5 Kilometer, hier braucht ihr 20 Minuten. A8 München-Stuttgart zwischen Esslingen und Pliningen steht ein kaputter LKW auf der rechten Spur, da bitte vorsichtig fahren. Und in der Gegenrichtung Stuttgart Richtung München zwischen Wendlingen und Kirch am Teck West ein Teppich auf der mittleren Spur. A81 Heilbronn Richtung Stuttgart zwischen Zuffenhausen und Feuerbach gab es einen Unfall, läuft aktuell die Unfallaufnahme. Und A81 Stuttgart Richtung Singen zwischen dem Stuttgarter Kreuz und Ehningen 7 Kilometer Stau, da braucht ihr 20 Minuten. B14 Stuttgart Richtung Backnang am Tunnel Leutenbach ist ein kaputtes Auto auf der rechten Spur. Und zwischen der Poststraße in Stuttgart und dem Kappelbergtunnel gab es auch einen Unfall. Deswegen haben wir hier 4 Kilometer Stau. Und on top nochmal B14, jetzt aber Stuttgart Richtung Herrenberg. Zwischen dem Heslacher Tunnel und dem Viereichen-Hautunnel ist die rechte Spur auch wegen eines kaputten Autos gesperrt. Und die letzte Meldung kommt immer noch aus Stuttgart, jetzt aber Rotebühlstraße. Zwischen der Schwabstraße und der Seiferstraße gab es einen Unfall in der Kreuzung. Plant da auch etwas mehr ein. Geblitzt wird in Ornberg-Sindringen in der Kochertalstraße. Da ist 50, danke unter anderem an Lisa. Armin hat was gesehen, Horb-Mühlen Richtung Eyach, stehen sie auf Höhe der Säge in der 70er-Zone, danke auch an dich. Und der neueste Blitzer kommt von Mario und steht in Öhringen in der Friedrichsruher Straße, Stadt einwärts, da ist 50, danke auch an dich. Wenn ihr auch was gesehen habt, ganz egal ob Staus oder Blitzer, meldet gern telefonisch oder einfach per WhatsApp an die 08000 75 7000.
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0: Gute Fahrt.
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0: Alle sind krank, zumindest gefühlt irgendwie. Hier ist jetzt Radio Antenne 1 am Mittwochnachmittag und auch bei uns in der Redaktion gibt es wirklich extrem viele laufende Nasen und irgendein Rumgenieße. Nicht nur uns alle hat es erwischt, sondern auch Bundeskanzler Friedrich Merz. Der war nämlich auf der Veranstaltung und klang da auch, sagen wir mal, jetzt nicht so richtig fit.
1: Herr Präsident, na Sie hören's. Lohnfortzahlung im Krankheitsfall.
0: Also ein kleines bisschen belegt die Stimme. Gute Besserung und auch an alle, denen es auch gerade so geht, natürlich durchhalten. Und an alle, die den Laden gerade alleine schmeißen, weil der ganze Rest nicht da ist. Ihr schafft das. Der Durchhaltesound kommt von Coldplay. Das ist My Universe bei Hitradio Antenne 1.

0: Taylor Swift ist mit ihrem neuen Song jetzt schon bei uns in der Top 30 Chartshow auf Platz Nummer 15. Absolut verdient und nach oben offen, würde ich sagen. I knew it, I knew you gibt's gleich hier bei uns. Und mit Kygo gehen wir genau mit dem richtigen Vibe in den Feierabend für diesen Mittwochabend mit Save My Love. Das sind die besten Hits von heute. Gibt's gleich hier bei Hitradio Antenne 1.
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3: Moment mal. Ich bin Steffen Kern von der Evangelischen Kirche. 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Na, wie sieht sie aus? 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Halbzeitbilanz sollten wir gelegentlich machen. Mitten in der Woche, mitten am Tag. Vielleicht auch mitten im Leben. Mal so fragen, wo bin ich eigentlich und wo will ich noch hin? Und diese Frage vielleicht sogar zu einem Gebet zu machen und zum Himmel zu schicken. Vater im Himmel, was ist ein guter Weg für mich? Wie soll ich leben? Gib mir bitte ein Zeichen, innerlich, im Gedanken, im Gefühl, dass ich gut weitergehe. Ich wünsche euch jedenfalls, dass ihr gut und gesegnet in diesen Abend geht.
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6: Hit Radio Antenne 1, das Wetter bleibt jetzt auch am Abend bewölkt und neblig. Ein bisschen Sonne kann doch immer mal wieder rausschauen. Wir haben aktuell 17 Grad gemessen in Winnenden, 17 Grad auch in Murrhardt, 16 Grad an der Outlet City in Metzingen. Morgen bleibt es dann weiter durchmischt. Nebel und Wolken sind dann vor allem am Vormittag da. Am Nachmittag wird es dann ein kleines bisschen freundlicher. Da kommt dann immer mal wieder auch die Sonne raus. Und damit haben wir es jetzt, 5 vor 6. Ich wünsche euch einen schönen Mittwoch.
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7: Mit Lena Schaffer, schönen guten Abend. Ein ehemaliger Bestatter aus Freiburg muss für 2,5 Jahre ins Gefängnis. Das Gericht sieht es als erwiesen an, dass der 63-Jährige in mindestens 250 Fällen die Totenruhe gestört hat. Unter anderem hat er mehr als 8 Kilogramm Zahngold gestohlen. Seine Frau hat beim Verkauf von Gold und Schmuck geholfen. Sie bekam 2 Jahre auf Bewährung. Alexander Schweizer ist neuer Bundesarbeitsminister. Der SPD-Politiker wurde im Bundestag vereidigt. Er folgt auf Bärbel Baas, die am Montag überraschend als Ministerin und SPD-Chefin zurückgetreten war. Sie hatte ihren Rückzug mit dem Tod ihrer Stieftochter und öffentlichen Angriffen auf sie begründet. Schweizer hatte gestern seine Ernennungsurkunde erhalten. Die Bundesregierung bereitet eine umfassende Pflegereform vor. Dafür hat sie eine Expertenkommission eingesetzt. Sie soll Vorschläge machen, wie die häusliche Pflege gestärkt und die Finanzierung stabilisiert werden kann. Erste Vorschläge sollen Ende Januar 2027 kommen. Die Reform soll zum 1. Juli 2027 in Kraft treten. Ein Polizist des Präsidiums Heilbronn soll bei Verkehrskontrollen mehr als 246.000 Euro einbehalten haben. Laut Staatsanwaltschaft soll er das Geld in mehr als 150 Fällen nicht weitergeleitet und für private Zwecke genutzt haben. Gegen ihn wurde Anklage erhoben. Der Polizist ist nicht mehr im Dienst. Jetzt muss das Landgericht Moosbach im Neckar-Odenwald-Kreis über die Anklage entscheiden.
6: 6:02, der Hitradio Antenne 1 Verkehr, damit ihr gut ankommt, denn da ist immer noch einiges los auf den Straßen. Wir starten mal auf der A5 Karlsruhe Richtung Heidelberg. Hier zwischen Bruchsal und dem Kreuz Walldorf. 6 Kilometer Stau, da braucht ihr 20 Minuten länger. A8 an der Einfahrt Ulm-West bitte aufpassen, da liegen Fahrzeugteile auf der Fahrbahn. Wir bleiben auf der A8, jetzt aber München Richtung Stuttgart. Zwischen Esslingen und Pliningen steht ein kaputter LKW auf der rechten Spur. Der Standstreifen ist auch blockiert, da bitte vorsichtig fahren. A81 Heilbronn Richtung Stuttgart, zwischen Zuffenhausen und Feuer gab es einen Unfall auf der linken Spur. Da läuft aktuell die Unfallaufnahme. Und A81 Stuttgart Richtung Singen zwischen dem Stuttgarter Kreuz und Ehningen die üblichen 7 Kilometer und 20 Minuten mehr. B10, B14 Stuttgart Richtung Backnang ist immer noch zwischen Stuttgart Ost und dem Kappelbergtunnel. 4 Kilometer Stau, da braucht ihr eine halbe Stunde. Grund, hier gab es gerade eben noch einen Unfall. Und Stuttgart Rotebühlstraße zwischen der Schwabstraße und der Seiferstraße. Hier ein Unfall in der Kreuzung, plant da auch entsprechend mehr ein. Geblitzt wird in Horbmühlen, wenn ihr Richtung Eyach fahrt, stehen sie auf Höhe der Säge in der 70er-Zone. Danke Armin. Mario hat was gesehen, in Öhringen stehen sie in der Friedrichsruher Straße, wenn ihr statt einwärts fahrt. Da ist 50, danke auch an dich. Und der neueste Blitzer kommt von Carlos, gerade gesehen auf der A8 Richtung Stuttgart, kurz vor der Ausfahrt Leonberg-Renningen. Da ist 120, danke auch an dich. Und wenn ihr auch noch was gesehen habt, ganz egal ob Staus oder Blitzer, meldet es gerne telefonisch oder einfach per WhatsApp an die 08000 75 7000. Immer.

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1: Gute Fahrt.
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1: Hallo zusammen. Wir haben was kreiert, für das wir vielleicht, wenn es blöd läuft, in die Hölle kommen. Das schwäbische Äquivalent zum Kebabwasser aus Berlin. Also das war so ein Wasser, das hat nach Döner geschmeckt. Und wir wollten ein Wasser machen, das was nach Schwäbischem schmeckt. Wir haben also ein Kuttelwasser gemacht. Und wie das jetzt geworden ist und wie ihr das auch machen könnt, wenn ihr wollt, gibt's gleich hier in 12 Minuten. Jetzt begleiten wir euch erstmal komplett entspannt in den Mittwochfeierabend mit Kygo und Save My Love.
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0: Redaktion ist verseucht. Hier sind Radio Antenne 1 und Leute, wir haben was probiert. Die Berliner haben das Kebabwasser, also ein Wasser, das irgendwie nach Döner schmeckt. Und wir haben jetzt das Kuttelwasser. Kollegin Sophia hat sich rangetraut und hat ein Wasser gemixt, das sehr eklig klingt, muss ich leider sagen. Auf einer Skala von 1 bis 10, was sagst du, wie ekelhaft war's?
1: Ach du, eine solide 10 von 10, würde ich sagen.
0: Sehr strong. Wir gucken mal, was die Redaktion dazu gesagt hat, denn wir haben es natürlich testen lassen.
2: Nadel, hast du Hunger?
3: Und warum muss ich das machen? Das wird schon eine Prüfung jetzt hier. Ich trinke das nicht aus.
2: Nein, aber du kannst schlucken.
3: Ich weiß nicht, mein Leitungswasser, was ein bisschen warm ist.
2: Oh, Respekt. Danke, Nadel. Perdina, magst du auch mal?
4: Oh, das sieht so eklig aus. Ja, schmeckt wie Spülwasser eigentlich, oder?
5: Ja, nicht ganz.
4: Nee, ich will das nicht. Boah, nee.
5: Ich kann auf gar keinen Fall.
2: Ich halte deine Hand jetzt kaum.
5: Du darfst einen freien Tag machen, wenn ich das nicht
2: sehen muss. Ja,
0: ja, also jetzt ist die Frage, hast du einen freien Tag bekommen oder musste unsere Chefin das trinken?
1: Also Chefin hat dann doch lieber getrunken.
0: Ja, okay, aber ich fasse mal zusammen, alles in allem, es kam nicht so richtig wahnsinnig gut an.
1: Nee.
0: Ja. Gut, wie das gemacht wird, könnt ihr euch auf Insta bei uns anschauen. Jetzt habe ich nur die Befürchtung, dass da so ein Glas auf diesem Tisch steht und ich habe die Befürchtung, es ist für mich richtig.
1: Ja, ganz genau, du musst da auch nochmal durchprobieren.
0: Ah, okay, ich traue mich ran. So, also ich habe hier so ein Ding jetzt vor mir, da schwimmen Stückchen drin. Oh, es sieht aus wie, weiß nicht, so Uhu-Kleber in ein bisschen flüssiger. Es riecht wahnsinnig giftig.
1: Ja.
0: Aber ich trinke das nicht alles. Okay, warte.
1: Boah.
0: Das schmeckt wie wenn man an Papier leckt und dann irgendwas Ekelhaftes dazu isst. Oh.
1: Wann hast du das mal gemacht, dass du das damit
0: vergleichen kannst? Ja, ich war auch mal klein, ist doch egal. Also ich hole mir jetzt erstmal was zum Nachspülen und falls ich morgen nicht komme, dann bin ich glaube ich noch kotzen.

0: Wenn ihr eure Lieblingsmusik hört, dann habt ihr weniger Schmerzen, sagt die Wissenschaft. Bedeutet, schließt die Ibu weg, denn das hier ist die meiste Abwechslung gleich bei uns auf der Playlist. Da braucht ihr das gar nicht. Wir haben den Mann mit der mega rauen Stimme am Start, Teddy Swims. Dagegen ganz entspannt, dann danach mit Lost Frequencies. Und innerhalb der nächsten 5 Minuten gibt's gute Laune mit Blurred Lines. Ihr seid Lines. Blurred Lines heißt der Song. Ihr seid genau richtig. Ihr seid bei Hitradio Antenne 1, dem Sender, wo die Moderatoren alle Songs richtig aussprechen. Hey!
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0: Date Radio Antenne 1 Verkehr, damit ihr gut ankommt. Um gleich 6:55 starten wir auf der A5 Karlsruhe Richtung Heidelberg. Hier zwischen Krona und dem Kreuz Walldorf 5 Kilometer Stop and Go, das kostet euch 10 Minuten. Wir wechseln weiter auf die A8 München Richtung Stuttgart. Zwischen Wendlingen und Stuttgart-Pliningen hier 4 Kilometer Stau, braucht ihr 20 Minuten mehr Zeit. Da ist ein kaputter LKW auf der rechten Spur und auf dem Standstreifen. A81 Heilbronn Richtung Stuttgart zwischen Stuttgart-Zuffenhausen und Feuerbach. Da gab es einen Unfall auf der linken Spur, da bitte auch vorsichtig fahren. Und auf der A81 Singen Richtung Stuttgart, zwischen Böblingen-Ost und Böblingen-Sindelfingen eine Unfallaufnahme auf dem Standstreifen. Dann wechseln wir auf die Gegenrichtung. A81 Stuttgart-Singen zwischen Sindelfingen-Ost und Ehningen, 6 Kilometer Stop and Go, braucht ihr 10 Minuten mehr. Und Landstraße Bretten Richtung Germersheim zwischen Bruchsal-Forst und dem Übergang zur B35 Richtung Germersheim liegen Gegenstände auf der Fahrbahn. Auch da bitte besonders aufpassen. Geblitzt wird in Horbmühlen, wenn ihr Richtung Eyach unterwegs seid. Stehen sie auf Höhe der Säge in der 70er-Zone. Danke Armin. Mario hat was gesehen in Öhringen, Friedrichsruher Straße, Stadt Einwärts. Da ist 50. Danke auch an dich. Und der neueste Blitzer kommt von Carlos und steht auf der A8 Richtung Stuttgart. Kurz vor der Ausfahrt Leonberg-Renningen. Da ist 120. Danke auch an dich fürs Melden. Und wenn ihr auch noch was gesehen habt, ganz egal ob Staus oder Blitzer, meldet es gern telefonisch oder einfach per WhatsApp an die 08000 75 7000. Gute Fahrt.
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0: Das ist das Motto bei unserer 1.000 Euro Minute XXL. Ihr beantwortet einfach 10 Fragen in 60 Sekunden richtig und schon habt ihr die Kohle auf dem Konto. Ich zeige euch jetzt mal, wie schnell das gehen kann. Das hier ist nämlich gestern bei meiner Kollegin Jana passiert.
2: Auf welcher Seite befindet sich beim Motorrad der Gasgriff?
3: Auf der rechten.
2: Wie nennt man den Kosmetikartikel, mit dem man die Wangen roter erscheinen lassen kann?
3: Busch.
2: In welcher Stadt steht in den USA das Weiße Haus?
3: Washington D.C.
2: Wie nennt man eine Mischung aus Öl und Essig für Salat?
3: Vinaigrette.
2: Welches Meerestier besitzt 8 Arme?
3: Oktopus.
2: Welche Sängerin veröffentlichte Pokerface?
3: Lady Gaga.
2: Welche Hauptzutat braucht man für Baiser?
3: Eisschnee.
2: Vervollständige. Wer anderen eine Grube gräbt?
3: Fällt selbst die rein.
2: Welche Stadt ist die Landeshauptstadt von Mecklenburg-Vorpommern?
3: Schwerin.
2: Welche Fischart ist Nemo?
3: Clownfisch.
2: Oh mein Gott, du hast noch Zeit? Chris, das ist so unfassbar. Du hast dir die ersten 1.000 Euro geknackt.
3: Wow, sehr cool. Das freut mich.
0: Ja, also wir sagen herzlichen Glückwunsch und Leute, das könnt ihr auch. 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

0: Vor ein paar Jahren hat sie noch Cover auf Social Media hochgeladen. Mittlerweile wird sie selbst gecovert. Loi! Geht's gleich hier mit Golden Summer für euch am Start. Außerdem noch unser ganz persönlicher Stargast. Nico Santos war heute Morgen bei den Wachmachern am Start. Geht's gleich mit Why Don't You Stay. Gute Laune, auch wenn es draußen schon dunkel ist. Gibt's gleich hier bei Hitradio Antenne 1 innerhalb der nächsten halben Stunde.
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2: Mit Lena Schaffer, schönen guten Abend. TikTok, Instagram und Snapchat sollen für Kinder unter 13 Jahren tabu werden. Das Bundeskabinett hat dafür Eckpunkte beschlossen. Die Regeln sollen aber nur übergangsweise gelten, bis es eine EU-weite Regelung gibt. Ausnahmen sind für kindgerechte Angebote geplant. Für 13- bis 18-Jährige soll es abgestufte Einschränkungen geben. Wann die Regeln starten, ist noch offen. Ein Tippfehler im Cockpit hat offenbar den Entführungsalarm am Flughafen Nürnberg ausgelöst. Laut der Polizei war das Funkgerät der Maschine defekt. Der Pilot wollte deshalb einen Funkausfall melden, gab aber versehentlich den Code für eine Flugzeugentführung ein. Daraufhin begleiteten Militärjets die Maschine bis Nürnberg. Gegen den Piloten wird nicht ermittelt. Die Polizei geht von einem Versehen aus. Viele Unternehmen in Baden-Württemberg unterstützen strengere Handyregeln an Schulen. Bei einem Stimmungsbild der Industrie- und Handelskammern erwarten knapp 3/4 der mehr als 1.100 teilnehmenden Betriebe positive Effekte auf Fähigkeiten, die später in Ausbildung und Beruf wichtig sind. Die größte Gruppe bevorzugt ein Handyverbot nur während des Unterrichts. Sorgen gibt es vor allem bei Kontrolle und Umsetzung. Bei einem Streit in Pforzheim ist ein Mann ums Leben gekommen. Jetzt gibt es erste Hinweise zur Todesursache. Laut Polizei führten Gewalteinwirkungen gegen den Oberkörper zum Tod. Ein 28-jähriger Tatverdächtiger sitzt weiter in Untersuchungshaft. Wie genau der Streit ablief und was das Motiv war, ist noch unklar.
3: 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Auf der A8 München Richtung Stuttgart zwischen Wendlingen und Stuttgart-Pliningen. Da hat es 3 Kilometer Stau, weil da ein defekter LKW auf dem Fahrstreifen liegt. Da müsst ihr 20 Minuten länger stehen. Dann auf der A81 Heilbronn Richtung Stuttgart zwischen Stuttgart-Zuffenhausen und Stuttgart-Feuerbach. Auch nochmal eine Unfallaufnahme auf dem linken Fahrstreifen. Dann nochmal A81, aber dieses Mal Singen Richtung Stuttgart zwischen Böblingen-Ost und Sindelfingen-Ost. Auch ein Unfall auf dem Standstreifen, also vorsichtig. Und auf der B10, B14 Uferstraße Richtung Esslingen, Stuttgart Richtung Esslingen, da auch in der Einfahrt Stuttgart-Ost ein Unfall auf dem rechten Fahrstreifen. Dann die L556 Bretten Richtung Gimmersheim, ein Bruchsal-Forstübergang. Auf der B35 ist dann eine Überleitung zur B35 Richtung Gimmersheim, auch nochmal Gefahr durch Gegenstände auf der Fahrbahn. Geblitzt wird in Horbmühlen Richtung Eyach an der Höhe Sege, da ist 70 erlaubt, vielen Dank Armin. Und in Öhringen an der Friedrichsruher Straße statt einwärts, da sind 50 erlaubt. Dir auch vielen Dank, Mario. Und auf der A8 Richtung Stuttgart, kurz vor der Ausfahrt Leonberg-Renningen, da sind 120 erlaubt. Vielen Dank, Carlos. Staus und Blitzer meldet ihr telefonisch oder per WhatsApp an die 08000 75 7000 oder über die Antenne 1 App.
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3: Was geht? Und wann Nico Santos mal so richtig das spanische Temperament rauslässt, hört ihr gleich von ihm selbst. Jetzt genießen wir gemeinsam den Feierabend mit Loy und David Puentes. Hier ist Golden Summer.
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0: Nico Santos beleidigt Menschen. Hitradio Antenne 1 am Mittwochabend und er hat's in sich, vor allem wenn es ums Autofahren geht. Nico Santos war heute bei uns im Sender zu Besuch und hat ausgepackt, dass er gerne mal auf seiner Muttersprache Spanisch andere Autofahrer beschimpft, wenn sie ihn wegen unnötigen Sachen anhupen oder anstressen.
1: Ich bin ja in Spanisch groß geworden. Dann komme ich an, drei Monate auf Mallorca, ich bin wieder da und will einparken. Will einparken, kleine Lücke, merkst du, piep! Ich mach ganz lang das Fenster runter und dann kommt oft auch der vielleicht ein bisschen cholerische Nico raus, der spanische Nico, und der meistens, wenn ich es gut mache, dann beschimpfe ich die Menschen nur auf Spanisch. Aber es gab auch schon TikToks, die es komischerweise nicht mehr gibt, die hießen Storytime, wie mich Nico Santos als Hund beschimpft hat.
2: Was? Wirklich?
0: Ja. Ey Nico, ich bin manchmal auch Cholerikerin, also check ich komplett, da kann ich auch null chillen. Da hupe ich dann aber auch immer zurück. Beste ist ja, wenn die dann an dir vorbeifahren, ne? Und noch so richtig offensichtlich reinschauen und ich mir nur so denke, chill doch. Und diese innere Ruhe bringt er euch jetzt nach Hause mit dem aktuellen von natürlich Nico Santos. Das hier ist Why Don't You Stay, einer der besten Hits von heute hier bei Hitradio Antenne 1.

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0: heute Abend gab's saure Kuttelnwasser. Hitradio Antenne 1, einen schönen Mittwochabend. Und während in Berlin das Dönerwasser viral geht, also Wasser mit Dönergeschmack, haben wir uns überlegt, ob Baden-Württemberg nicht auch sowas haben sollte. Nur eben mit einer typisch schwäbischen Spezialität. Also haben wir das saure Kuttelnwasser kreiert. Und ich habe das Julian natürlich probieren lassen, mein schwäbisches Gesöff.
1: So, also ich habe hier so ein Ding jetzt vor mir, da schwimmt ein Stückchen drin. Oh, es sieht aus wie, weiß nicht, so Uhu-Kleber in ein bisschen flüssiger. Es riecht wahnsinnig giftig.
0: Ja.
1: Aber ich trinke das nicht alles. Okay, warte.
2: Boah. Das schmeckt
1: wie wenn man an Papier leckt und dann irgendwas Ekelhaftes dazu isst. Oh.
0: Wann hast du das mal gemacht, dass du
1: ja,
0: das damit
1: ja, auch mal klein, ist doch egal. Also ich hole mir jetzt erstmal was zum Nachspülen und falls ich morgen nicht komme, dann bin ich, glaube ich, noch kotzen.
0: Ja, also ich muss beim Namen schon würgen. Kutteln einfach. Nee, auf Ernst, hast du gut gemacht, Julian. Und es hat wirklich schlimm geschmeckt. Also Respekt, dass du es auch probiert hast. Wie das Ganze aussah, könnt ihr auf unserer Insta-Seite nachschauen oder auch, wie man das Zeug selber macht, wenn ihr wollt. Und ich hoffe, ihr habt aber jetzt was Leckeres zu essen auf dem Tisch heute Abend. Mit ganz entspannten Feierabend-Sound. Hier ist Felix Jehn mit Close Your Eyes. Das ist einer der besten Hits von heute. Hier bei Hitradio Antenne 1.

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4: Ich bin Thomas Brockt. Union und SPD haben die Einführung einer Frühstartrente vereinbart. Der Finanzausschuss beschloss einen entsprechenden Entwurf, dem Bundestag und Bundesrat noch zustimmen müssen. Kinder sollen künftig Geld vom Staat bekommen, um Vermögen fürs Alter aufzubauen.
5: Schon früh an die Rente denken. Diesen Anreiz will die Regierung schaffen. Man wolle junge Menschen sehr früh an den Kapitalmarkt heranführen, so drückt es ein Finanzexperte der Union aus. Denn wer früh anfängt, profitiert lange vom Zinseszinseffekt und hat im Alter mehr Geld auf der hohen Kante. Konkret soll der Bund für jedes Kind, das 6 Jahre alt wird, bis zum 18. Lebensjahr monatlich 10 Euro einzahlen in ein Altersvorsorgedepot. Eltern können freiwillig aufstocken. Thomas Bremser, Nachrichtenredaktion.
4: Plattformen wie TikTok, Snapchat oder Instagram sollen für Kinder unter 13 Jahren in Deutschland künftig tabu sein. Das Bundeskabinett beschloss in Berlin Eckpunkte für Übergangsregeln, bis entsprechende EU-weite Social-Media-Beschränkungen in Kraft sind. Diese hatte die EU-Kommission im September angekündigt. Wegen der Abstimmungen im EU-Parlament und zwischen den Mitgliedstaaten könnte es theoretisch lange dauern, bis es tatsächlich dazu kommt. Bundeskanzler Merz will, dass sich die EU stärker gegen unfaire Handelspraktiken anderer Staaten wehrt. Beim bevorstehenden EU-Gipfel soll deshalb über ein neues Instrument zum Schutz von Industrie und Lieferketten

0: Nord Stream Pipelines in der Ostsee begonnen. Angeklagt ist ein Ex-Offizier der ukrainischen Armee. Er soll die Sabotageaktion geplant und überwacht haben. Die Bundesanwaltschaft wirft ihm unter anderem ein Kriegsverbrechen vor. Im September 2022 explodierten vor der dänischen Insel Bornholm in etwa 80 Metern Tiefe mehrere Sprengsätze. Dabei wurden die beiden Nord Stream Gaspipelines beschädigt.
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2: Uns liegen derzeit keine Meldungen vor. Alle aktuellen Staus und Blitzer findet ihr jederzeit auf antenne1.de oder ganz bequem in unserer Antenne 1 App.
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6: Ich bin Thomas Brockt. Immer mehr Menschen in Deutschland werden pflegebedürftig. Darum sind die Pflegekassen in einer historischen Finanzkrise. Eine Expertenkommission soll in den kommenden Monaten Vorschläge machen, wie sich die Lage bessern könnte. Die Bundesregierung hat das Gremium heute eingesetzt.
7: Die erste Hilfe für die Pflegekassen hat noch die Regierung geleistet. Nach einer langen Nacht beschloss die Koalition,

0: Einführung einer Frühstartrente vereinbart. Der Finanzausschuss beschloss einen entsprechenden Entwurf, der am Freitag vom Bundestag verabschiedet werden soll. Auch der Bundesrat muss noch zustimmen. Kinder sollen künftig Geld vom Staat bekommen, um Vermögen fürs Alter aufzubauen. Konkret soll der Bund für jedes Kind, das 6 Jahre alt wird, bis zum 18. Lebensjahr monatlich 10 Euro in ein Vorsorgedepot einzahlen. Papst Leo hat Krebs und erholt sich nach seiner OP weiter in einem Krankenhaus in Rom. Dem 71-Jährigen wurde ein bösartiger Tumor aus seiner rechten Lunge entfernt. Wie es nun für ihn weitergeht, ist unklar.
1: Das wird schon alles gut gehen, sagt Leos Bruder in den USA optimistisch. Auch er hat Krebs und wird von Papstmitarbeitern hier auf dem Laufenden gehalten. Danach geht's Leo offenbar gut, er hat keine Schmerzen. Doch ob die OP den Krebs komplett entfernt hat, ob weitere Therapien notwendig sind, das checken Ärzte hier gerade. Die Ungewissheit bleibt also, auch wenn Leo die erste Hürde seiner Krankheit genommen hat. Claudia Wächter, Rom.
0: Schwere Unwetter haben auf der griechischen Urlaubsinsel Rhodos ein Todesopfer gefordert. An der Küste wurde ein Mann leblos aufgefunden. Er soll von den Wassermassen mitgerissen worden sein. Sein Auto wurde im Meer gefunden. Auch in anderen Teilen Griechenlands richteten Starkregen und heftige Sturmböen schwere Schäden an. In einigen Gegenden fiel der Strom aus. Auch der Fährverkehr ist stark eingeschränkt.
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3: Uns liegen derzeit keine Meldungen vor. Alle aktuellen Staus und Blitzer findet ihr jederzeit auf antenne1.de oder ganz bequem in unserer Antenne 1 App.
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3: Ich bin David Riemer. Gute Nachricht für alle gesetzlich Versicherten. Die Zusatzbeiträge zur Krankenkasse bleiben im kommenden Jahr wohl stabil. Das teilte Gesundheitsminister Linnemann auf Grundlage einer Finanzprognose mit.
4: Der Schätzerkreis hat errechnet, im Schnitt können die Zusatzbeiträge so bleiben, wie sie aktuell sind, bei 2,9%. Die tatsächlichen Beiträge legt aber jede Krankenkasse selbst fest. Die Schätzung ist auch ein Realitätscheck gewesen für die Bundesregierung, denn die will ja mit ihrem Sparpaket verhindern, dass die Beiträge steigen. Gesundheitsminister Linnemann betont, die Finanzlage der Krankenkasse bleibe trotz Reform angespannt. Die Politik müsse die Finanzierung dauerhaft sichern. Thomas Bremser, Nachrichtenredaktion.
3: Die Bundesregierung hat eine Expertenkommission für eine umfassende Pflegereform eingesetzt, die Mitte kommenden Jahres in Kraft treten soll. Bundesgesundheitsminister Linnemann sagte, der Auftrag als Koalition sei klar. Pflege müsse bezahlbar und zielgerichtet sein und dort ankommen, wo sie gebraucht wird. Ziel ist es laut Ministerium, eine gute pflegerische Versorgung sicherzustellen und den Beitragssatz zur sozialen Pflegeversicherung bis in die Jahre nach 2030 stabil zu halten. Limonaden, Eistees und Energydrinks könnten ab dem kommenden Sommer teurer werden. Die Bundesregierung will gesüßte Getränke ab 5 Gramm Zucker pro 100 Milliliter zusätzlich besteuern. Jetzt geht der Vorschlag in den Bundestag.
5: Was die neue Steuer für Verbraucher konkret heißt, ist noch offen. Je nach Zuckergehalt werden zwar 26 oder 32 Cent Steuer pro Liter fällig, aber ob die Getränke genau um diesen Betrag teurer werden, steht nicht fest. Die Hersteller könnten die Kosten weitergeben, aber unter Konkurrenzdruck auch selbst tragen oder ihre Rezepturen ändern. Reine Säfte, ungesüßte Schorlen oder Zero-Getränke bleiben von der Steuer ausgenommen. Thomas Bleskin, Nachrichtenredaktion.
3: In Hamburg hat der Prozess um den Anschlag auf die Nord Stream Pipelines in der Ostsee begonnen. Angeklagt ist ein Ex-Offizier der ukrainischen Armee. Er soll die wohl spektakulärste Sabotageaktion der deutschen Nachkriegsgeschichte vor rund 4 Jahren geplant und überwacht haben. Die Bundesanwaltschaft wirft ihm unter anderem ein Kriegsverbrechen vor. Im September 2022 explodierten vor der dänischen Insel Bornholm mehrere Sprengsätze. Dabei wurden die beiden Nord Stream Gaspipelines beschädigt.
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6: A8 München Richtung Stuttgart zwischen Hohenstadt und Mühlhausen. Aktuell 3 Kilometer Stau. Das dauert hier 15 Minuten länger. 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
5: Mit Steffen Kern von der Evangelischen Kirche. Schönen Mittwochabend euch. Nein, es ist nicht egal, wie wir leben, was wir tun und was wir lassen. Es kommt schon darauf an, wie wir anderen begegnen, wie wir mit anderen umgehen. Ob wir freundlich sind, liebevoll oder gleichgültig, hasserfüllt, vielleicht sogar hetzend, geizig, neidisch. Es kommt schon darauf an, wie wir leben. Es ist nicht egal. Es ist gut, am Abend eines Tages einmal daran zu denken. Ich wünsche euch in diesem Sinne eine gute und behütete Nacht.
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6: Ich bin David Riemer. Gesetzlich Versicherte müssen im kommenden Jahr voraussichtlich keine höheren Zusatzbeiträge zahlen. Das geht aus einer amtlichen Schätzung hervor. Demnach bleibt der durchschnittliche Zusatzbeitrag 2027 bei 2,9%. Gesundheitsminister Linnemann sprach von einem erreichten Ziel. Ob die einzelnen Krankenkassen ihre Beiträge tatsächlich stabil halten, ist allerdings noch offen. Die Finanzlage der Kassen bleibe angespannt, sagte Linnemann. Union und SPD haben die Einführung einer Frühstartrente vereinbart. Der Finanzausschuss beschloss einen entsprechenden Entwurf, dem Bundestag und Bundesrat noch zustimmen müssen. Kinder sollen künftig Geld vom Staat bekommen, um Vermögen fürs Alter aufzubauen.
7: Schon früh an die Rente denken. Diesen Anreiz will die Regierung schaffen. Man wolle junge Menschen sehr früh an den Kapitalmarkt heranführen, so drückt es ein Finanzexperte der Union aus. Denn wer früh anfängt, profitiert lange vom Zinseszinseffekt und hat im Alter mehr Geld auf der hohen Kante. Konkret soll der Bund für jedes Kind, das 6 Jahre alt wird, bis zum 18. Lebensjahr monatlich 10 Euro einzahlen in ein Altersvorsorgedepot. Eltern können freiwillig aufstocken. Thomas Brems. Nachrichtenredaktion.
6: Neue Waschmaschine, neuer Föhn, neues Smartphone. In der EU kommen immer mehr Elektrogeräte auf den Markt, weit mehr als entsorgt werden. In Deutschland wird besonders viel gehortet.
8: Mehr als 32 Kilogramm pro Kopf, so viele Elektrogeräte wurden 2024 im Schnitt angeschafft in der EU. Das zeigen neue Zahlen der Europäischen Statistikbehörde. In Deutschland waren es sogar noch mehr. Gleichzeitig wurden EU-weit aber nur gut 12 Kilo Elektroschrott pro Person gesammelt, um ihn zu entsorgen oder zu recyceln. Das heißt, viele nutzen ihre Geräte jahrelang oder entsorgen sie illegal, etwa im Hausmüll. Thomas Brock, Nachrichtenredaktion.
6: Plattformen wie TikTok, Snapchat oder Instagram sollen für Kinder unter 13 Jahren in Deutschland künftig tabu sein. Das Bundeskabinett beschloss in Berlin Eckpunkte für Übergangsregeln, bis entsprechende EU-weite Social-Media-Beschränkungen in Kraft sind. Diese hatte die EU-Kommission im September angekündigt. Wegen der Abstimmungen im EU-Parlament und zwischen den Mitgliedstaaten könnte es theoretisch lange dauern, bis es tatsächlich dazu kommt.
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9: Uns liegen keine Meldungen vor. Alle aktuellen Staus und Blitzer sonst auch immer auf antenne1.de oder ganz bequem in unserer Antenne 1 App.
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1: Ich bin David Riemer. Gute Nachricht für alle gesetzlich Versicherten. Die Zusatzbeiträge zur Krankenkasse bleiben im kommenden Jahr wohl stabil. Das teilte Gesundheitsminister Linnemann auf Grundlage einer Finanzprognose mit.
2: Der Schätzerkreis hat errechnet, im Schnitt können die Zusatzbeiträge so bleiben, wie sie aktuell sind, bei 2,9%. Die tatsächlichen Beiträge legt aber jede Krankenkasse selbst fest. Die Schätzung ist auch ein Realitätscheck gewesen für die Bundesregierung, denn die will ja mit ihrem Sparpaket verhindern, dass die Beiträge steigen. Gesundheitsminister Linnemann betont, die Finanzlage der Krankenkasse bleibe trotz Reform angespannt. Die Politik müsse die Finanzierung dauerhaft sichern. Thomas Bremser, Nachrichtenredaktion.
1: Die Bundesregierung hat eine Expertenkommission für eine umfassende Pflegereform eingesetzt, die Mitte kommenden Jahres in Kraft treten soll. Bundesgesundheitsminister Linnemann sagte, der Auftrag als Koalition sei klar. Pflege müsse bezahlbar und zielgerichtet sein und dort ankommen, wo sie gebraucht wird. Ziel ist es laut Ministerium, eine gute pflegerische Versorgung sicherzustellen und den Beitragssatz zur sozialen Pflegeversicherung bis in die Jahre nach 2030 stabil zu halten. Limonaden, Eistees und Energydrinks könnten ab dem kommenden Sommer teurer werden. Die Bundesregierung will gesüßte Getränke ab 5 Gramm Zucker pro 100 Milliliter zusätzlich besteuern. Jetzt geht der Vorschlag in den Bundestag.
3: Was die neue Steuer für Verbraucher konkret heißt, ist noch offen. Je nach Zuckergehalt werden zwar 26 oder 32 Cent Steuer pro Liter fällig, aber ob die Getränke genau um diesen Betrag teurer werden, steht nicht fest. Die Hersteller könnten die Kosten weitergeben, aber unter Konkurrenzdruck auch selbst tragen oder ihre Rezepturen ändern. Reine Säfte, ungesüßte Schorlen oder Zero-Getränke bleiben von der Steuer ausgenommen. Thomas Bleskin, Nachrichtenredaktion.
1: Zum Fußball. Borussia Dortmund hat in der Champions League beim norwegischen Außenseiter FK Bodø Glimt eine Niederlage kassiert. Der BVB verlor 0:1 und ließ wichtige Punkte liegen. Dortmund fand erst nach mehreren Wechseln besser ins Spiel, blieb am Ende aber ohne Tor. Der VfB Stuttgart hat dagegen seine Pflichtaufgabe souverän gelöst. Die Schwaben gewannen beim slowakischen Außenseiter Slovan Bratislava mit 3:0. Für Stuttgart ist es der zweite Sieg im zweiten Spiel in der Königsklasse.
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4: Uns liegen keine Meldungen vor. Alle aktuellen Staus und Blitzer sonst auch immer auf antenne1.de oder ganz bequem in unserer Antenne 1 App.
0: Kommt gut durch die Nacht. 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
5: Guten Morgen.
6: Guten Morgen.
5: Wann ist normalerweise deine Zeit zum Aufstehen?
6: Ja, 6.30 Uhr so.
5: Wegen?
6: Meines Sohnes.
5: Ah. Echt?
6: Ja.
5: Und sonst, also wenn du jetzt mal unterwegs bist, kannst

0: dass du da bist. Wir haben mit dir einiges vor heute. Also erstmal freuen wir uns ja jetzt schon mal auf den 6.11. Porsche Arena. Das wird richtig groß.
1: Ja.
0: Du hast ein neues Album am Start.
1: Yes.
0: 30.10.
1: Genau.
0: Geht's raus. Wir haben uns schon gefragt, wie machst du das?
1: Mhm.
0: Familie?
1: Ja.
0: Unterwegs bis und Fernsehen?
1: Ja.
0: Und dann nochmal Auftritte und Podcasts? Und wann schreibst denn du Hits?
1: Währenddessen. Nee, also lustigerweise, ich nehme schon immer so, ich sag mal so, die Zeit für alle Musiker, wo sehr, sehr wenig ist, ist immer Januar, Februar, März.
0: Mhm.
1: So, das sind immer die drei Monate. Da ist man eigentlich so, da geht man dann so richtig rein. Und da, in der Zwischenzeit ist man am Sammeln. Ich bin immer so am Ideen sammeln. Ich habe so meine Sprachnotizen-App, da ist alles voll, alles, also wenn ich jetzt reingucke, in den letzten drei Wochen sind auch schon wieder irgendwie 14 neue Ideen entstanden. Und dann packe ich die in meine Favoriten-Ordner und dann, wenn ich dann wieder Full Force reingehe im Januar, Februar, März, dann schreibe ich die Songs fertig.
0: Jetzt ist ja so, wenn du dann am Start bist am 6.11. in der Porsche Arena, du hast ja jetzt den Kopf noch zu, weil du hast ja noch ewig viele Termine bis dahin. Worauf freust du dich am meisten?
1: Einfach generell auf die Tour. Also das ist so ein Happening. Ich habe meine besten Kumpels eingepackt und auch meine besten Freundinnen. Wie so eine Schulklasse, wo sie alle freuen. Ey, man cool. Hat ein super Catering, wo man einfach morgens aufwacht, man trifft sich da. Es ist schon sehr cool.
0: Das ist eine Riesenparty eigentlich.
1: Ja, es ist schon eine sehr große Party, ja.
0: Wir haben mit dir was vor, wir wollen mit dir Hit the Spot machen. Das heißt, du kriegst einen Hit.
1: Let's go.
0: Und singst dann einfach mit.
1: Ja.
0: Ne, bis der leise wird, aufhört, du singst weiter und triffst hoffentlich genau den Punkt, wenn der wieder einsetzt.
1: Oh, ich hoffe es.
0: Traust du dir zu?
1: Ja, mal gucken.
0: Kriegst einen Hit von dir selber.
1: Ja, yeah. Okay.
0: Also könnte klappen.
1: Könnte, aber ist auch schwer ohne Band.
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0: Ja, ihr kennt das, ne? Im Englischen oder in anderen fremdsprachigen Songs, da hörst du kurze deutsche Stellen und denkt euch, kann nicht sein, der hat doch gerade eine andere Sprache gesungen.
3: Mhm.
0: Ne? Aber es hört sich eben deutsch an. Diese Songs, die Hitverhörer, suchen wir und wir freuen uns, wenn ihr uns die durchschickt. Wie wäre jetzt zum Beispiel? Guten Morgen.
4: Hi, guten Morgen. Hier ist Jenny aus Filderstadt.
0: Hallo Jenny.
3: Hallo.
0: Was hast du für uns gehört?
4: Und zwar bei dem Song Side to Side von Ariana Grande und Nicki Minaj.
0: Oh, das ist ein geiles Ding. Das geht richtig. Und was hast du da gehört?
4: Bei circa 2 Minuten 22 höre ich immer Scheiße Grau.
3: Okay.
0: Was für ein Ding?
3: Scheiße Grau hörst du da?
4: Ja.
3: Okay.
0: Passt ja
3: wir mal
0: zum
3: rein.
0: Morgen immer, ne? Pass auf, hör mal rein.
3: Scheiße Grau. Ja?
0: Ja, also.
3: Kann man hören.
0: Also das Scheiße verstehe ich auf jeden Fall. Hör mal nochmal rein. Sehr schön. Wir hoffen natürlich, dass du einen schönen Tag hast und keinen.
4: Ja, danke. Ne? Gleichfalls.
0: Dankeschön fürs Durchschicken.
4: Ciao.
0: So, habt ihr auch so eine schöne Geschichte für uns? Dann schickt uns das gerne durch. Das ist der Hitradio Antenne 1 Hitverhörer.
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0: Spielen wir heute mit dem wirklich tollsten aller Stars, Nico Santos, der bei uns ist. Guten Morgen, Nico.
1: Vielen Dank.
0: Nico, ich glaube, du bist einfach so sympathisch und wir lieben dich. Und pass auf, Miley Harris war ja auch schon hier, hat auch schon bei Hit the Spot mitgemacht. Das heißt, du kriegst jetzt auch einen Hit. Singst darauf mit, der Hit wird irgendwann leise, verschwindet irgendwann ganz, du singst weiter und wenn du genau den Punkt triffst, Miley Cyrus hat es übrigens nicht geschafft.
3: Kein Druck.
0: Dann,
1: kein Druck, okay.
0: Dann bist du der König heute Morgen.
1: Okay.
0: Und den Hit, den kennst du sogar. Wir haben ihn am Anfang ein bisschen eingekürzt, damit du gleich starten kannst. Pass auf, kennst du, oder?
1: Okay.
0: Na, na, la, na, na, na, na, na. Pass auf, kannst dich drauflegen, du fängst genau jetzt an.
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0: Ah, okay.
3: Oh nein!
1: Aber ist auch lang, ey.
0: Ja, Entschuldigung, du hast den Lied, du hast den Lied geschrieben. Dein Hit.
3: Hey.
0: Nein, aber pass auf.
3: Knapp,
0: das ist ja nicht schlimm.
3: Sagen.
0: Es gibt immer eine zweite Chance.
1: Okay.
0: Ja? Und die machen wir gleich.
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3: Und es sind tief traurige Tage für Burger-Fans. Denn seit gestern rasten alle aus im Netz. Der McRib sagt bye bye. Rest in peace, McRib. Ja, ich weiß zwar eh nicht, wer den gegessen hat.

0: Aber anscheinend ganz schön viele, denn im Netz sind richtig viele traurig, dass McDonald's den jetzt abschaffen will. Soll nur noch bis zum 27. Oktober erhältlich sein, also knapp zwei
1: Tage.
0: Wochen habt ihr jetzt noch, wenn ihr den essen wollt. Ja, ich finde, also...
2: Ja, ich weiß, Markus Söder hat den immer gern gegessen,
0: ja,
2: der hat
0: stimmt,
2: das immer gepostet.
0: Das gepostet.
1: Darf ich dazu, also ich möchte das niemand diffamieren, ja, aber dieser McRib ist das perverseste, was man jemals im Mund hatte. Mein bester Kumpel Leo, der hat den immer gegessen. Und ich kann euch nur sagen, dieses Bild, ich habe das wirklich bis heute psychologisch wieder aus meinem, wenn du so ein Ding isst, der nimmt das in den Mund und dann tropft diese rote, das sah aus wie Blut, die Soße, tropft überall, da muss der immer nachwischen. Und du musst eigentlich eine Dusche dabei haben, wenn du das Ding isst.
0: Ja, das stimmt.
1: Und dann ist es ja im Endeffekt nur so ein Hackfleischmatsch.
0: Ja, so gepresst halt, dass es aussieht wie so Rippchen. Aber trotzdem, für alle, die das Ding lieben, jetzt gönnt euch nochmal 13 Tage am Stück.
1: Aber weil du es gerade gesagt hast, ne, der McRib wird ja mit R-I-B geschrieben.
0: Ja.
1: Jetzt wird der Mac R-I-P,
0: genau.
1: Also Rest in Peace,
0: Rest
1: geschrieben.
0: In Peace.
1: Also, wir werden dich nicht vermissen.
3: Was geht an im Netz?
1: Sie arbeitet in einem Reisebüro und würde mit den 1000 Euro erstmal einen Abflug machen.
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1: Guten Morgen, Charlie aus Reutlingen.
4: Guten Morgen.
0: Hello.
1: Charlie, weißt schon wohin? Also wohin du reisen würdest?
4: Karibik.
0: Ui, geil.
1: Oh,
0: okay.
1: Da war ich auch schon so Ewigkeiten nicht mehr. Würdest du vielleicht mich ein wenig mitnehmen?
0: Du musst nicht Ja sagen.
4: Du müsstest aber mit zu meinem Vater.
1: Ja, warum denn nicht? Wieso denn nicht? Vielleicht verstehen wir uns gut. Pass auf. Shari, du bekommst jetzt 10 Fragen, beantwortest die in 60 Sekunden richtig und hast sofort 1000 Euro mehr auf dem Konto.
4: Okay.
1: Ja? Und du weißt, dann hast du auch die Chance auf unser Traumküche im Wert von 15.000 Euro.
4: Könnte ich auch gut brauchen.
1: So, die erste Hürde werden wir nehmen. Solltest du eine Frage doch nicht richtig haben, kriegst du auf jeden Fall noch einen Zehner für jede richtige, okay?
4: Okay, super.
1: Also, pass auf, hier kommen deine 10 Fragen. Los geht's. Was versteht man in der Kosmetik unter Mascara?
4: Wimperntusche.
1: Welches Tier besitzt Stacheln und rollt sich bei Gefahr ein?
4: Igel.
1: Wie heißt ein kleiner, starker Kaffee aus Italien?
4: Espresso.
1: Wie heißt die Hauptstadt der Niederlande? Bist du noch da?
0: Sag weiter.
4: Ja.
0: Sag weiter. Sag
1: weiter. Okay, machen wir weiter. Komm, in welche Richtung fährt ein Schiff, wenn es nach Steuerbord gelenkt wird?
4: Nach rechts.
1: In welchem Bundesland liegt die Insel Rügen? Schnell.
4: Weiter.
1: Wie heißt Shreks sprechender Begleiter?
4: Weiter.
1: Welche beiden Farben hat die Zielflagge bei der Formel 1?
4: Schwarz-Weiß.
1: Wann wurde das deutsche Grundgesetz erlassen?
4: Weiter.
1: Welche Wortart beschreibt dir eine Tätigkeit?
4: Weiter.
1: Wie heißt die Hauptstadt der Niederlande?
4: Nicht Amsterdam.
1: Was?
0: Doch. Es wäre Amsterdam gewesen.
4: Nein.
0: Doch, Shari.
1: Lass mal das noch.
4: Ach nein.
1: Lass mal das jetzt gelten oder nicht? Ich würde sagen, das lassen wir noch gelten, oder?
0: Ich drück da jetzt ein Auge zu. Ich nehme das da jetzt mal noch mit rein. Jetzt muss ich kurz durchzählen. 6 richtige hast du.
4: Oh, wow.
1: Ich finde es super. Ich meine, das war sehr gut, was du hast dich von Amsterdam jetzt wirklich unterkriegen lassen.
0: Ja, voll. Und da bist du ein bisschen rausgekommen. Also, in welchem Bundesland liegt die Insel Rügen? Es wäre Mecklenburg-Vorpommern gewesen.
4: Oh, wie? Nein, ich hätte es gewusst.
0: Ja, schrecksprechender Begleiter. Der Esel. Unser Grundgesetz wurde erlassen 1949 und eine Wortart, die eine Tätigkeit beschreibt, quasi das Verb, haben wir gesucht.
4: Das Tun. Okay.
0: Ja.
1: Also, das Gute ist ja, in Reutlingen kannst du die 60 Euro auf jeden Fall gut einsetzen. Da gibt es so leckere Restaurants. Ja, viel Spaß beim Geld ausgeben trotzdem und danke fürs Mitspielen.
4: Dankeschön.
1: Und ihr denkt bitte dran, ihr holt euch 1000 Euro für 10 richtige Antworten. Wenn ihr es hinkriegt, habt ihr noch die Chance auf unsere Traumküche im Wert von 15.000 Euro.
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0: Und ich habe viele Fragen. Ihr wisst ja, ich bin gerade schwanger und ich bin eine Blondine. Also so eine gefärbte Blondine, die eigentlich regelmäßig ihr Blond nachfärben muss. Ja, ich habe eigentlich so einen Straßenköterblond, aber ich mag so ein bisschen mehr helle Strähnen.
1: Ist gut.
0: Und jetzt weiß ich nicht, darf ich jetzt meine Haare färben oder nicht, denn da scheiden sich die Geister. Mir haben jetzt schon Leute gesagt, auf keinen Fall, vor allem Blondierung ist ganz, ganz schlecht. Dann sagen andere Leute, gerade Blondierung ist nicht so schlimm, weil es keine Farbe ist, sondern halt die Farbe entzieht. Und jetzt bin ich
1: dachte,
0: so,
1: das Ammoniak ist immer so.
0: Know.
1: Also meine Frau, ich kann mich erinnern, als wir das erste Mal schwanger waren, meine Frau hat schon gesagt, dieser Ammoniak soll scheiße sein fürs Baby. Mhm. Du atmest das ja permanent ein. Sie hat dann irgendwann diese Biofarben geholt. Bei denen ist das Problem, die sind natürlich nicht so lange haltbar wie...
0: Nee, und auch das mit dem Blond geht ja dann nicht richtig.
1: Nee, aber pass auf, das ist noch viel schlimmer. Teilweise hast du dann so einen Grünstich drin.
0: Ja,
1: ne?
0: Das ist auch
1: und
0: nicht toll.
1: Es riecht so, als hättest du so einen Algen-Smoothie im Haus gemacht, aber überall im Haus. Also in jeder Ecke riecht es so ein bisschen, wie so ein Algenteppich, aber es soll gesund sein.
0: Also ich habe keine Ahnung, was ich da jetzt machen soll. Ich bin Ende 6. Monat. Vielleicht könnt ihr mir ja nochmal einen Tipp geben. Darf ich jetzt meine Haare färben oder nicht? 08000 75 7000. Ich bin gespannt, was die Community so sagt.
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1: Und wir freuen uns, dass Nico Santos es vorhin nicht geschafft hat.
2: Scheiße, ey.
1: Nein, weil so bist du länger hier und die Menschen können dich zweimal singen hören. Okay. Das ist richtig geil. Okay. Du bekommst jetzt wieder deinen geilen Hit. Mhm. Ja, Why Don't You Stay? Du singst mit, der wird immer leiser, hört immer ganz auf.
2: Wieder Why Don't You Stay?
0: Wieder das gleiche Chance. Und ich würde gerne unseren Hörern jetzt sagen, du siehst gerade saukonzentriert aus.
2: Ich bin so konzentriert.
0: So
2: ich bei sowas bin ich...
1: Pass auf. Du kriegst ihn jetzt wieder. Du schaffst es diesmal. Pass auf, Nico Santos, jetzt mit Why Don't You Stay. Wir machen wieder la la la la la la. Okay, jetzt geht's los.
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1: Das macht doch gar nichts. Ich fand es trotzdem geil.
2: Hey. Es ist okay im Rahmen.
1: Ich finde, ganz ehrlich, ich finde das überhaupt nicht schlimm, weil wir haben dich mal live hier singen hören. Du bist ein sensationeller Typ. Ich finde, du hast trotzdem richtig geil gemacht.
2: Danke dir.
1: Vielen herzlichen Dank, dass du mitgemacht hast.
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1: Immer noch bei uns, Nico Santos.
2: Aber natürlich.
1: Wir freuen uns sehr, dass du da bist.
2: Freue mich auch.
1: Hat dir bis jetzt gefallen?
2: Sehr, sehr.
0: Schön.
2: War Hit the Spot. Bin ein bisschen sauer auf mich selbst. Ich bin kompetitiv, vor allem mit mir selbst. Also ich vergesse es danach auch wieder, aber jetzt gerade bin ich ein bisschen sauer auf mich.
0: Ja, und für alle, die das nicht gehört haben, wir werden das auch online stellen auf Instagram. Da kannst du es dir dann auch noch...
1: Genau, Nico Santos hat bei Hit the Spot zweimal nicht getroffen, aber das haben auch schon andere geschafft. Ich zum Beispiel, Marley Carrots hat es auch geschafft, es nicht zu schaffen.
2: Also locker bleiben. Es nicht zu schaffen.
1: Ja, so locker kann man es aussehen. Locker bleiben. Und das finde ich, man sieht es ja auch, du bist ja auch bei The Voice of Germany, bist du auch guter Verlierer, wenn du geblockt wirst zum Beispiel, bist kurz entsetzt und so weiter. Aber wir kommen jetzt mal ganz kurz zu dir als Jurymitglied. Wir wollen das mit dir mal kurz nachspielen, denn wir haben ein Talent am Start und du musst entscheiden, ob du sagst gleich...
2: Ich will dich.
1: Oder eben nicht.
2: Okay.
1: Pass auf. Dreh dich rum. Und hier ist er.
0: Jetzt war die Antenne 1.
1: Live-Gesang von Nico Santos. So, pass auf. Hier kommt das Talent.
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0: du hast dich nicht umgedreht, ich habe aber auch keinen Buzzer gehört.
1: Cool.
0: Das heißt, also, es wäre jetzt kein Buzzer geworden.
2: Oh, das wäre, also, ich sag mal so, vielleicht wäre es was für Team Fanta gewesen.
0: Ja. Manchmal, die nehmen alles rein.
2: Manchmal wartet man ja auch, okay, ey, passt dieses Talent eher besser in das andere Team.
0: Ja. Ja. Und wenn du jetzt zum Beispiel wüsstest, dass zum Beispiel dieses Talent schwanger ist und hier steht,
2: dann hätte ich gesagt, let's go!
0: Also dann ist sie doch weiter.
3: Oh Gott, das ist so unangenehm, wie das passiert.
0: Das hat sie live gesungen.
2: Erstmal habe ich gehört.
3: Katastrophe.
2: Erstmal habe ich es gehört. Ich habe auch gehört, dass du dabei gelacht hast. Weil du warst sehr glücklich dabei. Deswegen, also was ich dann gesagt hätte, ist, also man spürt deine Passion. Also man spürt, dass du dabei richtig Spaß hattest mit den Let It Go zu singen. Oder wie heißt der auf Deutsch?
3: Ja, lass es los. Ja.
2: Ich würde vielleicht dir raten, nächstes Jahr wiederzukommen. Aber vielleicht ab heute jeden Tag immer wieder ganz, ganz viele Songs zu singen. Und dann geht's so und dann geht's ab und dann drehen wir uns um.
3: Ja,
0: und dann würde sie die Treppen runtergehen und was würdest du dann hinterher rufen? Mach mal
2: leer! Ja, genau, das ist eine schöne Sache. Ja,
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0: Danke und nochmal danke an euch. Ja, die beste Community der Welt, denn ihr werdet hoffentlich Ideen reinschicken, was unser Wachmacher Azubi Tom morgen bei Wahrheit oder Pflicht machen muss. Entweder bei Wahrheit oder bei Pflicht.
3: Ja.
0: Und das können wirklich böse Dinge sein, die ihr reinschickt. Einfach eure Vorschläge. Stellt euch vor, ihr hört morgen um 7 hier rein und ihr werdet genau euren Vorschlag hören und Tom leiden hören.
1: Nein, nicht leiden. Bitte nicht leiden.
0: Also 08.075.7000, Wahrheit oder Pflicht morgen um 7 bei uns.
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1: Ich bin David Riemer. Gute Nachricht für Versicherte. Die Beiträge für die Krankenversicherung sollen 2027 stabil bleiben. Das teilte Gesundheitsminister Linnemann nach Bekanntgabe der Schätzung in Berlin mit. Demnach ergibt sich für 2027 ein durchschnittlicher Zusatzbeitragssatz von unverändert 2,9%. Ob die Krankenkassen dem folgen oder höhere Zusatzbeiträge bei ihren Mitgliedern und deren Arbeitgebern verlangen, ist aber noch offen. Immer mehr Menschen in Deutschland werden pflegebedürftig, darum sind die Pflegekassen in einer historischen Finanzkrise. Eine Expertenkommission soll in den kommenden Monaten Vorschläge machen, wie sich die Lage bessern könnte. Die Bundesregierung hat das Gremium eingesetzt.
2: Die erste Hilfe für die Pflegekassen hat noch die Regierung geleistet. Nach einer langen Nacht beschloss die Koalition unter anderem, Kinderlose stärker zu belasten. Den ganz großen Wurf soll jetzt die Kommission vorbereiten. Im Kern will die Regierung die häusliche Pflege stärken und die Finanzen stabilisieren. Leistungen sollen zielgenauer werden. Gesundheitsminister Linnemann will den Fokus auf diejenigen legen, die jeden Tag zu Hause Verantwortung für Angehörige übernehmen. Nach seinem Willen soll die Reform schon im Januar in Kraft treten. Thomas Bremser, Nachrichtenredaktion.
1: Plattformen wie TikTok, Snapchat oder Instagram sollen für Kinder unter 13 Jahren in Deutschland künftig tabu sein. Das Bundeskabinett beschloss in Berlin Eckpunkte für Übergangsregeln, bis entsprechende EU-weite Social-Media-Beschränkungen in Kraft sind. Diese hatte die EU-Kommission im September angekündigt. Zum Fußball. Borussia Dortmund hat in der Champions League beim norwegischen Außenseiter FK Bodø Glimt eine Niederlage kassiert. Der BVB verlor 0:1 und ließ wichtige Punkte liegen. BVB-Trainer Kovac sagte nach dem Spiel bei der Zone:
3: Wir haben in der ersten Halbzeit die Leidenschaft, die Intensität, den Fußball nicht gespielt, den wir brauchen, um hier zu gewinnen. Erst nach dem Vierfachwechsel sind wir besser ins Spiel gekommen, beziehungsweise haben dann schon das Heft in die Hand genommen, aber bis zu diesem Zeitpunkt war der Gegner klar besser und deswegen müssen wir uns nicht beklagen. Wir haben das Spiel dann auch zurecht verloren.
1: Der VfB Stuttgart hat dagegen seine Pflichtaufgabe souverän gelöst. Die Schwaben gewannen beim slowakischen Außenseiter Slovan Bratislava mit 3:0.
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4: Uns liegen keine Meldungen vor. Alle aktuellen Staus und Blitzer sonst auch immer auf antenne1.de oder ganz bequem in unserer Antenne 1 App.
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2: Ja, heute Nacht sprechen wir über einen der schlimmsten Mordfälle hier bei uns in Baden-Württemberg, den Zementmord.
3: Jetzt sollten wir natürlich erstmal noch klären, was ist denn der Zementmord überhaupt? Für alle, die Folge 1 nicht gehört haben, ganz kurz. Ist ein grausamer Mord an Yvon Schneider.
4: Aus Rommelshausen im Rems-Murr-Kreis.
3: Genau. Der unter den perfidensten Vorwänden rausgelockt wurde. Und da wurde er dann brutalst zusammengeschlagen. Ja. Und eben an diesen Verletzungen, an diesen grausamen Baseballschlägen ist er dann gestorben. Seine Leiche wurde zerteilt, einbetoniert und in den Neckar versenkt.
4: Genau.
3: Und jetzt sprechen wir mit unserem Lieblingskollegen
4: Gut,
3: Chris Fleischhauer.
4: Gut, dass du es noch gemerkt hast.
3: Mit unserem lieben Kollegen Chris Fleischhauer, der als erster Journalist am Tatort war.
5: Hallo, ich freue mich, dass ich hier sein darf.
4: Wir haben uns nämlich gedacht, wir wollen mal den anderen Blick wagen. Ja. Nicht den Ermittlerblick, sondern tatsächlich den journalistischen Blick. Und Nico hat es gerade gesagt, du warst als einer der ersten vor Ort an diesem Tatort.
5: Ja, ich muss vielleicht mal kurz erklären, ne? Also ich war damals noch fürs Fernsehen tätig und wir haben damals auch einen Anruf bekommen. Also man hat ja so seine Spezialisten, die sehr eng auch mit der Polizei verwoben sind und haben dann das, was ihr gerade gesagt habt, ne, Bescheid bekommen, dass in dieser Wohnung was ist. Und das ist ja bei uns dann immer so die Frage, okay, ne, wenn natürlich die Spurensicherung irgendwo vor Ort ist, dann handelt es sich in manchen Fällen ja dann doch um den Mord und dann ist man erstmal natürlich alarmiert und dann haben wir gesagt, naja, jetzt fahren wir mal raus und gucken mal, was da ist. So.
4: Aber hast du schon gedacht, also wusstest du schon, da ist eine Geschichte dahinter oder hast du gesagt, wir fahren jetzt erstmal hin und schauen mal?
5: Wir waren damals eigentlich immer so, dass wir gesagt haben, wir fahren mal hin und gucken mal, ne? Manchmal ist es ja dann auch nichts, manchmal stellt sich es ja auch heraus, dass vielleicht einfach nur jemand verstorben ist, aber man nicht weiß, wie der zu Tode gekommen ist und deswegen sind dann auch Ermittler und Spurensicherung vor Ort, aber da war es dann irgendwie schon so ein bisschen klar, weil das Aufgebot der Spurensicherung wohl doch recht hoch war und deswegen haben wir gesagt, da fahren wir jetzt raus. Und ich war sowieso immer Feuer und Flamme, also Mord und Totschlag war immer genauso meins, dass ich mich immer da freiwillig gemeldet habe, gesagt, ich fahre und bin dann damals mit meinem Kamerateam los und wir sind dort angekommen. Es war gerade der Moment, als die Ermittler abgerückt sind. Also es war dann wirklich schon abends an diesem besagten Montag. Und dann haben wir natürlich erstmal geguckt, okay, was ist hier eigentlich? Ne? Und dann haben wir uns, weil das war ja ein Mehrfamilienhaus und wir mussten dort bei den Nachbarn klingeln, um überhaupt in diesen Flur reinzukommen, weil das natürlich alles verschlossen war und dann hat uns jemand die Tür aufgemacht und dann sind wir rein und das war so der Moment, den ich glaube ich, also geruchstechnisch nie vergessen werde, weil es einfach
3: bestialisch
5: schon widerlich war.
4: Ja. Also. Da können wir übrigens auch nochmal beim Volker Zeiss reinhören, das hat er auch nochmal uns gesagt, wie dieser Gestank wahrgenommen worden ist. Wir hören mal rein.
6: Also die Anwohner haben einen Verwesungsgeruch angenommen aus dieser Wohnung und wir fanden einen Betonkubus und viele Spuren von Zement und das hat letztendlich auch zu dieser Bezeichnung, dieser Soko in der ersten Phase geführt, was sich aber nach ein, zwei Tagen nicht mehr ändern lässt.
4: Verwesungsgeruch. Kannst du das bestätigen?
5: Ja, also wenn man das noch nie gerochen hat, kann man sich eigentlich gar nicht vorstellen, wie das sich anfühlt. Also es ist wirklich so ein beißender, stechender Geruch, der mit eigentlich nichts vergleichbar ist. Also man merkt halt, also es ist auch so leicht süßlich und es ist einfach widerlich. Und das war so der erste Moment, als wir diesen Flur betreten haben, dass uns dieser Geruch entgegenkam und man das wirklich sehr stark wahrgenommen hat. Und dann haben wir natürlich halt gesucht, okay, wo ist da was? Wir sind relativ schnell auf eine Wohnungstür gestoßen, die da

0: entsprechend versiegelt worden ist, ne, wo das Siegel draußen dran war. Das sind dann auch die Bilder, die man dann natürlich auch mitnimmt, ne, die man dem Zuschauer auch zeigen will. Und wir wussten zu dem Moment, in dem Moment ja gar nicht, was ist hier eigentlich wirklich passiert, ne? Weil die Polizei war ja da mitten in den Ermittlungen, die haben ja gerade angefangen, für uns war das natürlich frisch, ne? Wir stehen vor einer Wohnung, die versiegelt ist, was ist hier eigentlich passiert? Aufgrund des Verwesungsgeruchs war uns natürlich halt schon klar, okay, irgendwas ist hier. Ne? Und dann hat man da natürlich halt alles mal abgefilmt, hat, das war immer so die leidvolle Aufgabe, bei den Nachbarn geklingelt und versucht da irgendwo noch Töne herzubekommen oder mal nachzufragen, ob jemand was mitbekommen hat. Das waren dann so die Momente, mit denen wir uns dann erstmal zufrieden geben mussten und wir dann zurück in den Sender gefahren sind und dann versucht haben, über die Polizei was rauszufinden, was im ersten Moment nicht wirklich einfach war, weil die ja über nichts gesprochen haben. Ja. Also das war dann genau der Punkt der Ermittlung und man hat dann immer gedacht, nein, aus ermittlungstaktischen Gründen können wir dazu jetzt nichts sagen und deswegen steht man erstmal mit eigentlich nichts da und dann überlegt man sich, okay, ist das jetzt eine Meldung wert? Wir haben ja noch nichts, wir haben und müssen dann irgendwie gucken und haben das dann natürlich halt geschoben bis zu dem Zeitpunkt, dass die Polizei dann irgendwann eine erste Pressemitteilung rausgegeben hat, in der ja schon so ein bisschen klar wurde, okay, was ist da jetzt eigentlich passiert?
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2: Es war an einem späten Montagnachmittag, als die Polizei zu einer Wohnung im Stuttgarter Osten gerufen wurde. Ein beißender Geruch zog sich durch das Wohnhaus. Unser Kollege Chris Fleischhauer war als erster Journalist am Tatort.
3: Aber bevor wir gleich zur Pressemitteilung kommen, du hast gesagt, ihr habt euch bei den Nachbarn mal umgehört. Ich meine, wir befinden uns im Stuttgarter Osten in einem Mehrfamilienhaus. Im Zweifel kennt man die Nachbarn nicht mal. Aber was haben euch die Nachbarn denn gesagt? Haben die irgendwas gehört, gesehen, irgendwie sonst was?
4: Es ist schon mal so, dass in so einer Situation ja relativ viele A, noch nicht mal die Tür aufmachen, B, natürlich grundsätzlich ein bisschen vorsichtig sind. Also man hält nicht gleich drauf. Ne? Also Es ist jetzt nicht so, dass ich zum Kameramann sage, mach mal die Kamera an und halt drauf und ich klingle. Wir machen hier einen Überraschungsbesuch. Sondern man ist da natürlich auch sehr vorsichtig, weil man ja auch selbst nicht weiß, was eigentlich ist. Und da war es so, dass uns die meisten nicht aufgemacht haben. Also es hat uns damals, ich kann mich noch erinnern, eine ältere Dame aufgemacht und die dann aber auch nicht wirklich was sagen konnte, ne? Die nur gesagt hat, ja, wir riechen das hier schon seit Tagen und haben das dem Hausmeister gemeldet. Und der war das ja wohl auch, der dann auch der Polizei gemeldet hat, dass da Verwesungsgeruch ist und dass man da mal gucken müsste. Aber ansonsten, wie gesagt, ne, also wir waren am Ende dann halt schon sehr leer,
2: was das betrifft. Das ist immer sehr ich kenne das ja auch, wenn man tatsächlich dann irgendwie jemanden erreichen möchte, der irgendwas möglicherweise gesehen hat.
3: Ja.
2: Und man hat die Hoffnungen, da ist jetzt ein Nachbar. Und der muss doch irgendwas gesehen, gehört haben. Und dann kommt halt sowas wie bei euch, dann macht sich so eine breite Enttäuschung halt wirklich dann.
4: Man kann natürlich auch Glück haben, ne? Das sind dann immer die dann sagen, ja, den kannte ich und der war immer total nett. Ich habe den immer, der hat so freundlich gegrüßt auf der Straße und ich würde jetzt nie denken, dass das sind dann so die Töne, die wir dann wollen. Dabei rauskommen, wenn man bei Nachbarn klingelt. Aber da war das dann doch sehr erfolglos, was die ganze Sache natürlich für uns noch schwieriger gemacht hat, weil man hat ja so den Drang, ne? Als Journalist will man ja berichten und weiß, okay, hier ist jetzt wirklich irgendwas passiert und wir können nichts sagen. Weil natürlich die Polizei nichts sagen will.
3: Und wer hat euch denn informiert? Das haben wir noch nicht, gar nicht geklärt. War das tatsächlich jemand von der Polizei, ein Anwohner?
4: Also es ist so, dass man, wenn man so aufgestellt ist, hat man eigentlich immer so, deswegen sage ich, man hat so seine Spezies. Das war damals noch, damals gab es noch nicht so viel digitalen Polizeifunk. Also man konnte hier und da auch noch Sachen mithören. Und wir hatten halt jemanden, der als freier Mitarbeiter da sehr viel unterwegs war, der natürlich halt auch viele Bilder gesammelt hat, auch wenn schwere Unfälle passiert sind oder sowas, die man irgendwie abbilden wollte, dann will man da ja nicht die eigenen Leute hinschicken, weil teilweise sowas ja schon sehr grausam sein kann. Also da muss man schon dafür gemacht sein, um solche Bilder auch zu liefern. Ne? Das wissen ja viele immer nicht, weil viele sind immer so sensationsgeil und wollen es irgendwo sehen. Aber dass es auch Leute gibt, die dann wirklich am Unfallort stehen und dann auch solche Bilder überhaupt erstmal herstellen müssen, das kann nicht jeder. Und das war halt so jemand, der das für uns gemacht hat und der da natürlich halt fleißig für sich auch entsprechend sich Informationen beschafft hat, wie auch immer, um relativ schnell dann auch an solchen Unfallorten zu sein oder auch Unglücksorten oder sowas alles. Weil auch da zählt natürlich, ne, der Erste ist natürlich halt der, der es am besten verkaufen kann. Und so läuft es nun mal, ne, so schlimm wie das auch ist, aber so läuft es. Und der hat uns damals informiert, dass da was ist, was Größeres.
2: Ich wollte es auch gerade sagen, also wie der Druck bei euch muss ja auch unheimlich hoch gewesen sein. Ihr wart sozusagen die Ersten, die da waren. Es gilt ja sozusagen in den Medien, ne, der Erste gewinnt sozusagen und hat dann die Top-Story. Und da ist es natürlich dann ein unheimlicher Druck, da als Erster tatsächlich auch die Sachen herauszufinden, bevor die anderen
3: dann
2: Medienvertreter kommen und dann möglicherweise die Story wegschnappen, ne?
4: Und es ist auch oft so, ne? Also wenn du als Erster schon mal geklingelt hast bei den Nachbarn, dann bist du eigentlich der in der glücklichen Situation, der die meisten Informationen noch bekommt.
2: Ja.
4: Wenn nach dir dann halt noch andere Fernsehteams oder auch Radiosender kommen, ne, was ja ganz unterschiedlich ist, oder auch die Zeitung, die wollen ja natürlich halt auch dann irgendwelche Hintergrundinformationen sich einholen, dann haben die natürlich schlechte Karten. Ne? Je später du dran bist, desto blöder ist es, weil natürlich schon welche vor dir waren und irgendwann sind die Leute ja so genervt, die sagen, also ich sag jetzt gar nichts mehr.
2: Ja, habe ich auch schon erlebt.
3: Wobei ich glaube, selbst wenn euch jemand weitergeholfen hätte, die Wohnungsmieterin, die Wohnung ja gemietet hat, war Laila K. damals, hatte mit dem Fall überhaupt nichts zu tun, weil sie hatte die Wohnung ja nur untervermietet, also verliehen an die damaligen Täter. Also geklingelt, nichts passiert, Polizei hat auch nicht wirklich aus ermittlungstaktischen Gründen was sagen wollen. Dann hast du gesagt, gab es eine Pressekonferenz. Wie viele Tage später war die denn oder wie viele Stunden später? Wann?
4: Ich kann mich gar nicht mehr so wirklich daran erinnern, wann das genau war. Wir haben halt nur alle darauf hingefiebert und haben halt gewartet, ne, dass irgendwelche Informationen auch nach außen den Weg finden. Das dauert natürlich immer so lange, wie die Polizei sich damit Zeit lässt, aus ermittlungstaktischen Gründen, was auch völlig in Ordnung ist, weil sie natürlich versuchen, das erstmal irgendwo einzugrenzen. Und sie wissen halt immer, egal was irgendwo, auch wenn irgendwo was passiert, geht man erst dann mit Informationen raus, wenn man auch, ich sag mal, den Täterkreis vielleicht so irgendwo eingrenzen kann, dass man da auch die Möglichkeit hat, noch einen Zugriff stattfinden zu lassen und sowas alles. Ne? Also die versauen sich natürlich ihre Tour nicht von selbst, das ist natürlich logisch. Aber wann das jetzt genau war, kann mich jetzt nicht mehr erinnern, aber es kam dann, ich glaube, am nächsten Tag kam die Pressemitteilung mit den ersten Informationen und da ging es dann natürlich dann halt wieder los, okay, was ist da jetzt eigentlich passiert? Man hat dann natürlich halt wieder angefangen, ne, zu recherchieren, rumzufahren, zu gucken. Es wurde ja dann auch so nach und nach klar, wie viele Tatorte sind dort eigentlich mit im Spiel. Weil in Summe waren das ja dann schon einige, weil es war ja die Wohnung in Stuttgart-Ost, es war die Lagerhalle in Bad Cannstatt, es war die Wiese, der eigentliche Tatort, ne, die Streuobstwiese am Rande von Rommelshausen. Es war dann der Neckar, wo ja die Blumenkübel versenkt worden sind. Und es war ja letztendlich noch der Ort in der Nähe von Marbach, das Waldstück, wo ja dann der Torso gefunden wurde. Also da hat sich halt schon die nächsten Tage ja unheimlich viel entwickelt. Es war auch ein sehr spannender Fall. Ich weiß noch, der Jens Lauer war damals bei der Polizeidirektion in Stuttgart dafür mit zuständig als Pressesprecher. Es war für ihn keine einfache Situation, weil er damals relativ frisch auch dort war und dann gleich mit so einem Fall irgendwie auch nach außen musste, auf dem sich ja, je mehr letztendlich bekannt wurde, auch desto mehr hat sich die Presse natürlich wirklich darauf gestürzt. Ne? Das muss man einfach so sagen, wie es ist. Und er ja da teilweise überrannt wurde und er dann auch gesagt hat, also es ist teilweise von Grausamkeit nicht zu überbieten.
3: Ja.
4: Und er sich natürlich auch mit vielen Dingen auch einfach schwer getan hat, was das betraf. Und für ihn das, glaube ich, auch nicht unbedingt so die glücklichste Feuertaufe damals war.
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2: Yvonne Schneider aus Trommelshausen im Rems-Murr-Kreis wurde zerteilt, einbetoniert und im Neckar versenkt. Der Fall hat 2007 in ganz Deutschland für Aufsehen und Erschütterung gesorgt. Unser Kollege Chris Fleischhauer war als einer der ersten Journalisten am Tatort.
3: Wir können ja noch mal ganz kurz beim Volker Zeiss reinhören. Der hat uns ja auch noch mal gesagt, was in dieser Wohnung im Stuttgarter Osten tatsächlich alles gefunden worden ist.
4: Wir hatten Baustoffe in Menge in dieser Wohnung, sage ich mal, und blutverdächtige Antragungen. Das muss ja auch erst über chemische Untersuchungen festgestellt werden. Ist es Blut? Was für eine Art von Blut ist es? Und deshalb war das an diesem Montagabend bis in die späten Nachtstunden weiterhin offen und auch in den nächsten Tagen, bis dann die Ergebnisse der chemischen Untersuchungen dann vorlagen. Aber parallel haben die Ermittlungen dann schon eine solche Dynamik bekommen, dass wir über die klassische Spurenauswertung dann durch die Ermittlungen schon in einen Vorsprung gekommen sind.
3: Ja, also da war mehr oder weniger schon klar, okay, da muss was Schreckliches passiert sein.
5: Ja. Es hat natürlich aber auch schon die Zeit gedauert, bis man überhaupt wusste, okay, Zement, was ist da eigentlich passiert, ne? Was hat man da eigentlich gemacht? Und die ganzen Einzelheiten sind eigentlich letztendlich für uns Journalisten erst dann aufgetaucht, als die Gerichtsverhandlung damals war. Ne? Das war so der Zeitpunkt, wo wir natürlich auch sämtliche oder ich sag mal relativ viele Einzelheiten auch erfahren haben, die bis dato ja gar nicht wirklich so bekannt waren. Also auch wie Yvonne eigentlich auch zu Tode gekommen ist. Also was ist eigentlich auf dieser Streuobstwiese damals passiert? Und das war dann eigentlich erst in dieser Gerichtsverhandlung eigentlich klar, dass man, die Grausamkeit nochmal eins obendrauf bekommen, dass man gedacht hat, eigentlich wüsste man schon relativ viel, aber das hat uns damals dann nochmal gezeigt, wie bestialisch das eigentlich ablief.
3: Ja.
2: Und das Schlimme ist natürlich auch, dass als die drei Haupttäter, das waren ja zum einen Dennis, sein Kumpel Roman und Sessen, die ja die Liste schreiben musste, anhand Dennis dann ja ausgewählt hat, wen er dann töten wird. Und das hat Volker Zeiss auch beschrieben, wie die Vernehmungen denn gelaufen sind.
6: Die Kollegen kamen aus diesen Vernehmungen und sprachen von dieser völligen Empathielosigkeit, der Abgebrühtheit dieser jungen Menschen, die gegenüber erfahrenen Kriminalistinnen und Kriminalisten im Endeffekt nicht bereit waren, entsprechend sich zu öffnen und über die möglichen Gründe für ihr Verhalten eine Aussage zu machen.
2: Ja, jetzt warst du ja natürlich auch bei der Gerichtsverhandlung als Journalist mit dabei. Volker Zeiss hat da über die Emotionslosigkeit der drei gesprochen in der Vernehmung. Wie waren die drei denn dann während der Verhandlung?
5: Also ich kann vielleicht mal eingangs sagen, was das für ein Gefühl ist, wenn man bei so einer Gerichtsverhandlung sitzt, wo es um so einen Straffall geht. Also zum einen war natürlich das so, dass die Sicherheitsmaßnahmen unheimlich hoch waren. Mhm. Also das ist ja dann auch von Verhandlung zu Verhandlung unterschiedlich. Also da war es so, dass zum einen natürlich halt das Medienaufgebot riesig war. Man damals auch eine Poollösung schaffen musste. Also das Gericht hat per Losverfahren ausgewählt, wer darf bei dieser Gerichtsverhandlung dabei sein und wer nicht. Wir hatten damals Glück, ne? Losglück, und hatte dann dort auch meinen Platz, weil es...
3: Wer hatte denn eigentlich Pech gehabt? Weißt du das?
5: Keine Ahnung.
3: Okay.
5: Und da war es dann schon so, ich kann mich noch daran erinnern, ich saß dort auf meinem Platz und es war doch eine recht betretene Stille. Fabienne und auch Pierre, also die Eltern von Yvonne, saßen ja auch im Gerichtssaal. Die waren ja Nebenkläger bei dieser Sache. Und es war schon eine sehr bedrückende Stimmung, bevor es überhaupt richtig losging. Also sonst hat man ja immer noch so eine Wuselei. Ne? Mhm. Da war das dann einfach so, es war einfach ruhig. Und dann hörte man in dieser ganzen Stille, und das werde ich auch nie vergessen, ein Rasseln, so ein Kettenrasseln. Und alle haben sich gefragt, was ist jetzt? Und es gibt halt in diesem Gerichtsgebäude, also in diesem Gerichtssaal, gab es so einen Nebengang, wo dann Dennis reingeführt wurde, komplett gefesselt. Also an den Händen mit Handschellen und dann Fußfesseln und ja alles mit Ketten verbunden. Und dieser Gang durch diese Stille in diesem Gerichtssaal war, das kann man eigentlich gar nicht beschreiben. Ne? Also wie man das wahrnimmt, wenn man dort sitzt und diese Stille herrscht und dann dieses Kettenrasseln in dem Moment, als er reinläuft.
3: Mhm. Also praktisch so, wie man es aus Hollywood-Filmen kennt, ne? So
5: genau.
3: Ungefähr muss man sich das vorstellen. Ja.
5: Und er lief damals rein, hatte einen Kapuzenpulli an, den auch die Kapuze auf und tief ins Gesicht gezogen, hat auch keinen wirklichen Blick der Sache gewürdigt, ob das jetzt im Saal war oder so. Er hat sich dann einfach nur wortlos hingesetzt, Kopf nach unten geneigt und hat dann auch während dieser ganzen Gerichtsverhandlung ja eigentlich nur physisch stattgefunden.
3: Mhm.
5: Und da hat man das dann im Prinzip auch mal so ein bisschen wahrgenommen. Das fängt ja dann an mit der, dann liest ja die Staatsanwaltschaft die Anklageschrift und dass man erstmal nochmal so einen Einblick bekommt, ne, wie läuft das eigentlich? Es war damals schlimm, das alles nochmal zu hören. Ich glaube, viel schlimmer war es auch für Pierre und Fabienne, also die Eltern von Yvonne, die sich das ja alles nochmal freiwillig auch angetan haben. Ne? Mhm. Also es stand ja lange nicht fest, werden sie dabei sein bei der Verhandlung, werden sie nicht dabei sein. Sie haben aber so viel Kraft gesammelt, auch im Vorfeld. Ich habe auch mit beiden ein Interview mal geführt, kann ich vielleicht nachher noch ein bisschen was erzählen. Sie waren da natürlich auch entsprechend vorbereitet, ne? Also mit einem Psychologen zusammen hat man auch diesen ganzen Gerichtsprozess auch durchgespielt. Also man hat schon versucht, sie darauf vorzubereiten, weil sie unbedingt dabei sein wollten und durchhalten wollten und nicht irgendwann das Gericht verlassen müssen. Und sie waren da schon sehr gefasst.
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1: Ein schlimmer Mord sorgte im Jahr 2007 für Erschütterung in ganz Deutschland. Der Zementmord an Yvonne Schneider aus Kernen-Rommelshausen. Drei junge Menschen lockten den damals 19-jährigen Yvonne in eine Falle und prügelten ihn zu Tode. Seine Leiche wird danach zerteilt und in Blumenkübeln einzementiert und danach im Neckar versenkt.
2: Ja, und gerade haben wir über den Beginn der Gerichtsverhandlung gesprochen und...
3: Ich habe das, glaube ich, dem Herrn Zeiss auch gefragt. Wir sind ja jetzt am Beginn der Gerichtsverhandlung. Das heißt, laut deutschem Recht ist es ja immer noch die Unschuldsvermutung mutmaßlicher Täter. Wie schwer ist es denn für dich gewesen, sozusagen die Neutralität zu bewahren und ihn nicht, den Dennis, dazu vorzuverurteilen?
4: Also für uns Journalisten ist es ja grundsätzlich immer so ein Ding. Also wir wissen halt auch, ne, also wir kennen unsere Grundsätze, wir kennen unseren Kodex und sowas. Deswegen ist es für uns natürlich sowieso, für den normalen Bürger vielleicht eher weniger, das, was du gerade gesagt hast, was diese generelle Unschuldsvermutung im ersten Moment betrifft. So gehen wir ja auch damit um. Ne? Natürlich weiß man halt auch, was passiert ist, und man weiß natürlich halt auch aufgrund von Polizeiberichten und sowas, dass es eher ja dann schon im Prinzip auch war. Und man versucht dann eher zu funktionieren, das ist das eine. Ne? Man blendet ja viele Sachen aus, die jetzt vielleicht die Angehörigen oder Beteiligten in der Form nicht haben. Aber man versucht dann schon so ein bisschen denjenigen dann auch zu lesen. Also, ne? Also man guckt sich das schon genau an, wie reagiert der auf manche Aussagen auch der Staatsanwaltschaft und versucht das dann halt irgendwo auch so ein bisschen zu bewerten, weil gerade bei solchen Gerichtsverhandlungen sind ja dann Kameras und auch Fotos, das ist ja alles nicht zugelassen. Ne? Also da gibt's ja am Anfang einen Moment, wo im Prinzip die Presse noch erlaubt ist, in dem Sinne, also dass man auch filmen darf, und sobald da der Richter oder jemand vom Ordnungsdienst da auch die Anweisung gibt, dann muss ja die Presse den Raum verlassen, und die Akkreditierten, ne, die da sein dürfen, die dürfen drinbleiben, dürfen aber weder Foto noch Tonaufnahmen oder irgendwas anderes machen. Und deswegen versucht man das ja schon alles irgendwie mitzunehmen, sich permanent Notizen zu machen, weil irgendwie muss man es ja auch transportieren. Ne? Also ob das jetzt die Zeitung ist, die natürlich dem Leser erklären will, was hat sich in diesem Gerichtssaal eigentlich abgespielt, oder ne, beim Radio oder beim Fernsehen, man muss es ja schon irgendwie gucken, und deswegen beobachtet man das sehr genau. Und wenn man dann aber in so jemanden schaut, wie das bei Dennis der Fall war, der war einfach, also wie gesagt, der war einfach nur physisch anwesend. Ne? Also der war ansonsten, den hat man nur dort sitzen sehen, aber völlig regungslos und völlig unbeteiligt.
1: Aber glaubst du, aufgrund von Reue oder aufgrund von, es ist mir alles sowas von egal, was hier gerade passiert?
4: Das lässt sich halt schwer, weil niemand wirklich weiß, was in ihm da eigentlich auch vorgegangen ist in dem Ganzen. Ne? Also man weiß ja auch bis heute nicht so wirklich, was ist auch währenddessen in ihm vorgegangen, auch während dieser Tat. Ne? Also wenn man diese Brutalität auch der Tat, weil er ist ja auch, während er ja unvermittelt damals auf Yvonne ja eingedroschen hat mit dem Baseballschläger, ist er ja auch immer wieder zu Sessen und, ja, und hat sie umarmt und hat gesagt, ich mache das nur für dich, ne? Das ist mein Liebesbeweis, und man weiß auch nicht, was hat sie in dem Moment eigentlich gedacht. Ne? Also ich stelle mir, wenn man sich die Situation einfach mal vorstellt, ne, dass da jemand totgeprügelt wird und dann immer wieder der Kontakt auch gesucht wird zur Freundin und dann aber volle Kanne im Prinzip weiter, weil er ist ja am Schluss halt noch mit beiden Beinen oder mit beiden Füßen ja ihm ins Gesicht und in den Körper gesprungen. Da fragt man sich, was geht da eigentlich in einem vor? Ne? Also was ist mit diesen Menschen eigentlich, wo ist da was schiefgelaufen, dass man sowas macht? Und dann auch diese Abgebrühtheit, die ja auch währenddessen noch stattgefunden hat, weil sie haben ja dann den Leichnam genommen, ne? Der lag ja dann noch röchelnd, hat ja dann irgendwann nicht mehr geatmet, und dann hat man ja den Leichnam genommen, hat den ja in diese Lagerhalle geschafft. Das war eine Lagerhalle von Yvonnes Vater. Der ja
1: von Dennis Vater.
4: Von Dennis Vater, Entschuldigung, ja, der ein Bekleidungsunternehmen hatte und diese Lagerhalle quasi hatte. Und sie haben sich ja da eine ganze Zeit lang, so wie wir das ja dann später von der Polizei auch erfahren haben, ja gar nicht um diese Leiche gekümmert. Ne? Die lag ja da irgendwo nur rum. Und die haben ja dann irgendwelche Videospiele gespielt und haben sich mit sich selbst beschäftigt, bis dann irgendwann mal dann doch jemand gesagt hat, hey, wir müssen hier schon mal gucken, irgendwie, was wir mit dem machen. Und ich finde das, ob das jetzt ein Schockmoment war oder irgendwas anderes, aber ich finde, das zeigt halt schon, relativ viel, wie auch diese kleine Gruppe mit dieser Situation umgegangen ist. Ne? Deswegen lässt sich natürlich auch schwer sagen, gerade in dem Moment, als er dann im Gerichtssaal saß, war es ihm jetzt völlig egal oder war das Reue? Ich weiß nicht, ob da überhaupt Reue im Spiel war oder ob das halt einfach nur dann doch was rein Psychologisches ist.
1: Hat er gesprochen beim Prozess? Also hat Nein. er eine Aussage gemacht? Nein.
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1: Ermordet, zerteilt und einbetoniert, ja, das sind die Worte, die den Fall heute Nacht ziemlich gut beschreiben. Den grausamen Mord an Yvon Schneider aus Kernen-Rommelshausen im Remsmurkreis.
2: Ja, unser Kollege Chris Fleischhauer war als einer der ersten Journalisten am Tatort und später auch im Gerichtssaal. Gerade haben wir schon über die Gerichtsverhandlung gesprochen und Chris, du hast gerade gesagt, dass einer der Haupttäter vor Gericht überhaupt keine Emotionen gezeigt hat.
3: Wie waren denn die anderen beiden drauf? Also ich meine, Roman war ja tatsächlich dann der Polizei gesteckt hat, wo die Leichenteile liegen, wo sie die in Neckar geworfen hatten. Der war ja dann zumindest, hat ja irgendwann bei den Verhörungen, ja, ist zusammengeklappt und hat dann eben die Wahrheit gesagt. Erst so konnte ja schlussendlich dann Yvon gefunden werden. Wie waren denn die anderen beiden dann tatsächlich bei der Verhandlung?
4: In weiten Strecken natürlich auch teilnahmslos. Mhm. Sie waren natürlich halt alle entsprechend auch gebrieft von ihrem Rechtsbeistand. Ne? Das ist ja dann sowieso immer, dass man sagt, okay, ne, also sagt besser nichts und so. Also man hat da ja auch lange Zeit auf also gerade von der Verteidigung auf ganz andere Sachen plädiert. Das war ja auch in vielerlei Hinsicht so die Diskussion. Also wie geht man eigentlich mit diesem Fall jetzt auch um? Deswegen waren sie natürlich darauf getrimmt, so wenig wie möglich auch dort irgendwie preiszugeben oder zu sagen. Ne? Das ist dann die Strategie eigentlich auch der Verteidigung.
3: Und wenn wir jetzt nochmal auf die drei zu sprechen kommen, wenn man die da sitzen sieht und überlegt sich, was diese drei Menschen einem anderen Menschen angetan haben, hättest du das denen zugetraut, wenn du die einfach so hättest gesehen? Sahen die auch schon so? Also ich meine, manchmal gibt es ja so...
4: Ich weiß, was du meinst, ja.
3: Menschen, wo man sich denkt, okay, ja. Dem traue ich sowas zu.
4: Also jetzt der Sessen und auch dem Roman hätte ich es weniger zugetraut. Ich muss aber auch ganz ehrlich sagen, Dennis hatte für mich schon so den Eindruck, wie würde man heute sagen, das ist so ein
5: Schlägertyp, oder?
4: Ja, ich meine, er ist ja nie wirklich so richtig aufgefallen mit Straftaten. Ne? Also man weiß zwar, er hat ja im Nachhinein auch seine Mutter geschlagen, alles solche Sachen, aber es sind ja die Dinge, die dann irgendwie häuslich stattfinden. Das sind so Typen, wenn man sie sieht, denkt man, okay, dem gehe ich besser vielleicht aus dem Weg. Mhm. Ne? Also so ein Typ war das eher. Also jetzt nicht unbedingt, wo ich sage, das ist irgendwie der große Schwiegermutter-Typ. Mhm. So dass man sich dann natürlich dann schon, ne, die Gesichter anguckt und sagt, ja, okay, das hätte ich jetzt halt auch nicht so gedacht und so. Und weil es ist ja am Ende nicht nur dieser Tötungsakt an sich, sondern es war ja im Prinzip auch das, was hinten dran hing. Ne? Also diese doch über Tage hinweg Abgebrühtheit im Prinzip, das so vertuschen zu wollen, dass es niemand mitbekommt.
3: Ja.
4: Und oftmals ist es ja dann immer so, das sieht man ja auch bei anderen Fällen, dass es ja psychisch mit einem was macht, ne? Aber dass man jetzt nicht irgendwie tagelang auf so einem Level ist, dass man das gar nicht so richtig für sich wahrnimmt, ne? Sondern irgendwann kommt man ja schon zur Besinnung und sagt, mein Gott, was habe ich da eigentlich getan? Und da hat man so das Gefühl, das hat da irgendwie nie stattgefunden. Ne? Das hat irgendwie nie, man war dann eigentlich nur damit beschäftigt, okay, wie werden wir den jetzt los?
3: Genau.
4: Und dann auch, man ist ja dann gemeinschaftlich in den Baumarkt gefahren, hat ja die ganzen Sachen besorgt, die man brauchte. Ob das jetzt die Blumenkübel waren oder auch um diese Leiche auch zu zerteilen. In 14 Teile waren es am Ende. Also ich kann es mir für mich jetzt nicht vorstellen, ne? Weil ich dann einfach sage, okay, irgendwann muss es ja dann doch mal irgendwie Klick machen, dass man gemerkt hat, was habe ich ja eigentlich getan?
1: Ja, also im Prinzip klingt das ja so jetzt, ne, wenn man das so hört, klingt das einfach so, die haben dann in irgendeiner Art und Weise funktioniert, wenn man das so sagen kann. Also im Prinzip, okay, wir müssen das jetzt weg, wir müssen die Leiche wegschaffen und man hat sich da so einen Plan überlegt und dann hat man irgendwie nur noch funktioniert. So stelle ich mir das jetzt vor, ohne die jetzt.
4: Ja, und sie hatten ja eigentlich auch keine Idee, ne?
1: Ja.
4: Die Idee kam ja durch einen guten Freund von Dennis. 23-Jähriger damals, der von ihm ein sehr enger Kumpel war, auch so ein bisschen großer Brudertyp und der ihn ja gefragt hat, hey, und der wusste ja dann davon, ne, was können wir da machen, ne, und hin und der hatte ja die Idee, dass er gesagt hat, naja, zerteilen, einbetonieren, Neckar versenken. Und dann hat man das getan. Ne? Das war so die Ansage. Dann hat man das getan, ist ja los in den Baumarkt, hat die ganzen Sachen besorgt, hat ja dann angefangen, ihn in der Lagerhalle zu zerteilen. Das Einbetonieren konnten sie dort dann nicht machen, aufgrund der Klamotten, es hätte alles viel zu sehr gestaubt und so. Ne? Also, und deswegen hat man ja die ganzen Leichenteile dann in Taschen verpackt und dann über diesen Freund, ne, dessen, das war ja dann eine Bekannte von ihm, die diese Wohnung hatte, so ist man ja an diese Wohnung gekommen und dann hat man ja in dieser Wohnung angefangen, diese ganzen Sachen einzubetonieren, hat sich damit ja offensichtlich zu viel Zeit gelassen, ne, deswegen ja auch dieser ganze Verwesungsgeruch, der ja dann stattgefunden hat und hat ja auch immer mal wieder den Plan geändert, weil den Torso, den wollte man damals ja in eine große Mülltonne einbetonieren, das hat man auch gemacht. Dann hat man aber festgestellt, es ist zu schwer, ne? Kriegen wir gar nicht aus der Wohnung raus. Ne? Wie sollen wir das dann halt irgendwo in den Neckar schmeißen? Dann hat man das ja alles wieder rausgeflext.
3: Und das war übrigens auch der Betonkubus, der dann schlussendlich gefunden wurde von der Polizei. Das, was quasi vom Flexen übrig geblieben ist, weil man gemerkt hat, oh, das kriegen wir gar nicht getragen. Und dann hat ja sogar der Vater von Dennis hat ja sogar mitgeholfen, dann diesen Torso da nach Marbach zu fahren.
4: Ja.
3: Also das ist wirklich eine grausame Gemeinschaftstat.
1: Ja. Also ich bin jetzt, wenn ich das nochmal höre, einfach fassungslos, ne, von so viel Skrupellosigkeit. Also es gibt kein anderes Wort. Also selbst skrupellos beschreibt das nicht, was ich jetzt gerade denke.
3: Ja.
1: Oder fühle.
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5: Ich bin David Riemer. An allen rund 5.700 Bahnhöfen der Deutschen Bahn gilt seit heute ein Alkoholverbot. Bier, Wein und andere alkoholische Getränke dürfen damit auch auf den Bahnsteigen nicht mehr getrunken werden.
6: Ausgenommen sind Gaststätten in den Bahnhöfen und in Zügen bleibt Alkohol in der Regel auch weiterhin erlaubt. Die Bahn will mit dem Verbot ihre Bahnsteige sicherer und sauberer machen. Wer dort trotzdem Alkohol trinkt, soll von Sicherheitskräften angesprochen werden. Im äußersten Fall kann ein Hausverbot folgen. Das gilt auch an Tagen mit Großveranstaltungen oder Fußballspielen. An knapp 40 großen Bahnhöfen gibt es solche Regeln schon länger. Dort haben sie auch schon Wirkung gezeigt. Es gab weniger Konflikte und weniger Müll. Thomas Bleskin, Nachrichtenredaktion.
5: Der durchschnittliche Zusatzbeitragssatz für die gesetzliche Krankenversicherung kann im kommenden Jahr stabil bleiben. Das teilte Gesundheitsminister Linnemann auf Grundlage einer Finanzprognose mit. Die Ausgaben der gesetzlichen Kassen werden demnach im kommenden Jahr wesentlich geringer ansteigen als noch im laufenden Jahr. Ob die Krankenkassen dem folgen oder höhere Zusatzbeiträge bei ihren Mitgliedern und deren Arbeitgebern verlangen, ist aber noch offen. Neue Waschmaschine, neuer Föhn, neues Smartphone. In der EU kommen immer mehr Elektrogeräte auf den Markt, weit mehr als entsorgt werden. In Deutschland wird besonders viel gehortet.
7: Mehr als 32 Kilogramm pro Kopf, so viele Elektrogeräte wurden 2024 im Schnitt angeschafft in der EU. Das zeigen neue Zahlen der Europäischen Statistikbehörde. In Deutschland waren es sogar noch mehr. Gleichzeitig wurden EU-weit aber nur gut 12 Kilo Elektroschrott pro Person gesammelt, um ihn zu entsorgen oder zu recyceln. Das heißt, viele nutzen ihre Geräte jahrelang oder entsorgen sie illegal, etwa im Hausmüll. Laut der Behörde werden vor allem große Geräte beliebter wie Waschmaschinen, Geschirrspüler und Solaranlagen. Thomas Brock, Nachrichtenredaktion.
5: Zum Fußball. Erst am Dienstag hat Borussia Dortmund den Vertrag mit Cheftrainer Niko Kovac verlängert. Nur einen Tag später gab es direkt den ersten großen Dämpfer der Saison. In der Champions League verlor der BVB am zweiten Spieltag mit 0:1 bei Bodø Glimt. Der VfB Stuttgart dagegen konnte den zweiten Sieg im zweiten Spiel in der Königsklasse bejubeln. Bei Slovan Bratislava gewann der VfB mit 3:0.
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8: Momentan nichts los auf den Straßen im Land. Alle aktuellen Staus und Blitzer findet ihr sonst auch immer auf antenne1.de oder ganz bequem in unserer Antenne 1 App.
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2: Alles begann an einem späten Montagnachmittag, als die Polizei wegen eines beißenden Geruchs zu einer Wohnung im Stuttgarter Osten gerufen wurde. Nach ersten Ermittlungen stellte sich heraus, hier passierte etwas Grausames. Die Leiche des 19-jährigen Schülers Yvon Schneider wurde in dieser Wohnung einbetoniert.
3: Ja, gerade haben wir über die Gerichtsverhandlung gesprochen. Unser Kollege Chris Fleischhauer war ebenfalls dort, genau wie die Eltern von Yvon.
4: Und ganz emotional geantwortet hat im Gericht dann auch Yvons